0: hatte in der 80. Minute den Weg zum Sieg geebnet. Zum dritten Mal nach 2017 und 2018 spielt Wolfsburg damit die Relegation. Neben St. Pauli steigt auch Heidenheim ab. Der FC verlor gegen Mainz mit 0:2. Stuttgart folgt Meister Bayern, Dortmund und Leipzig in die Champions League. In der Europa League treten in der kommenden Saison Hoffenheim und Leverkusen an. Als Siebter hat sich Freiburg für die Conference League qualifiziert. Sollte der Sportclub am Mittwoch das Europa-League-Finale gewinnen, wäre er gar in der Champions League spielberechtigt.
1: Das waren die Nachrichten. Das Wetter in Deutschland. Heute Nacht nach anfänglichen Schauern, teils klar, teils wolkig und oft trocken, Werte zwischen plus 8 und minus 2 Grad. Tagsüber Sonne und Wolken im Wechsel, vereinzelt Schauer. Im Westen mehr Wolken und einzelne Gewitter, maximal 13 bis 20 Grad. Am Montag im Westen Schauer und Gewitter, im Osten freundlich und trocken, 12 bis 22 Grad. Es ist 2:03.
2: 2:03.
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4: Die A1 Lübeck Richtung Fehmarn ist zwischen Serez und Ratekau wegen einer Nachtbaustelle bis 3 Uhr gesperrt. Die Umleitung führt über die U83. Die A1 Lübeck Richtung Hamburg ist in Höhe Hamburg-Mofleth nach einem Unfall gesperrt. A1 Hamburg Richtung Lübeck. Die Norderelbbrücke ist wegen eines Polizeieinsatzes gesperrt. Die A39 Richtung Wolfsburg ist zwischen Berdeckenstedt und Westerlinde wegen Aufräumarbeiten gesperrt.
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5: Hier ist die Popnacht mit Benedikt Lavin. Hallo zusammen. Ihr wolltet, ihr bekommt ein Quiz. Wir spielen mit euch den Müdigkeitssensor jetzt hier in der Show. Das bedeutet, ihr beweist uns einfach in wenigen Minuten, dass ihr 30 Sekunden lang nicht einschlafen könnt. Nicht einschlafen werdet, könnt ihr ja auch gar nicht, weil ihr werdet von uns mit einer Aufzählaufgabe beschäftigt sein. Wenn ihr die löst, ohne dabei einzuschlafen, dann gibt's von uns einen kleinen Preis. Wenn nicht, dann ist automatisch der oder die nächste dran. Seht ihr euch dazu imstande? Dann ruft doch jetzt einfach an bei uns. 07221 2011 und wir spielen dann in wenigen Minuten schon die erste Runde im Müdigkeitssensor hier in der Popnacht. 07221 2011.
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0: Ja, was denn?
1: Ach so.
0: Hier ist die Popnacht. Hier wird nicht verzockt, wenn gestockt. Das ist der Müdigkeitssensor und wir spielen mit Sabrina aus Unkel bei Limburg. Hallo Sabrina.
2: Hallo Benedikt.
0: Was geht? Wo bist du gerade unterwegs und diese Uhrzeit?
2: Auf der A3 Richtung Limburg nach Hause.
0: Kurz vor zu Hause also.
2: Ja,
0: Warst du auf so einer ESC-Party oder hast du dir was ganz anderes gegeben in dieser Nacht?
2: Ich war auf einer Konfirmationsparty in Luxemburg.
0: Ach so. Das ist ja ungefähr das Gleiche, nur mit besserer Musik.
2: Nein, ohne Musik.
0: Verstehe. Wir spielen mit dir jetzt den Müdigkeitssensor. Der hält dich vielleicht noch ein bisschen wach, bis du zu Hause bist. Das bedeutet, wer müde wird, verliert. Du bekommst von uns gleich ein Thema vorgegeben und hast dann 30 Sekunden lang Zeit, um zu diesem Thema passend Dinge aufzuzählen, die dir dazu einfallen. Du darfst dich aber nicht doppeln und du darfst keine Pause machen, zum Überlegen zum Beispiel.
2: Okay.
0: Denn, Sabrina, bist du kurz still, müssen wir natürlich davon ausgehen, dass du in den Sekundenschlaf gefallen bist. Das werten wir in dem Fall als Müdigkeit und du hättest dann verloren und es wäre automatisch der oder die nächste dran. Ziehst du die 30 Sekunden allerdings durch, ohne dabei einzuschlafen, dann gewinnst du einen kleinen Preis.
2: Gerne.
0: Ja, gerne. Das ist doch mal eine gute Motivation. Wir befinden uns ja jetzt gerade zwischen zwei Feiertagen, wenn man so will. Also zwischen Christi Himmelfahrt und jetzt diesem Sonntag, den wir jetzt heute haben. Aber heute ist der erste, wir aufgestanden sind, heute früh. Das heißt, es war wieder sehr voll in den Supermärkten in den letzten beiden Tagen. Hast du vielleicht auch selber mitbekommen. Selten so viele Menschen dort gesehen. Was kaufen die eigentlich da alle ein? Zähl doch mal auf, was du so in deinen Einkaufswagen reingetan hast vor diesem langen Wochenende. Regeln verstanden?
2: Ja.
0: Deine 30 Sekunden laufen ab jetzt.
2: Klopapier, Duschgel, Hackfleisch, Hähnchenbrust, dann habe ich noch Nudeln geholt und Pinkelnudeln, dann gab es noch Schokolade, dann habe ich Sahne und Milch und Butter und Eier geholt und mehrere Sorten Chips, dann noch ein paar Flips dazu, ein paar Monster für meinen Partner und Brötchen für die Fahrt und Aufschnitt für die Fahrt.
0: Der Aufschnitt hat's gemacht, du hast gewonnen!
2: Ja, cool!
0: Hey, selten mit Wurst mal einen Preis verdient, oder? Sehr gut.
2: Supermarktparkplatz hat jemand geflucht, weil seine Tochter für 15,40 Euro eine Pizza wollte.
0: Hoffentlich hat sie gut geschmeckt. Bleib kurz dran für die Adresse. Vielen Dank fürs Mitspielen und zur Belohnung jetzt für alle anderen und für uns jetzt Stumble in.

Self-Control hier in der Popnacht. Update aus dem Verkehrszentrum. Vorsicht bitte. Eine Entwarnung von der B2 Donauwörth Richtung Augsburg. Kein Falschfahrer mehr zwischen Stettenhofen und A8 Augsburg West.

0: halb drei.
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2: Heute Nacht in Deutschland mal wolkig, mal klar, vereinzelt Schauer. Zwischen plus 8 und minus 1 Grad. Im Süden örtlich Frost. Am Tag im Westen und Nordwesten Wolken, gelegentlich Regen. Sonst meist trocken und zeitweise Sonne, Richtung Osten und Südosten sogar länger sonnig. Maximal 13 bis 19 Grad.
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3: Die A1 Lübeck Richtung Fehmarn ist zwischen Serez und Rathekau wegen einer Nachtbaustelle bis 3 Uhr gesperrt. Die Umleitung führt über die U83. Die A1 Lübeck Richtung Hamburg ist in Höhe Hamburg-Mofleth nach einem Unfall gesperrt. A1 Hamburg Richtung Lübeck. Die Norderelbbrücke ist wegen eines Polizeieinsatzes gesperrt. A1 Bremen Richtung Osnabrück. Die Ausfahrt Bremen-Hemelingen ist wegen Bauarbeiten bis zum 20. Mai 7 Uhr gesperrt. A270 Blumenthal Richtung Ilpol. Die Ausfahrt Bremen-Fegesack-Mitte ist wegen Bauarbeiten bis 29. Mai gesperrt.
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0: Hier ist die Popnacht in der ARD. Mein Name ist Benedikt Laven und nun Robin Schulz und Rita Ora mit I'll Be There.

0: Teddy Swims mit Mr. Know It All hier in der Popnacht drin. Schön, dass ihr mit dabei seid. Hier ist SWR 3 in der gemeinsamen Popnacht von SR 1, NDR 2, WDR 2, HR 3, Bremen 4, RBB 88.8 und MDR Jump. Was würdet ihr sagen, ist die lustigste bzw. die humorvollste Berufsgruppe, jetzt mal abgesehen von Comedians und natürlich wahnsinnig lustigen Radiomoderatorinnen und Radiomoderatoren? Was glaubt ihr? 07221 2011 beweist es uns. Wir haben eine Theorie, die wir vielleicht jetzt bestätigen können, weil wir glauben, in der Pflege ist der meiste Humor, vielleicht auch aus Gründen. Im Lucky Punch Club, also in dem Comedy Club von Michael Mitterweier, entdeckt er immer wieder neue Comedians. Eine davon ist Cordula Grünlich. Sie ist von Haus aus gelernte Pflegekraft und auf der Bühne einfach der absolute Knaller. Mehr zu ihr gibt's in der ARD Mediathek und jetzt natürlich hier bei uns.
1: Wie ist denn das hier? Weiß irgendjemand hier nicht, was ein Dickpick ist? Das wäre die Gelegenheit. Sonst wird's langweilig. Okay, gut. Ich habe auf jeden Fall letzte Woche einen Dickpick geschickt bekommen und ich wollte super pädagogisch antworten mit, das ist überhaupt nicht in Ordnung, das ist absolut übergriffig. Stefan, hör auf damit. Ja, und da dachte ich mir so, nee, ich lasse jetzt mal die Krankenschwester in mir antworten. Hab mein Handy nochmal genommen, hab's Bild mir angeschaut und hab geschrieben, hey, voll gut, dass du dich meldest. Also ich habe ja mal auf der Urologie gearbeitet. Und das sieht wirklich gar nicht gut aus. Wir hatten es auch mal auf Station. Und da ist die Eichel einfach abgefallen. Ja, als er gefragt hat, was nicht gut aussieht, habe ich das Gespräch sofort beendet. Und seitdem lebe ich mit der Vorstellung, dass der zum Arzt geht und sagt, Entschuldigung, irgendwas sieht hier nicht gut aus. Ich habe Angst, dass meine Eichel abfällt. Ja, das finde ich geil.
0: Wie geil ist sie bitte? Cordula Grünlich ist das hier in der ARD Popnacht. Ein Fall für die Urologie heißt das Programm, findet ihr in der ARD Mediathek.

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1: Um 3 Uhr mit Gabriela Kühne. Bulgarien hat mit der Sängerin Dara und dem Song Banga Ranga den Eurovision Song Contest gewonnen. Sarah Engels landete für Deutschland auf Platz 23. Aus der Nachrichtenredaktion Mareike Makosch.
2: Am Ende war es überraschend deutlich. Bulgarien bekam vom Publikum und der Jury mit Abstand die meisten Punkte. Zweiter wurde Israel, Favorit Finnland landete auf Platz 6. Für Sarah Engels reichte es trotz einer aufwendigen Choreografie mit viel Pyrotechnik nur für 12 Punkte und Platz 23. Nach der Show zeigte sie sich trotzdem zufrieden. Sie sei dankbar für die Erfahrung, habe ihr Bestes zeigen dürfen und, so wörtlich, mein Leben geht weiter.
1: Die Weltgesundheitsorganisation hat wegen eines Ebola-Ausbruchs in Zentralafrika eine internationale Gesundheitsnotlage ausgerufen. Hintergrund sind mehrere bestätigte Infektionen in der Demokratischen Republik Kongo und Uganda. 80 Menschen sind dort bislang an dem Virus gestorben. Mit dem Schritt soll laut WHO die Nachbarländer in erhöhte Alarmbereitschaft versetzt und internationale Unterstützer mobilisiert werden. Gegen die grassierende Ebola-Virus-Variante gibt es aber weder einen Impfstoff noch eine spezifische Behandlung. Nachdem in Modena ein Mann mit einem Auto in eine Gruppe von Menschen gefahren ist, haben die Behörden weitere Details bekannt gegeben. Demnach ist unter den Schwerverletzten auch eine deutsche Touristin. Insgesamt gäbe es 8 Verletzte, 4 davon schwer. Die Hintergründe des Vorfalls sind noch unklar. Der mutmaßliche Täter, ein etwa 30 Jahre alter Mann, wurde festgenommen. Medienberichten zufolge soll er sich zuletzt in psychiatrischer Behandlung befunden haben. Der FC St. Pauli steigt in die zweite Fußball-Bundesliga ab. Die Hamburger verloren das letzte und entscheidende Saisonspiel gegen den VfL Wolfsburg mit 1:3. Aus der Sportredaktion Stefanie Lavoie.
3: Das Tor von Pečinović hatte in der 80. Minute den Weg zum Sieg geebnet. Zum dritten Mal nach 2017 und 2018 spielt Wolfsburg damit die Relegation. Neben St. Pauli steigt auch Heidenheim ab. Der FC verlor gegen Mainz mit 0:2. Stuttgart folgt Meister Bayern, Dortmund und Leipzig in die Champions League. In der Europa League treten in der kommenden Saison Hoffenheim und Leverkusen an. Als Siebter hat sich Freiburg für die Conference League qualifiziert. Sollte der Sportclub am Mittwoch das Europa League-Finale gewinnen, wäre er gar in der Champions League spielberechtigt.
1: Das waren die Nachrichten. Das Wetter in Deutschland.

0: Heute Nacht, nach anfänglichen Schauern, teils klar, teils wolkig und oft trocken, Werte zwischen plus 8 und minus 2 Grad. Tagsüber Sonne und Wolken im Wechsel, vereinzelt Schauer, im Westen mehr Wolken und einzelne Gewitter bei maximal 13 bis 20 Grad. Die Zeit, es ist 3.03 Uhr.
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2: Die A1 Lübeck Richtung Hamburg ist in Höhe Hamburg-Mofleth nach einem Unfall gesperrt. A1 Hamburg Richtung Lübeck. Die Norderelbbrücke ist wegen eines Polizeieinsatzes gesperrt. A270 Blumenthal Richtung Ilpol. Die Ausfahrt Bremen-Fegesack-Mitte ist wegen Bauarbeiten bis 29. Mai gesperrt.
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3: Eine gute Nacht zusammen. Mein Name ist Benedikt Laven. Schön, dass ihr mit dabei seid. 07-221-2011 ist unsere Telefonnummer. So sind wir jederzeit erreichbar, auch per WhatsApp. Was geht denn in Deutschland um diese Uhrzeit? Seid ihr unterwegs? Seid ihr wach? Seid ihr arbeiten? Was macht ihr gerade? Was ist gerade bei euch Zwischenstand? Gebt mal laut. Per WhatsApp zum Beispiel 07-221-2011.
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0: Selbst Schweden auf Platz 20. Ne? Das war ein seltsamer Eurovision Song Contest. Heute Nacht. Man kann sogar wirklich heute Nacht sagen, weil er ginge erst heute Nacht zu Ende. Erst so kurz nach eins, ziemlich genau, wussten wir, wer unterm Strich gewonnen hat. Es war richtig, richtig, richtig doll spannend ganz am Ende noch. Den Gewinnersong spielen wir auch gleich hier in der Show. Es wurde, und da gratulieren wir sehr, sehr herzlich, Bulgarien. Dara mit Bangaranga. Hören wir natürlich gleich hier in der Show, aber vorher wollen wir natürlich unsere Kandidatin noch zu Wort kommen lassen. Sarah Engels, die mit Feier angetreten ist, ist auf dem vorvorletzten Platz gelandet, Platz 23. Nach uns kamen noch Österreich und Großbritannien. Immerhin haben wir 12 Punkte bekommen. Sarah Engels sagt aber, ey, Leute, ich hatte immerhin Spaß. Und von ihr können wir jetzt einiges lernen, weil so positiv muss man erstmal sein.
1: Es war Wahnsinn. Also ich hatte so viel Spaß und ich bin so happy, dass ich es richtig genießen konnte. Ich hatte Spaß um mein Leben und ich hätte es am liebsten nochmal gemacht. Ich muss ehrlicherweise sagen, mein Team und ich hatte ein wundervolles Team um mich herum. Es sind meine engsten Freundinnen eigentlich, mit denen ich seit Jahren arbeite. Alles richtig starke Frauen. Und ich glaube, wir hätten einfach nichts anders machen können heute Abend. Wir haben alles gemacht, was in unserer Macht steht, und alles andere entscheiden dann die Sterne oder wer auch immer. Aber auf jeden Fall, ich fand es mega, hier dabei zu sein. Und es kriegt mich auch keiner nicht positiv, weil ich bleibe so, wie ich bin, positiv. Und das habe ich von Anfang an gesagt. Ich habe mich einfach gefreut, ein bisschen Positivität, ein bisschen Leichtigkeit nach Deutschland zu bringen. Und bleibt alle auf jeden Fall positiv, in egal was.
0: Und jetzt noch was zu mitschreiben?
1: Denkt daran, eure Träume immer wieder zu verfolgen.
0: Okay, tätowieren wir uns vielleicht sogar auf den Ober- oder Unterschenkel. Mal schauen. Sie durfte mittlerweile auch endlich mal aufs Klo.
1: Ich ziehe mich jetzt erstmal um. Ich bin froh, wenn ich aus diesem Fummel raus bin. Ich kann dem Ding ja noch nicht mal auf Toilette gehen. Also ich ziehe mich jetzt um und dann gibt's Aftershow.
0: Wunderbar. Die wird sie ja natürlich hoffentlich auch verdientermaßen genießen. Wir haben gerade eben schon von unserem Reporter vor Ort gehört, dass sie am Dienstag auch schon wieder arbeiten muss. Dann ist sie wieder zurück in Köln. Also von daher war es unterm Strich jetzt vielleicht ein ziemlich wildes, ziemlich langes Wochenende. Der Eurovision Song Contest 2026 ist damit vorbei und gewonnen hat Bulgarien. Dara hat gewonnen. Bangaranga ist der Song und der ist wirklich ein Bangaranga. Und den hören wir uns jetzt natürlich an hier in der Popnacht.

Und was sagt ihr? Zu Bangarangara von Dara aus Bulgarien. Eurovision Song Contest Siegerin 2026. 07221 2011. Sag mal, wie findet ihr den Song? Bin ich der Einzige, der den super findet? Und vielleicht Europa?

0: Ach, guck mal, ihr seid doch relativ positiv eingestellt. 07221 2011 von Marcel zum Beispiel aus Göppingen kommt. Hey Benedikt, also ich finde Bangaranga, also den Gewinnersong vom Eurovision Song Contest auch ganz toll. Muss man dazu sagen, was kommt dir vom Ulrich? Der Siegersong klingt ein bisschen, als ob er aus einem anderen Land kommt. Stimmt, ist ja auch so. Jörg schreibt, ja, Sarah hat jetzt vielleicht den ESC nicht gewonnen, aber sie wird ihn auch schön versilbern. Dann macht sie noch viele TikToks, Insta, YouTube, dazu noch Funk, TV, alles mögliche, Podcast, ein Buch, vielleicht noch einen Kochkurs. Ein ESC-Kochkurs wäre eigentlich eine richtig gute Idee. Ja, klar, wird natürlich noch was daraus gemacht. Was kommt von Murat gerade noch? 07221 2011. Der Song ist echt gelungen. Grüße aus Gießen, schreibt er dazu. Silas ist allerdings nicht so richtig Fan.
1: Also ich finde den Song nicht so toll. Das erinnert mich irgendwie an diese, gab schon mal diese Klingelton-Werbung mit diesen verrückten Vollausstellungen.
0: Ja, genau.
1: Ring, ring, ding, ding, ding, ding, ding, ding, ding, ding, ding, ding, ding, ding, ding, ding gemacht hat. Aber naja, ist halt Geschmackssache.
0: Voll.
1: Das Getröte, naja, ist halt Geschmackssache. Also, macht's gut. Gute Nacht.
0: Dir auch eine gute Nacht. Aber den Crazy Frog kannst du wirklich sehr gut nachmachen, muss ich sagen. Hier ist die Popnacht.

0: kurz nach 3:30.
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2: Heute Nacht in Deutschland mal wolkig, mal klar, vereinzelt Schauer. Im Süden örtlich Frost. Am Tag im Westen und Nordwesten Wolken, gelegentlich Regen. Sonst meist trocken und zeitweise Sonne, Richtung Osten und Südosten sogar länger sonnig. Maximal 13 bis 19 Grad. Am Montag Schauer und einzelne Gewitter, im Osten und Südosten noch längere Zeit Sonne. Höchstwerte 13 bis 21 Grad.
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3: Die A1 Lübeck Richtung Hamburg ist in Höhe Hamburg-Mofleth nach einem Unfall gesperrt. A1 Hamburg Richtung Lübeck. Die Norderelbbrücke ist wegen eines Polizeieinsatzes gesperrt. A20 Lübeck Richtung Rostock. Die Anschlussstelle Neukloster ist wegen Bauarbeiten bis zum 31. Mai gesperrt. A270 Blumenthal Richtung Ilpol. Die Ausfahrt Bremen-Fegesack-Mitte ist wegen Bauarbeiten bis 29. Mai gesperrt.
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4: Hier ist SWR 3 in der gemeinsamen Popnacht von SR 1, NDR 2, WDR 2, HR 3, Bremen 4, RBB 888 und MDR Jump. Mein Name ist Benedikt Laven. Willkommen

0: Hallo zusammen, eine gute Nacht in Deutschland. 07221 2011. Und wo seid ihr heute Nacht unterwegs? Erzählt uns gerne, gebt uns einen Zwischenstand, wo ihr gerade unterwegs seid, was ihr macht, wie es euch geht. Habt ihr Gesprächsbedarf? Braucht ihr eine Umarmung oder einen Schulterklopfer? Wir sind für euch da. 07221 2011. Udo aus Lingenfeld ist unterwegs. Wo genau?
1: Ich hole gerade meine Tochter von der Hochzeit ab.
0: Von ihrer eigenen oder war sie zu?
1: Nein. Dann wäre ich ja normalerweise dabei. Da bräuchte ich sie nicht abholen.
0: Das wäre die nächste Frage gewesen in dem Fall.
1: Nee, von einer Studienkollegin und Arbeitskollegin von ihr.
0: Hey, dann bist du ja Premium-Papa heute Nacht.
1: Ja,
0: dass du sie
1: was gut kann fürs Töchterlein, ja.
0: So sieht's doch mal aus. Sehr gut. Wir tätscheln dir stolz und ein bisschen freudig auf die Schultern.
1: Jawohl.
0: Gut, dass du das machst und grüß die Tochter nachher. Komm gut nach Hause.
1: Dankeschön. Viel Spaß noch.
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0: ja, so haben wir uns das doch gedacht. Es wird gearbeitet in Deutschland. 07221 2011 zum Beispiel. Mike hat uns das gerade erzählt.
1: Also ich bin am Arbeiten.
0: Ah ja.
1: Als LKW-Fahrer müssen wir ja alles am Laufen halten.
0: Und jetzt hat es ja eine sehr dumme Sache passiert von einer gewissen Person in diesem Studio. Ich habe gerade die ganzen, das Fenster, wo, also in meinem Browser hier vor mir, wo die ganzen Studio-Mails reinkommen, eure ganzen WhatsApps, ich habe es einfach gerade geschlossen. Ach, ich wollte gerade so ein paar Sachen vorlesen, das war natürlich jetzt nichts. Na toll, das holen wir dann nach, kurz nach vier dann hier in der Popnacht. Läuft ja super heute.

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1: Um 4 Uhr mit Gabriela Kühne. Bulgarien hat mit der Sängerin Dara und dem Song Banga Ranga dem Eurovision Song Contest gewonnen. Sarah Engels landete für Deutschland auf Platz 23. Aus der Nachrichtenredaktion Mareike Markosch.
2: Am Ende war es überraschend deutlich. Bulgarien bekam vom Publikum und der Jury mit Abstand die meisten Punkte, nämlich insgesamt 516. Das waren 173 mehr als für den Zweitplatzierten aus Israel. Finnland, das für viele der große Favorit war, landete am Ende auf Platz 6. Sarah Engels war für Deutschland mit der Startnummer 2 ins Rennen gegangen. Trotz einer aufwendigen Choreografie mit viel Pyrotechnik reichte es zum Schluss nur für 12 Punkte und Platz 23. Engels zeigte sich nach der Show trotzdem zufrieden. Sie sei dankbar für die Erfahrung, habe ihr Bestes zeigen dürfen und, so wörtlich, mein Leben geht weiter.
1: Die Weltgesundheitsorganisation hat wegen eines Ebola-Ausbruchs in Zentralafrika eine internationale Gesundheitsnotlage ausgerufen. Hintergrund sind mehrere bestätigte Infektionen in der Demokratischen Republik Kongo und Uganda. 80 Menschen sind dort bislang an dem Virus gestorben. Mit dem Schritt sollen laut WHO die Nachbarländer in erhöhte Alarmbereitschaft versetzt und internationale Unterstützer mobilisiert werden. Gegen die grassierende Ebola-Virus-Variante gibt es aber weder einen Impfstoff noch eine spezifische Behandlung. Die dänischen Behörden haben im Moment keine Pläne, den vor der Insel Anholt angespülten toten Buckelwal zu bergen. Sie warnten davor, sich dem Tier zu nähern. Wegen austretender Gase bestehe Explosionsgefahr und das Tier könne Krankheiten übertragen. Inzwischen steht fest, dass es sich bei dem toten Buckelwal um dasselbe Tier handelt, das wochenlang immer wieder in der Wismarer Bucht gestrandet war. Der FC St. Pauli steigt in die zweite Fußball-Bundesliga ab. Die Hamburger verloren das letzte und entscheidende Saisonspiel gegen den VfL Wolfsburg mit 1:3. Aus der Sportredaktion Stefanie Lavoie.
3: Das Tor von Pečinović hatte in der 80. Minute den Weg zum Sieg geebnet. Zum dritten Mal nach 2017 und 2018 spielt Wolfsburg damit die Relegation. Neben St. Pauli steigt auch Heidenheim ab. Der FC verlor gegen Mainz mit 0:2. Stuttgart folgt Meister Bayern, Dortmund und Leipzig in die Champions League. In der Europa League treten in der kommenden Saison Hoffenheim und Leverkusen an. Als Siebter hat sich Freiburg für die Conference League qualifiziert. Sollte der Sportclub am Mittwoch das Europa League-Finale gewinnen, wäre er gar in der Champions League spielberechtigt.
1: Das waren die Nachrichten. Das Wetter in Deutschland. Tagsüber Sonne und Wolken im Wechsel, vereinzelt Schauer, im Westen mehr Wolken und einzelne Gewitter, maximal 13 bis 20 Grad. Die Zeit, es ist 4.03 Uhr.
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4: Vorsicht bitte auf der A1 in Höhe Hamburg-Stillhorn.

0: Befindet sich eine ungesicherte Unfallstelle. Die A1 Lübeck Richtung Hamburg ist in Höhe Hamburg-Mofleth nach einem Unfall gesperrt. A1 Bremen Richtung Osnabrück. Die Ausfahrt Bremen-Hemelingen ist wegen Bauarbeiten bis zum 20. Mai 7 Uhr gesperrt. A270 Blumenthal Richtung Ilpol. Die Ausfahrt Bremen-Fegesack-Mitte ist wegen Bauarbeiten bis 29. Mai gesperrt.
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2: Hallo zusammen, mein Name ist Benedikt Laven. Jetzt Miles Smith mit Stay.
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So. Also Dean hat gerade Bescheid gesagt, 07221 2011. Ich bin jetzt auf Arbeit. Okay, alles klar. Finde ich gut. Christoph wiederum aus Dudeldorf schreibt uns dazu, also wir sind gerade auf dem Weg zum Flughafen. Es geht nämlich ab in den Urlaub hinein. Ja, hervorragend. Bitte macht das. Genießt eure Zeit. Gerade einen kleinen Schmunzler muss man loslassen, weil Christine uns geschrieben hat. Sie sagt, wir sind gerade auf dem Weg in den Urlaub und sie möchte an dieser Stelle den Fahrer grüßen. Das ist ihr Mann Markus. Und die beiden Söhne sind auf der Rückbank. Einer von den beiden schläft, der zweite hoffentlich bald auch. Sehr gut. Ja, hoffen wir es natürlich auch. Wir können da jetzt leider nicht so gut nachhelfen, weil wir sind ja fürs Wachhalten zuständig heute an diesem Tag. Und das versuchen wir jetzt mit dem kleinen Spiel. Es ist 4:10. Um diese Uhrzeit kann man gerne mal ein bisschen die Orientierung verlieren. Aber genau da kommen wir ins Spiel und helfen mit, ein wenig Struktur in diesen Tag zu bringen. Wir spielen mit euch das Was ist heute eigentlich für ein Tag-Quiz? Jetzt anrufen, 5 Fragen zu dem heutigen Tag beantworten und schon mal direkt die Einstiegsfrage parat haben, also die Antwort dafür. Was ist heute eigentlich für ein Tag? 07221 2011.

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0: oder eben die Popnacht, wenn ihr wollt. 07221 2011, denn wir spielen mit euch jetzt das. Was ist heute eigentlich für ein Tag? Denn wir sind doch schließlich dafür da, euch ein bisschen Struktur in diesen Tag zu bringen, euch ein bisschen vollumfänglich zu informieren, was heute alles so ansteht, damit ihr euch auch vielleicht überlegen könnt, stehe ich eigentlich auf oder lasse ich es lieber sein? Frage geht auch raus an Joda aus Freiburg. Hallo Joda.
1: Ja, hi Benedikt, freut
0: das
1: ja mich.
0: Erstens mal ein hervorragender Vorname, Joda. Finde ich gut.
1: Danke.
0: Und wie ist deine Situation? Hüpfst du jetzt ins Bett oder bist du gerade rausgefallen?
1: Nee, ich gehe jetzt tatsächlich gleich ins Bett, komme vom Arbeiten. Ich war Kellnern auf einer Hochzeit.
0: Mhm.
1: Und muss jetzt gleich, also ich bin gerade aus dem Auto ausgestiegen und muss jetzt gleich noch kurz mit dem Rad nach Hause und dann, genau.
0: Okay, hast ja noch einiges vor dir. Gut, dann spielen wir schnell, damit du schnell ins Bett kommst. Wir spielen das, was ist heute eigentlich für ein Tag-Quiz. Erste Frage ist, was ist heute eigentlich für ein Tag?
1: Heute ist Sonntag.
0: Das ist richtig. Einen Punkt hast du schon. Von dreien, die du brauchst, 5 sind maximal möglich. In Pforzheim, Nähe Stuttgart, wird heute eine Weltkriegsbombe entschärft. 1,8 Tonnen schwer. 27.000 Menschen sind davon betroffen. Das ist eine ganze Menge Leute. Das sind fast so viele wie in Grimma in Sachsen wohnen oder in Geesthacht in Schleswig-Holstein. Wo wird die Bombe nochmal entschärft?
1: In Stuttgart.
0: Nee, es wäre Pforzheim gewesen. Aber ist nicht schlimm. Heute werden auch die Country Music Awards verliehen in Las Vegas. Also ist in Deutschland jetzt vielleicht nicht so das Riesenevent, aber in den USA ein Riesending. Moderiert wird das Ganze von Shania Twain. Hast du von der schon mal was gehört?
1: Nee.
0: Nee? Kennst du diesen Song That Don't Impress Me Much?
1: Nee, ich glaube auch nicht.
0: Okay, dann wird die Frage vielleicht ein bisschen schwer. Von welchem Promi singt sie in dem Song, ist sie gar nicht beeindruckt? Ist es Brad Pitt? Ist es Robert Geis oder Ralf Schumacher?
1: Dann ist es Brad Pitt.
0: Das ist ja völlig richtig. Mein Gott, wie gut du dich mit Shania Twain auskennst. Dann haben wir noch Enya hat heute Geburtstag. Enya ist die macht so ein bisschen meditative Musik und sie lebt jetzt mit 12 Katzen alleine in einem abgelegenen Schloss in der Nähe an der Küste von Irland. Wie geil ist sie bitte? Jona, wie macht denn die Katze?
1: Die Katze macht Miau.
0: Das ist natürlich absolut richtig und dementsprechend hast du gewonnen.
1: Yeah.
0: Yeah.
1: Geil.
0: Du bekommst von uns einen kleinen Preis zugeschickt und alle anderen und du und ich bekommen jetzt zur Belohnung auch noch ein bisschen neue Musik obendrauf von Connor Skinner. Übertrieben guter Song. Das hier ist Find You in der Popnacht. Ciao, Jona.
1: Aber ciao.

0: Schon 16:30. Sag ich doch.
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2: Heute Nacht in Deutschland mal wolkig, mal klar, vereinzelt Schauer. Zwischen +8 und -1 Grad. Im Süden örtlich Frost. Am Tag im Westen und Nordwesten Wolken, gelegentlich Regen. Sonst und zeitweise Sonne, Richtung Osten und Südosten sogar länger sonnig. Maximal 13 bis 19 Grad. Am Montag Schauer und einzelne Gewitter, im Osten und Südosten noch längere Zeit Sonne. Höchstwerte 13 bis 21 Grad.
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3: Vorsicht bitte auf der A7 Hamburg Richtung Flensburg. Zwischen Tarp und Flensburg befindet sich eine ungesicherte Unfallstelle. Vorsicht bitte auf der A29 Wilhelmshaven Richtung Oldenburg. Zwischen Jaderberg und Hahnlehmden befindet sich eine ungesicherte Unfallstelle. Die A1 Lübeck Richtung Hamburg ist in Höhe Hamburg-Mofleth nach einem Unfall gesperrt.
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0: Und Lost Frequencies mit The Feeling jetzt hier in der Show.

Ihr seid ja völlig bescheuert. Wie geil ist das denn? Alexander hat uns gerade geschrieben, 07221 2011. Ich und einige hundert andere wandern derzeit auf dem Mammutmarsch in Berlin. 100 Kilometer in 24 Stunden. Ihr seid ja komplett irre. 100 Kilometer in 24 Stunden. Alexander aus Bad Oeynhausen hat uns das geschrieben. Haltet durch, ihr schafft das. Na, selbstverständlich schafft ihr das. Das wird super. Wir drücken euch alles. Die Daumen. Und werfen euch Wasserflaschen zu oder vielleicht eine Wärmedecke. Ist doch recht kühl, Leute. Auch. Ja, gut. Vielleicht lauft ihr ja im Winterjacke oder so. Was haben wir hier noch? Ulrich hat gesagt, ich liege im Bett und kann nicht schlafen. Höre deswegen die ARD-Popnacht. Das finde ich grundsätzlich gar nicht so schlecht. Und Punkt. So heißt er oder sie jedenfalls bei WhatsApp hat geschrieben. So, Kaffee gab's, Dusche kommt, dann noch Zug und dann auf für Maloche. Lebensmittellogistik kommt dazu. Sehr gut. Und von Mickel kommt gerade, ich stehe in Bittelborn in der Backstube und sorge für das leibliche Wohl. Schönen Gruß. Und er schickt ein Bild von Schokocroissants. Nee, Moment, da passt die Musik im Hintergrund nicht. Viel besser. Ein Bild aus der Backstube in Bittelborn. Mickel schickt ein Foto von Schokocroissants. Oh, wie geil wäre jetzt so ein frisches Schokocroissant, oder? Naja. Es ist so einfach, sich zu verlieben, singt Olivia Dean. So easy to fall in love. Es geht um Schokocroissants, nehme ich an. 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

brauchen wir vielleicht noch Nachschub in neuer Musik? In dieser Show selbstverständlich, dafür ist die Popnacht doch bekannt. Über die Grenzen hinweg, nahezu international. Okay, ich schweife etwas ab. Tame Impala und Jenny mit Dracula. Jetzt im Remix, hier in dieser Popnacht. Ich bin ja schon still, ist gut.

0: Ach, guck mal. Erik ist eigentlich in Rheinland-Pfalz aufgewachsen, lebt aber jetzt in Texas. Er ist dort zur Universität gegangen und ist ein großer Fan der Popnacht und hört natürlich gerne da rein. Wir sind quasi sein Tagesprogramm und er hat uns dazu eine passende Sprachnachricht geschickt, aber er scheint offensichtlich die deutsche Sprache etwas verlernt zu haben und an einem super krassen amerikanischen Akzent zu sprechen. Hört mal.
1: I am on my way from Great San Antonio to Austin, Texas and I'm listening to you guys all the way over here in the USA. You can't beat the variety offered by you guys. Keep up the good work.
0: Also ich habe hauptsächlich verstanden, aber danke.

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1: Um 5 Uhr mit Gabriela Kühne. Bulgarien ist mit der Sängerin Dara und dem Song Banga Ranga. Sie hat den Eurovision Song Contest gewonnen. Sarah Engels landete für Deutschland auf Platz 23. Aus der Nachrichtenredaktion Mareike Markosch.
2: Am Ende war es überraschend deutlich. Bulgarien bekam vom Publikum und der Jury mit Abstand die meisten Punkte, nämlich insgesamt 516. Das waren 173 mehr als für den Zweitplatzierten aus Israel. Finnland, das für viele der große Favorit war, landete am Ende auf Platz 6. Sarah Engels war für Deutschland mit der Startnummer 2 ins Rennen gegangen. Trotz einer aufwendigen Choreografie mit viel Pyrotechnik reichte es zum Schluss nur für 12 Punkte und Platz 23. Engels zeigte sich nach der Show trotzdem zufrieden. Sie sei dankbar für die Erfahrung, habe ihr Bestes zeigen dürfen und, so wörtlich, mein Leben geht weiter.
1: Die Weltgesundheitsorganisation hat wegen eines Ebola-Ausbruchs in Zentralafrika eine internationale Gesundheitsnotlage ausgerufen. Hintergrund sind mehrere bestätigte Infektionen in der Demokratischen Republik Kongo und Uganda. 80 Menschen sind dort bislang an dem Virus gestorben. Mit dem Schritt sollen laut WHO die Nachbarländer in erhöhte Alarmbereitschaft versetzt und internationale Unterstützer mobilisiert werden. Gegen die grassierende Ebola-Virus-Variante gibt es aber weder einen Impfstoff noch eine spezifische Behandlung. Die USA wollen russisches Öl wieder sanktionieren. In den letzten Wochen galt eine Ausnahmeregelung, dass russisches Öl, das sich schon auf Tankern befand, verkauft werden durfte. Damit wollten die USA die Energiemärkte beruhigen, weil Öl durch den Iran-Krieg so teuer geworden war. Jetzt ist die Ausnahmeregelung ausgelaufen und soll nicht verlängert werden. Der FC St. Pauli steigt in die zweite Fußball-Bundesliga ab. Die Hamburger verloren das letzte und entscheidende Saisonspiel gegen den VfL Wolfsburg mit 1:3. Aus der Sportredaktion Stefanie Lavoie.
3: Das Tor von Pečinović hatte in der 80. Minute den Weg zum Sieg geebnet. Zum dritten Mal nach 2017 und 2018 spielt Wolfsburg damit die Relegation. Neben St. Pauli steigt auch Heidenheim ab. Der FC verlor gegen Mainz mit 0:2. Stuttgart folgt Meister Bayern, Dortmund und Leipzig in die Champions League. In der Europa League treten in der kommenden Saison Hoffenheim und Leverkusen an. Als Siebter hat sich Freiburg für die Conference League qualifiziert. Sollte der Sportclub am Mittwoch das Europa League-Finale gewinnen, wäre er gar in der Champions League spielberechtigt.
1: Das waren die Nachrichten. Das Wetter in Deutschland. Tagsüber Sonne und Wolken im Wechsel, vereinzelt Schauer, im Westen mehr Wolken und einzelne Gewitter, maximal 13 bis 20 Grad. Am Montag im Westen Schauer und Gewitter, im Osten freundlich und trocken, 12 bis 22 Grad. Die Zeit, es ist 5.03 Uhr.
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4: Die A1 Lübeck Richtung Hamburg ist in Höhe Hamburg-Mofleth nach einem Unfall gesperrt. A1 Bremen Richtung Osnabrück. Die Ausfahrt Bremen-Hemelingen ist wegen Bauarbeiten bis zum 20. Mai 7 Uhr gesperrt. A20 Lübeck Richtung Rostock. Die Anschlussstelle Neukloster ist wegen Bauarbeiten bis zum 31. Mai gesperrt. A270 Blumenthal Richtung Ilpol. Die Ausfahrt Bremen-Fegesack-Mitte ist wegen Bauarbeiten bis 29. Mai gesperrt.
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5: Hallo, mein Name ist Benedikt Klaven, schön, dass ihr dabei seid. Jetzt Musik von Kygo, Khalid und Griffin, das ist Save My Love.
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0: Also es hat sich ja wohl noch keiner in den Schlaf gelacht. Das können wir ja heute Morgen mal ausprobieren. 5.13 Uhr haben wir es am frühen Sonntagmorgen. Oder einfach wach werden, indem wir Bernhard Hoeker dabei zuhören, wie er einfach Stand-Up-Comedy macht. Der Mann ist ja nicht nur wahnsinnig clever, man kennt ihn ja aus, wer weiß denn sowas. Er ist auch noch ein grandioser Stand-Upper. Und wir können von ihm was lernen. Zum Beispiel:
1: Wir sind extrem gute Mustererkenner. Und das haben wir unseren Vorfahren zu verdanken. Denn das war ein genetischer Vorteil, ein Überlebensvorteil. Also mit Vorfahren meine ich jetzt nicht Oma und Opa, sondern die richtigen Ur-Ur-Ur-Ur-Ur-Ur-Ur-Vorfahren. Ja? Also die Afrikaner. Ja? Ja, da kommen wir her. Wir sind alles Afrikaner eigentlich. Und damals, oder für die ersten Menschen, war natürlich so eine Mustererkennung ein extremer Überlebensvorteil. Also stellt euch vor, so ein alter Stamm rennt da durch die Savanne und baut jetzt irgendwo so ein Dorf aus. Am nächsten Morgen taucht irgendwie so ein wildfremdes Tier auf. Der erste rennt hin, streichelt das Tier mit der rechten Hand, fupp, ist der Arm ab. Ihr seht das und denkt, ach, interessant, der nächste streichelt das Tier, fupp, ist der Arm ab. Der dritte kommt, streichelt das Tier, fupp, ist der Arm ab. So, jetzt seid ihr dran. Jetzt war es natürlich ein extremer Überlebensvorteil, wenn ihr dieses Muster erkannt habt. Ja, weil dann konnte man entsprechend reagieren, ne? Und es mal mit links probieren.
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Update aus dem Verkehrszentrum hier in der Popnacht. Vorsicht bitte auf der A7 Hamburg Richtung Flensburg. Zwischen Kaltenkirchen und Bad Bramstedt eine ungesicherte Unfallstelle. Bitte hier besonders vorsichtig fahren.

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2: Morgen von der Ostsee bis in den Süden neben örtlichen Schauern viel Sonnenschein. Sonst mehr Wolken als Sonne, im Westen und Nordwesten oft sogar Wolken verhangen und vor allem dort leichter Regen. 12 bis 20 Grad.
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3: Vorsicht bitte auf der A29 Wilhelmshaven Richtung Oldenburg. Zwischen Wilhelmshavener Kreuz und Sande liegt ein Reh. A270 Blumenthal Richtung Ilpol. Die Ausfahrt Bremen-Fegesack-Mitte ist wegen Bauarbeiten bis 29. Mai gesperrt.
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4: Hier ist die Popnacht. Hallo, mein Name ist Benedikt Laven und dieses ist Bruno Mars mit I Just Might.

0: Schaus. Love Tonight. Bis dahin ist allerdings noch ein bisschen Zeit, die vergehen muss an diesem sehr frühen Sonntagmorgen, 5.43 Uhr. Hier ist die Popnacht, ein kurzer Blick in den Tag heute an diesem Sonntag, 17. Mai 2026. Wir sagen mal die Jahreszahl dazu, weil man weiß ja nie. Andreas Hein aus dem ARD-Aktuell-Team, mit dem was heute wichtig ist, in Pforzheim zum Beispiel, wird heute eine Fliegerbombe entschärft.
1: Und das betrifft ziemlich viele Menschen. Bis nachher gleich schon um 8 Uhr müssen rund 27.000 Menschen das Gebiet in der Oststadt, in der Nordstadt und auch in Teilen der Innenstadt Pforzheims verlassen haben. Das ist für einen Sonntagmorgen kein unerheblicher Aufwand.
0: Nee, Sonntagmorgen 8 Uhr. Wie lange wird das dauern?
1: Ja, dazu machen die Behörden in Pforzheim noch keine Angaben. Sie teilen aber mit, je früher losgelegt werden kann, desto früher ist alles entschärft. Bei vergleichbaren Entschärfungen in der Vergangenheit war so oft gegen Mittag alles erledigt, aber das lässt sich eben nicht vorhersagen. Viele dürfen aber zu Recht davon ausgehen, dass sie zum Anstoß des letzten Spieltages in der zweiten Bundesliga wieder da sind.
0: Wow, der Überleitungs-Award geht heute an dich. Ja, ist letzter Spieltag, zweite Bundesliga ab 15.30 Uhr.
1: Und da ist noch viel Spannung drin. Schalke ist schon sicher aufgestiegen, aber für gleich drei Vereine ist der Aufstieg noch drin. Elversberg, Hannover und Paderborn. Und hinten in der Tabelle muss Greuther Fürth auf ein kleines Fußballwunder hoffen, um noch in der zweiten Liga bleiben zu können.
0: Ah, na doch noch spannend. Gibt es sonst noch etwas?
1: Das wohl Schönste, das heute passiert, passiert leider nicht hier in Deutschland, sondern in Norwegen. Da ist Nationalfeiertag.
0: Ja gut, irgendwo ist immer Nationalfeiertag. Außerdem ist es vielleicht ein bisschen doof, weil es auch noch ein Sonntag.
1: Ja, vielleicht. Aber der Nationalfeiertag in Norwegen, heute am 17. Mai, der unterscheidet sich deshalb von Nationalfeiertagen anderer Länder.
0: Weil
1: Kinder, das sagen zumindest manche, an diesem Tag in Norwegen so viel Eis essen dürfen, wie sie wollen.
2: Das ist ja wohl nur ein billiger Trick.
0: Oder ein vielleicht sehr schlauer Trick, um sehr viel Eis zu essen.
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kurz und schmerzlos. Tschö. Das war's mit der Popnacht für heute. Euch zusammen bitte noch einen schönen, wenn nicht sogar den schönsten Sonntag. Mein Name ist Benedikt Laven und dies ist Milo. You don't know. Gute Nacht oder guten Tag oder so.

0: Rumänien hat mit der Sängerin Dara und dem Song Bangaranga den Eurovision Song Contest gewonnen. Sarah Engels landete für Deutschland auf Platz 23. Aus der NDR-Nachrichtenredaktion Mareike Markosch.
1: Am Ende war es überraschend deutlich. Bulgarien bekam vom Publikum und der Jury mit Abstand die meisten Punkte, nämlich insgesamt 516. Das waren 173 mehr als für den Zweitplatzierten aus Israel. Finnland, das für viele der große Favorit war, landete am Ende auf Platz 6. Sarah Engels war für Deutschland mit der Startnummer 2 ins Rennen gegangen. Trotz einer aufwendigen Choreografie mit viel Pyrotechnik reichte es zum Schluss nur für 12 Punkte und Platz 23. Engels zeigte sich nach der Show trotzdem zufrieden. Sie sei dankbar für die Erfahrung, habe ihr Bestes zeigen dürfen und, so wörtlich, mein Leben geht weiter.
0: Die USA wollen russisches Öl wieder sanktionieren. In den vergangenen Wochen galt eine Ausnahmeregelung, dass russisches Öl, das sich schon auf Tankern befand, verkauft werden durfte. Damit wollten die USA die Energiemärkte beruhigen, weil Öl durch den Iran-Krieg so teuer geworden war. Jetzt ist die Ausnahmeregelung ausgelaufen und soll nicht verlängert werden. In der norditalienischen Stadt Modena ist ein Mann mit einem Auto in eine Menschenmenge gerast. Dabei sind offenbar auch Ausländer verletzt worden, darunter eine Deutsche. Das Motiv des mutmaßlichen Täters ist weiter unklar. Für das ARD-Studio Rom Bettina Weitz.
2: Eine der vier Schwerverletzten wurde vom Auto in eine Schaufensterscheibe gedrückt, sodass ihr beide Beine amputiert werden mussten. Vier weitere Personen wurden leichter verletzt. Ministerpräsidentin Meloni bedankte sich auch bei den Bürgern, die den Mann beim Versuch zu fliehen stoppten. Und das, obwohl er ein Messer gezückt hatte. Die Polizei fasste den mutmaßlichen Täter, einen etwa 30-jährigen Italiener mit marokkanischen Wurzeln. Sein Motiv ist weiter unklar. Laut Behörden hatte er in der Vergangenheit psychische Probleme gehabt.
0: Die dänischen Behörden haben im Moment keine Pläne, den vor der Insel Anholt angespülten toten Buckelwal zu bergen. Sie warnten davor, sich dem Tier zu nähern. Wegen austretender Gase bestehe Explosionsgefahr und das Tier könne Krankheiten übertragen. Inzwischen steht fest, dass es sich bei dem toten Buckelwal um dasselbe Tier handelt, das wochenlang immer wieder in der Wismarer Bucht gestrandet war. Der FC St. Pauli ist aus der Fußball-Bundesliga abgestiegen. Zum Abschluss der Saison unterlagen die Hamburger dem VfL Wolfsburg zu Hause mit 1:3. Aus der NDR-Sportredaktion Stefanie Lavoie.
3: Nach 2 Jahren Erstligazugehörigkeit muss St. Pauli zurück in Liga 2. Die Niedersachsen indes konnten sich nach 2017 und 2018 zum dritten Mal in die Relegation retten. Diese wird kommenden Donnerstag und am Pfingstmontag ausgetragen. Gegner könnte Hannover werden. Die 96er empfangen zum Abschluss der Zweitligasaison am Nachmittag Nürnberg und befinden sich aktuell punktgleich mit Elversberg und Paderborn auf Platz 3. Braunschweig möchte bei Tabellenführer Schalke aus eigener Kraft den Klassenerhalt sichern. Angepfiffen werden die Partien um 15.30 Uhr.
4: Und hier bekommt ihr natürlich alles mit. Bei NDR 2 sind wir bei dem großen Krimi-Finale dabei. Jetzt aber erstmal entspannt in den Tag starten. 6:03. Guten Morgen am Sonntag. Blauer Himmel in vielen Ecken zum Start in den Tag. Das lohnt sich doch jetzt schon unterwegs oder zumindest wach zu sein. Die Sonne kommt gleich noch dazu, vor allem bei euch auf Fehmarn, Rügen, Hiddensee und Usedom. Wolken, ja, haben sich auch angekündigt, aber größtenteils aus Dekozwecken. Zum Nachmittag kann es westlich der Weser zuziehen. Regen dann, wenn überhaupt, in Richtung Ems möglich, aber größtenteils bleibt es trocken. Die Temperaturen 13 Grad auf Norderney, 16 maximal in Schleswig, Celle auch mit 16 dabei und 18 Grad in Eggesin. Der NDR 2 Verkehrsservice für den ganzen Norden ganz entspannt. Noch keine Meldung, euch eine gute Fahrt.
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4: Mit Katrin Hammer einen schönen Sonntag zusammen. Der Norden noch so ein bisschen im Schlummermodus. Kommt euch wahrscheinlich auch so vor bei euch ums Eck. Grüße an alle, die zumindest körperlich schon dabei sind. Jetzt erstmal alles ganz entspannt angehen lassen. Besten Song dafür spiele ich euch Benson Boone. Ich feiere den. Talentiert hoch 100. Kommt aus Amerika. Schafft es einfach, dass man 3 Minuten komplett abtaucht. Gibt's direkt nach Taylor Swift mit Shake It Off. Guten Morgen zusammen.

0: den Backstreet Boys dancen Moritz und Didi über die Insel Rügen, genießen gerade bei der ersten Hunderunde schon den Sonnenaufgang. Viele Grüße zu euch. NDR 2 ist hier am frühen Sonntag. Es ist 17:45 und ein Strafzettel bekommen, obwohl das Auto seit Jahren keinen Meter gefahren ist. Das klingt erstmal ein bisschen schwierig. Genau so ist es aber passiert. Und zwar diesem Auto.
1: Nein, ich will wissen, wer du bist und wieso du alles hörst.
2: Es gibt keinen Grund für erhöhte Lautstärke.
0: Also, ihr habt ihn erkannt. Es ist nicht David Hasselhoff, es ist Kit aus Knight Rider. Die berühmte schwarze Sprechanlage auf Rädern ist in New York angeblich zu schnell gefahren. Problem, das Auto steht seit Jahren in einem Museum in Illinois. Trotzdem flattert ein Strafzettel ins Haus. $50 sind zu zahlen. Die Verkehrsüberwachung hatte nämlich das berühmte Knight-Kennzeichen erkannt und gesagt, aha, klar, kenne ich, kein Problem, schicken wir zu. Das Museum meint natürlich, das ist unmöglich und scherzt schon, dass jetzt wohl David Hasselhoff die Strafe zahlen muss. Also entweder war es ein großer Fehler. Oder aber, und auch das würde mich nicht wundern, Kit fährt nachts heimlich los und erlebt ganz große Abenteuer.

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1: 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Jetzt Tiffany Harris, Vertigo.
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1: Genau.

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Mehr Gefühl kann keiner. Herbert Grönemeyer, der Weg bei NDR 2. Schönen Start in den Sonntag. Wir schauen zusammen auf die Straßen, NDR 2 Verkehrsservice. Für den ganzen Norden, es ist noch sehr früh, deshalb ist es auch noch sehr leer. Keine Meldungen, falls ihr schon unterwegs seid. Eine gute Fahrt, kommt gut an.

0: Ich habe gestern, als meine Mutter und ich Spargel geschält haben, am Tisch saßen, noch gesagt, das wird heute was. Da kommt ein Wunder. Leider hat mein Bauch mich getäuscht. NDR 2 ist hier, es ist Sonntag, 20 Minuten vor 7. Der FC St. Pauli muss zusammen mit Heidenheim runter in Liga 2. Glückwunsch natürlich an den VfL Wolfsburg, also zumindest erstmal gerettet mit dem 3:1-Sieg am Millerntor. Jetzt geht's in die Relegation. Michael Augustin war für uns beim Spiel gestern dabei.
1: Nach dem Spiel dröhnte ein Fußballklassiker durchs Millerntor. You'll never walk alone. Und tausende St. Pauli-Fans sangen mit. Applaus und Aufmunterung für die gerade abgestiegene Mannschaft. Deren Trainer Alexander Blessin war danach relativ schnell wieder im Analysemodus, aber vor allem
2: Flair. Es ist natürlich nicht ein schönes Gefühl, aber das Spiel ist so ein bisschen sinnbildlich für die ganze Saison. Beschreibt es, glaube ich, ja, mit Höhen und Tiefen, mehr Tiefen dann. So lässt sich es, glaube ich, am einfachsten dann auch beschreiben.
1: Zu den Tiefen gehörte das Wolfsburger Führungstor Ende der ersten Halbzeit. Der nächste Tiefpunkt war die vergebene Riesenchance durch Utonji zum Ausgleich. Die zweite Halbzeit begann mit einem Höhepunkt, mit dem Ausgleichstreffer von Cisse. Gefolgt von einem erneuten Tiefpunkt, dem Eigentor des bis dato überragenden Torhüters Vasil. Danach verschoss Wolfsburg zwar einen Elfmeter, aber traf schließlich zum 3:1. Torschütze Jenan Pejcinovic.
3: Ja, ich würde schon sagen, dass eine gewisse Last von den Schultern gefallen ist. Wir wissen, es ist noch nicht vorbei. Wir haben noch zwei Spiele, aber ich glaube, nach heute kann man sagen, wir haben gekämpft. Wir hätten auch in einer ganz anderen Situation sein können. Aber ja, ich bin unglaublich stolz auf die Mannschaft und auf die Fans, die da waren und uns geholfen haben und supportet haben, weil dieser Sieg war wichtig.
1: Und dafür brauchte der VfL Wolfsburg nicht einen, nicht zwei, sondern drei Trainer in dieser Saison. Nummer 3, Dieter Hecking. In der vergangenen Saison verpasste er es, den VfL Bochum zu retten. Mit Wolfsburg könnte es nun klappen. Mit einem teuren Kader, der für viel höhere Ziele zusammengestellt worden ist.
4: Das ist das, was dann eben mal rauskommt. Das ist eine Mannschaft, die natürlich auch Potenzial hat, dass sie dann eben auch Leistung bringen kann, gerade in diesen Drucksituationen wie heute dann zu bestehen. Und wir wissen, wir müssen es noch zweimal liefern.
1: In der Relegation gegen den Tabellendritten der zweiten Liga. Entweder gegen Elversberg, Hannover oder Paderborn. Dann könnte der VfL Wolfsburg seinen ersten Abstieg aus der Bundesliga verhindern. Der FC St. Pauli hat sich dagegen nur 2 Jahre oben gehalten. Vor einem Jahr konnten die Hamburger ihre schwache Offensive noch mit der zweitbesten Abwehr kaschieren. Das hat in diesem Jahr nicht geklappt.
5: Wir haben einfach zu wenig Chancen genutzt in Form von Spiele gewinnen. Und da meine ich jetzt nicht, dass unsere Stürmer zu wenig Chancen genutzt haben, sondern wir als Mannschaft hatten häufig die Chance, irgendwie Punkte zu holen, und das haben wir einfach nicht geschafft.
1: Nur 6 Saisonsiege für die Hamburger um Hauke Wahl, nur 29 Tore. Der FC St. Pauli hat nicht nur seine gute Ausgangslage verspielt, sondern ist am Ende verdient und völlig zu Recht in die zweite Liga abgestiegen.
0: Also einmal Krone richten, alle Fans vom FC St. Pauli, gegen wen Wolfsburg in der Relegation ran muss, das entscheidet sich dann heute Nachmittag ab 3:30. Da kämpfen Elversberg, Hannover und Paderborn um die Plätze 2 bis 4 in Liga 2. Wir von NDR 2 sind natürlich live dabei. Ihr verpasst gar nichts.

0: Platz 3 holte auch überraschend Rumänien mit Alexandra Capitanescu und der Metal-Operngesangnummer Choke Me. Der große Favorit Finnland landete nur auf Platz 6. Sehr enttäuschend verlief der Abend auch für Deutschland und Sarah Engels. Sie erreichte mit 12 Punkten nur Platz 23 und wurde Drittletzte.
1: In der norditalienischen Stadt Modena ist ein Mann mit einem Auto in eine Menschenmenge gerast. Nach Angaben der Behörden wurden mindestens 8 Menschen verletzt, davon 4 schwer. Aus der NDR-Nachrichtenredaktion Viktor Kupka.
2: Der Wagen soll mit hoher Geschwindigkeit in eine Gruppe von Passanten gefahren sein. Danach soll der Fahrer versucht haben zu fliehen und verließ das Auto mit einem Messer in der Hand, berichteten mehrere Augenzeugen. Die Polizei konnte ihn wenig später festnehmen. Die Hintergründe der Tat sind noch unklar. Die italienische Regierungschefin Meloni sprach von einem äußerst schwerwiegenden Vorfall und dankte den Bürgern, die mutig eingegriffen haben, um den Täter aufzuhalten.
1: Die Weltgesundheitsorganisation hat wegen eines Ebola-Ausbruchs in Zentralafrika eine internationale Gesundheitsnotlage ausgerufen. Hintergrund sind mehrere bestätigte Infektionen in der Demokratischen Republik Kongo und Uganda. 80 Menschen sind dort bislang an dem Virus gestorben. Mit dem Schritt sollen laut WHO die Nachbarländer in erhöhte Alarmbereitschaft versetzt und internationale Unterstützer mobilisiert werden. Gegen die grassierende Ebola-Virus-Variante gibt es aber weder einen Impfstoff noch eine spezifische Behandlung. In der britischen Hauptstadt London sind bei einer Großkundgebung eines rechtsextremen Aktivisten zehntausende Menschen durch die Straßen gezogen. Parallel dazu fand eine pro-palästinensische und gegen Rassismus gerichtete Demonstration statt, an der sich mehrere tausend Menschen beteiligten. Die Londoner Polizei war mit einem Großaufgebot von etwa 4000 Kräften vor Ort, um die rivalisierenden Protestzüge voneinander zu trennen. Die Behörde sprach von einem der größten derartigen Einsätze seit Jahren. Der FC St. Pauli ist aus der Fußball-Bundesliga abgestiegen. Zum Abschluss der Saison unterlagen die Hamburger dem VfL Wolfsburg zu Hause mit 1:3. Aus der NDR-Sportredaktion Stefanie Lavoie.
3: Nach 2 Jahren Erstligazugehörigkeit muss St. Pauli zurück in Liga 2. Die Niedersachsen indes konnten sich nach 2017 und 2018 zum dritten Mal in die Relegation retten. Diese wird kommenden Donnerstag und am Pfingstmontag ausgetragen. Gegner könnte Hannover werden. Die 96er empfangen zum Abschluss der Zweitligasaison am Nachmittag Nürnberg und befinden sich aktuell punktgleich mit Elversberg und Paderborn auf Platz 3. Braunschweig möchte bei Tabellenführer Schalke aus eigener Kraft den Klassenerhalt sichern. Angepfiffen werden die Partien um 15.30 Uhr.
4: Und da sind wir für euch natürlich live mit dabei. Hier bei NDR 2 seid ihr gefühlt mit in allen Stadien parallel. Jetzt erstmal langsam in den Tag starten, 7:03. Blauer Himmel, check, Sonne, check, zumindest in weiten Teilen im Norden. So lässt es sich doch gut in den Sonntag starten, nur die Temperaturen hängen noch so ein bisschen hinterher. 15 Grad heute maximal bei euch in Bremen, 17 in Rostock, 17 in Hamburg-Hamm und bis 18 Grad in Lüchow. Ab dem Nachmittag zieht es dann westlich der Weser so ein bisschen zu. Regen haben wir im westlichen Niedersachsen, also eventuell so ein paar Tropfen. Es bleibt größtenteils nämlich trocken. Der Blick auf die Straßen, NDR 2 Verkehrsservice für den ganzen Norden. Entspannung, es liegen keine Meldungen vor. Euch eine gute Fahrt.
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4: Mit Katrin Hammer einen schönen Start in den Sonntag. Guten Morgen. Wir starten jetzt erstmal ganz entspannt in diesen Tag. Morgen dann in eine normal lange Arbeitswoche. Das ist man gar nicht mehr gewohnt, oder? Bei den ganzen Feiertagen aktuell. Aber nicht stressen lassen. Die Woche danach ist dann Pfingsten wieder kürzer. Jetzt erstmal.
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4: Spielt mein Computer verrückt? Jetzt erstmal Ray Garvey für euch mit Wild Love bei NDR 2.

0: Ich habe heute früh im dunklen Schlafzimmer mein fettes Brotpulli rausgeangelt. Nordisch by Nature steht hinten drauf. Und seitdem habe ich so einen Ohrwurm von dem Song, als hätte ich geahnt, dass wir den Song heute spielen. Freue ich mich jetzt schon drauf. Gibt's gleich hier bei NDR 2. Schönen Sonntag, 16 Minuten nach 7. Vielleicht heute mal wieder der Tag, an dem ihr euch entspannt mit einem Buch aufs Sofa verzieht. Es gibt ja Menschen, die haben ihren Bücherstapel so richtig im Griff. Das liegt daran, dass diese Menschen wahrscheinlich nicht unseren Podcast Eat, Read, Sleep hören. Denn dieser Podcast sorgt sehr zuverlässig dafür, dass der Bücherstapel auf dem Nachttisch wächst und wächst und wächst, weil einfach so viele gute Tipps dabei sind. Daniel Kaiser ist Host von unserem Podcast und sagt, egal wie viele ungelesene Bücher ihr noch habt, dieses muss dazu, und zwar der neue Roman von Bestseller-Autor Douglas Stewart. Der heißt John of John. Daniel, wer ist denn jetzt dieser John?
1: John ist ein junger Kerl von den Hebriden, diesen einsamen schottischen Inseln. Und er kommt ja aus einer krass frommen moralischen Familie. Sein Vater ist Vorsänger alter gälischer Bibelgesänge in der Kirche. Und der junge John kehrt gerade zurück aus der großen Stadt, von der Uni auf dem Festland. Und er ist gescheitert, ohne Geld, ohne Job. Und er ist heimlich schwul. Und kommt dann zurück in diese Enge der Insel mit bunt gefärbten Haaren. Wie gelingt es ihm, da zu überleben, sich zu integrieren und zu behaupten? Die Familie ist arm, sie halten sich gerade so über Wasser, als Schäfer, als Weber von Tweedstoffen. Und er heißt, wie sein Vater, John. Er ist eben John of John. Das ist eine krasse, umwerfende Vater-Sohn-Geschichte, ein so sinnliches, zupackendes Buch über Einsamkeit, über Lebenslügen und dann diese ganze harte Frömmigkeit. Man spürt die Kälte und das Raue der Gegend innen und außen. Ich habe das Buch wirklich inhaliert, an einem Tag durchgesuchtet und war am Ende ganz durch den Wind. Also es ist keine gute Laune-Schmonzette, aber ein echtes Leseerlebnis.
0: Aber das Ding an einem Tag durchlesen, das ist auch eine Ansage. Also ob ihr John of John an einem Tag schafft, wenn nur im Turbotempo, 500 Seiten hat das Buch. Danke dir, Daniel. 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

schönen Start in den Sonntag. NDR 2 ist hier. Es ist genau 7:30. Wir schauen also kurz auf die Straßen. NDR 2 Verkehrsservice für den ganzen Norden. Und wir bleiben beim Thema kurz. Es ist nichts los. Straßen sind frei. Keine Meldungen. Euch eine gute Fahrt.

schönen Sonntag. Es ist 20 vor 8. Es ist noch ganz schön früh. Ihr seid bei NDR 2. 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Hier ist Freya Ridings. Hier ist Wild Horse.

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0: 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Um 8 Uhr mit Reza Wafa. Bulgarien hat mit der Sängerin Dara und dem Song Bangaranga den Eurovision Song Contest gewonnen. Sarah Engels landete für Deutschland auf Platz 23. Aus der NDR Nachrichtenredaktion Mareike Markosch.
1: Am Ende war es überraschend deutlich. Bulgarien bekam vom Publikum und der Jury mit Abstand die meisten Punkte, nämlich insgesamt 516. Das waren 173 mehr als für den Zweitplatzierten aus Israel. Finnland, das für viele der große Favorit war, landete am Ende auf Platz 6. Sarah Engels war für Deutschland mit der Startnummer 2 ins Rennen gegangen. Trotz einer aufwendigen Choreografie mit

0: der Scheibe gedrückt, sodass ihr beide Beine amputiert werden mussten. Vier weitere Personen wurden leichter verletzt. Ministerpräsidentin Meloni bedankte sich auch bei den Bürgern, die den Mann beim Versuch zu fliehen stoppten, und das, obwohl er ein Messer gezückt hatte. Die Polizei fasste den mutmaßlichen Täter, einen etwa 30-jährigen Italiener mit marokkanischen Wurzeln. Sein Motiv ist weiter unklar. Laut Behörden hatte er in der Vergangenheit psychische Probleme gehabt.
1: Die USA wollen russisches Öl wieder sanktionieren. In den vergangenen Wochen galt eine Ausnahmeregelung, dass russisches Öl, das sich schon auf Tankern befand, verkauft werden durfte. Damit wollten die USA die Energiemärkte beruhigen, weil Öl durch den Iran-Krieg so teuer geworden war. Jetzt ist die Ausnahmeregelung ausgelaufen und soll nicht verlängert werden. Im baden-württembergischen Pforzheim wird heute eine Weltkriegsbombe entschärft. Etwa 27.000 Menschen mussten bis 8 Uhr die Evakuierungszone verlassen haben. Polizei und Feuerwehr kontrollieren nun, ob sich noch jemand in dem 1,5 Kilometer weiteren Evakuierungsradius befindet. Wenn der Bereich freigegeben wird, können die Kampfmittelbeseitiger mit der Entschärfung des britischen 1,8 Tonnen Blindgängers beginnen. Währenddessen wird auch die Bahnstrecke bei Pforzheim für den Nah- und Fernverkehr gesperrt. Rund 1.500 Einsatzkräfte von Polizei, Feuerwehr und DRK sind im Einsatz. Der FC St. Pauli ist aus der Fußball-Bundesliga abgestiegen. Zum Abschluss der Saison unterlagen die Hamburger dem VfL Wolfsburg zu Hause mit 1:3. Aus der NDR-Sportredaktion Stefanie Lavoie.
2: Nach 2 Jahren Erstligazugehörigkeit muss St. Pauli zurück in Liga 2. Die Niedersachsen indes konnten sich nach 2017 und 2018 zum 3. Mal in die Relegation retten. Diese wird kommenden Donnerstag und am Pfingstmontag ausgetragen. Gegner könnte Hannover werden. Die 96er empfangen zum Abschluss der Zweitligasaison am Nachmittag Nürnberg und befinden sich aktuell punktgleich mit Elversberg und Paderborn auf Platz 3. Braunschweig möchte bei Tabellenführer Schalke aus eigener Kraft den Klassenerhalt sichern. Angepfiffen werden die Partien um 15.30 Uhr.
3: Und mit uns seid ihr natürlich gefühlt im Stadion dabei. Wir schalten immer wieder rüber zu allen Spielen. Dauert aber noch ein bisschen bis heute Nachmittag. Jetzt ist es erstmal 8:03. Guten Morgen. Peter und Stefan schicken gerade Sonnengrüße über die NDR2-App von der Insel Sylt, machen Urlaub. Eingepackt in Schalmütze und Daunenjacke. Haben sie sich anders vorgestellt. Winterurlaub im Mai, schreiben sie dazu. Genießt es trotzdem. Und ja, es ist frisch. 13 Grad maximal auf Norderney, 16 in Schleswig, 16 in Celle bis 18 Grad in Eggesin. Aber schön sieht's aus. Blauer Himmel in vielen Ecken. Dazu Sonne, vor allem auf Fehmarn, Rügen, Hittensee und Usedom bis zu 10 Stunden. Wolken dann aber ab dem Nachmittag verstärkt dabei. Dann auch Regen möglich in Richtung Ems. Größtenteils bleibt es aber trocken. Kurzer Blick auf die Straßen. NDR 2 Verkehrsservice für den ganzen Norden. Da ist nichts los. Straßen sind frei. Euch eine gute Fahrt.
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3: Und einen schönen Sonntag natürlich. Gerade aufgewacht, direkt in Partylaune. Das schafft ihr gleich mit Silver. Turn the Tide. Das ist ein Phänomen, dieses Lied. Egal wie müde man ist, egal wie kaputt geschafft, der Song holt nochmal alles raus. Gibt's direkt nach Linkin Park mit Lost. Ich wünsche einen schönen Sonntag. Katrin Hammer hier. Guten Morgen.

0: Schönen Sonntag, Viertel nach acht ist es. Ihr seid bei NDR 2 und ich muss gestehen, ich bin kurz zusammengezuckt heute früh, als bei mir auf dem Handy folgende Meldung aufploppte. Überraschungssieg beim Eurovision Song Contest. Ich dachte erstmal, ernsthaft? Hat Sarah Engels jetzt doch was gerissen? Nein, das hat sie nicht, aber Bulgarien hatten ungefähr genauso viele als potenziellen Sieger auf dem Schirm wie unsere Sarah. Maspet Movsesian für NDR 2 in Wien. Sag mal, die Bulgaren, die feiern doch bestimmt immer noch, oder?
1: Die Bulgaren feiern die ganze Nacht. Also ich war eine Weile auch dabei, auch in einem Club, wo die weitergezogen sind. Und die haben echt die ganze Zeit abgefeiert.
2: Das kann ich sagen. Bangaranga, Bangaranga, Bangaranga.
1: Ne? Also sie haben noch Zeit bis nächstes Jahr ein bisschen zu üben, aber es war echt Party pur die ganze Zeit.
0: Oh, da will man sofort mitmachen. Richtig gut. Für Deutschland wurde es ja Platz 23 und trotzdem kommt es mir so vor, als wäre Sarah Engels happy, einfach weil sie dabei war. Das sagen ja immer alle, ne? Ich bin trotzdem glücklich, dabei gewesen zu sein. Bei ihr fühlt es sich wirklich so an, als sei sie voll fröhlich. Ist da was dran?
1: Ja, absolut. Also so wie wir sie hier immer erlebt haben, sie hatte wirklich immer eine richtig, richtig gute Zeit. Ich weiß auch nicht, ob das einfach daran liegt, wie man daran geht. Also wenn man irgendwie die ganze Zeit denkt, ich muss gewinnen, dann ist natürlich schwierig, weil Deutschland ja historisch immer ja ein bisschen Pech hat. vor allem auch mit ihrer Startplatzierung 2. Aber wir haben sie hier abgekauft. Sie hat immer abgefeiert. Sie hat einfach eine gute Zeit gehabt, auch nach der Show hatte sie einfach gute Laune und es kam auf jeden Fall rüber.
0: War ja auch irgendwie mit ihren Kids und dem Mann vor Ort, das wirkte teilweise eher wie so ein Familienurlaub, der ganze Ausflug.
1: Ja, so wie auch der Song Contest eigentlich eine Family Show ja auch ist, glaube ich, hat sie einfach alle mitgenommen und auch, ja, sie hatte trotzdem auch viele Fans, also das darf man am Ende auch nicht vergessen. Es geht wirklich auch um Spaß, es geht nicht nur ums Gewinnen.
0: Auch voll schön. Ich finde, das ist ja genau die richtige Einstellung. Was ist denn mit den ganzen anderen Favoriten? Da war vorher Griechenland irgendwie hoch im Kurs, Finnland natürlich, Australien. Was ging da denn schief?
1: Absolut. Wir saßen da gestern und waren so, was geht hier ab? Also Griechenland zum Beispiel war eigentlich die ganze Zeit so mit Top-Favorit, ist dann irgendwie Zehnter geworden am Ende. Rumänien mit Choke Me ist irgendwie Dritter geworden. Das habe ich auch gar nicht kommen sehen. Also es war wirklich viel durcheinander. Ich glaube, es hat auch ein bisschen was dazu, damit zu tun, dass die Regeln geändert wurden. Unter anderem, dass jetzt 2 der 7 Jurymitglieder unter 25 sein müssen. Also ich glaube, das hat Bulgarien auch ziemlich gut getan.
0: Und sag mal, was war denn dein Highlight des Abends?
1: Ich freue mich, dass du das fragst, weil es war Australien und... Also Drama pur, aber echt Delta Goodrem, ein Superstar und man hat einfach gemerkt, wie sie weiß, was sie da auf der Bühne macht. Und ja, sie ist aber leider am Ende Vierte geworden, also nicht schlecht, aber ich habe sie tatsächlich auf der Eins gesehen.
0: Wenn ihr nochmal alle Infos zum Eurovision Song Contest kompakt analysiert hören wollt, dann empfehle ich euch unseren NDR 2 Podcast ESC Update von Marcel und Thomas, findet ihr natürlich in ARD Sounds und jetzt gibt's den Siegersong. Bulgarien hat den Eurovision Song Contest 2026 gewonnen. Bangaranga heißt der Song. Hören wir uns jetzt an bei NDR 2.

Jetzt sind wir alle wach. Bulgarien gewinnt den Eurovision Song Contest mit genau diesem Song. Bangaranga heißt Unruhestifterin. Gehört bei NDR 2. Einen schönen Sonntagmorgen. 20 nach 8.

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Da zappelt man gleich ein bisschen an der Kaffeemaschine mit Wham! Wake me up before you go go. Genau 8:30 ist es jetzt. Der NDR2-Verkehrsservice für den ganzen Norden. Ist noch nichts los auf den Straßen. Perfekt, keine Meldungen liegen vor. Euch eine gute Fahrt und einen schönen Sonntagmorgen.

0: Ich habe vorhin ein Video gesehen von Florenz. Florenz kommt aus Hamburg, stand da mit eingerollter St. Pauli-Fahne, Käppi auf dem Kopf, Schal, ganz traurigen Blick. Und Florenz wurde gefragt, was ihn denn aufbauen könnte. Und da sagte er, ich glaube, dass meine Laune erstmal schlecht bleibt. Es hat mir so leid getan. NDR 2 ist hier am Sonntag. Es ist 20:20. Der FC St. Pauli hat es gestern nicht geschafft. Heimniederlage gab es gegen Wolfsburg und damit den Abstieg in Liga 2.
1: Das ist es dann wahrscheinlich, das 3:1 für den VfL Wolfsburg. Jenan Pejcinovic, der Stürmer mit einem Abstauber. Ist das der K.O. für den FC St. Pauli?
0: Ja, das war der K.O. Mehr kam nicht. St. Pauli geht also zusammen mit Heidenheim runter in die zweite Liga. Dementsprechend fühlte sich St. Paulis Trainer Alexandra Blessin auch nach dem Spiel.
2: Leer, so wie Stadion gerade. Es muss es einfach jetzt nochmal sacken lassen, weil es einfach verdammt wehtut. Schade, ja. Das ist, weil nochmal, die Fans haben hier wieder alles abgebrannt und haben wirklich uns das ganze Jahr dann auch unterstützt und das ist toll, da kann man sich nur bedanken und das ist einfach ein toller Club.
0: Also die Fans wie Florenz, die haben das Team trotzdem gepusht. Wolfsburgs Coach Dieter Hecking war relativ gechillt.
3: Ja, ein bisschen entspannter natürlich, dass wir jetzt diesen ersten Step gehen konnten mit dem Sieg hier. Aber wir dürfen auch nicht meinen, dass wir irgendwas geleistet hätten schon, weil zweimal 90 Minuten Minimum stehen noch vor uns.
0: Das stimmt. In der Relegation entweder gegen Elversberg, gegen Hannover 96 oder gegen Paderborn. Die drei kämpfen heute Nachmittag dann nämlich um die Plätze 2 bis 4 in der zweiten Liga. 15.30 Uhr geht's los. Wir haben natürlich alle Spiele für euch im Blick. Hier bei NDR 2 die Bundesliga-Show. Großes Finale. Und wir sagen natürlich Glückwunsch nach Wolfsburg. Toi, toi, toi für die Relegation und Kopf hoch an alle St. Pauli-Fans.

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0: Gail. Hey.

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1: Um 9 Uhr mit Reza Wafa. Bulgarien hat mit der Sängerin Dara und dem Song Bangaranga den Eurovision Song Contest gewonnen. Sarah Engels landete für Deutschland auf Platz 23. Aus der NDR-Nachrichtenredaktion Mareike Markosch.
2: Am Ende war es überraschend deutlich. Bulgarien bekam vom Publikum und der Jury mit Abstand die meisten Punkte, nämlich insgesamt 516. Das waren 173 mehr als für den Zweitplatzierten aus Israel. Finnland, das für viele der große Favorit war, landete am Ende auf Platz 6. Sarah Engels war für Deutschland mit der Startnummer 2 ins Rennen gegangen. Trotz einer aufwendigen Choreografie mit viel Pyrotechnik reichte es zum Schluss nur für 12 Punkte und Platz 23. Engels zeigte sich nach der Show trotzdem zufrieden. Sie sei dankbar für die Erfahrung, habe ihr Bestes zeigen dürfen und, so wörtlich, mein Leben geht weiter.
1: Russische Behörden berichten über einen erneuten Großangriff mit ukrainischen Drohnen. Dabei seien in der Region um Moskau mindestens 3 Menschen getötet worden, erklärte der örtliche Gouverneur. Wie das russische Verteidigungsministerium meldet, habe die Luftabwehr in der Nacht auf heute insgesamt gut 550

0: um die rivalisierenden Protestzüge voneinander zu trennen. Die Behörde sprach von einem der größten derartigen Einsätze seit Jahren. Der FC St. Pauli ist aus der Fußball-Bundesliga abgestiegen. Zum Abschluss der Saison unterlagen die Hamburger dem VfL Wolfsburg zu Hause mit 1:3. Aus der NDR Sportredaktion Stephanie Lavoie.
1: Nach 2 Jahren Erstligazugehörigkeit muss St. Pauli zurück in Liga 2. Die Niedersachsen indes konnten sich nach 2017 und 2018 zum 3. Mal in die Relegation retten. Diese wird kommenden Donnerstag und am Pfingstmontag ausgetragen. Gegner könnte Hannover werden. Die 96er empfangen zum Abschluss der Zweitligasaison am Nachmittag Nürnberg und befinden sich aktuell punktgleich mit Elversberg und Paderborn auf Platz 3. Braunschweig möchte bei Tabellenführer Schalke aus eigener Kraft den Klassenerhalt sichern. Angepfiffen werden die Partien um 15.30 Uhr.
2: Und ihr seid dank uns natürlich mit in den Stadien dabei. Hier die Bundesliga-Show bei NDR 2 ab 15 Uhr. Da verpasst ihr rein gar nichts. Guten Morgen, jetzt erstmal entspannt in den Sonntag starten. 9:03. Das NDR 2 Wetter hat für jeden Geschmack was vorbereitet. Blauer Himmel, haben wir Sonne auch in vielen Ecken dabei. Regen vereinzelt ab dem Nachmittag, also zumindest im westlichen Niedersachsen. Nur was die Temperaturen angeht, haben wir noch Luft nach oben. 15 Grad maximal bei euch in Bremen, 17 in Rostock, 17 auch in Hamm und bis 18 Grad in Lüchow. Der NDR 2 Verkehrsservice für den ganzen Norden. Es ist noch früh und das sieht man auf den Straßen. Da ist noch nichts los. Euch eine gute Fahrt.
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2: Mit Katrin Hammer einen schönen Sonntag. Ich habe gerade Post bekommen über die NDR 2 App. Freue ich mich immer besonders drüber. Xaver hat geschrieben. Und nein, wir sind nicht neidisch auf Xaver. Wir freuen uns mit ihm, okay? Xaver schreibt: Viele Grüße, wir sind gerade am Frühstücken. 29 Grad, leicht bewölkt, ansonsten blauer Himmel auf den Seychellen. So, dazu hat er ein Foto geschickt und die Aussicht beim Frühstück, das sieht aus wie die schönste Bilderbuch-Tapete, die man sich so ranmachen kann, die ihr euch vorstellen könnt. Türkisfarbenes Meer, sattgrüne Bäume, weißer Strand. Xaver ist nicht ohne Grund auf den Seychellen. Er heiratet da nächste Woche, feiert auch noch runden Geburtstag. Also das ist ja ein Monat für dich. Der wird nie wieder getoppt. Xaver, ganz viel Spaß. Wir haben ein bisschen Sound aus der Heimat für dich. Materia kommt ja hier aus dem Norden, ne? Also aus Rostock. Lila Wolken gibt's gleich nach Gale.

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1: 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Jetzt Youngblood. Suburban Requiem.

0: Großartiger Song Young Blood mit Suburban Requiem gehört bei NDR 2. Schönes Wochenende. Gleich gibt's Faithless Insomnia.
1: Moment mal.
2: Mit einem Beitrag von Pastorin Ann-Kathrin Brenke aus Hamburg für die Evangelische Radiokirche.
3: Für den Führerschein habe ich einen Erste-Hilfe-Kurs gemacht. Richtig gut ist auch ein Kurs in Letzte Hilfe. Da lerne ich kompakt in 4 Stunden, wie ich Menschen im Sterben begleiten kann, wie Schmerzen gelindert werden können, was zur Vorsorge gehört und wie ich Abschied nehmen kann. Hanna Lindemann von der Pflegediakonie Alten Eichen in Hamburg gibt diese Kurse und sie sind immer schnell ausgebucht.
4: Ich glaube, dass es ein großes Bedürfnis gibt, von Menschen mehr zu erfahren über die letzte Lebensphase und auch ins Gespräch zu kommen über die Themen Tod und Sterben.
3: Das sind schwere Themen. Die Teilnehmenden sind oft angespannt, wenn sie in den Kursen ankommen, erzählt Hanna Lindemann.
4: Die Stimmung ist häufig am Anfang erstmal so ein bisschen gedrückt. Und wenn die Menschen aber fertig sind nach den 4 Stunden, dann ist das häufig ganz, ganz anders. Dann sind die gelöst, dann sind die ins Gespräch gekommen. Da wird durchaus auch gelacht. Und das ist immer wieder schön zu erleben, finde ich, was da passiert.
3: Mit Tod und Sterben beschäftige ich mich in der Regel nicht so gern. Das schiebe ich schnell beiseite, wenn mich das gerade nicht betrifft. Für Hanna Lindemann sind Letzte-Hilfe-Kurse immer ein echter Gewinn. Davon profitieren wir als Gesellschaft, aber auch jeder und jede Einzelne.
4: Was, finde ich, zum Nachdenken anregt und was einfach auch wirklich wahr ist, ist der Satz, über das Sterben sprechen heißt immer auch über das Leben sprechen und über das Leben ganz viel lernen. Und wenn man das wagt, also mal so auf das Ende des Lebens zu gucken, kann man dafür, glaube ich, gerade wenn man jung ist, eine Menge mitnehmen. Die Idee, wie will ich mein Leben gestalten? Was ist mir wirklich wichtig? Was zählt am Ende? Und wenn man mal Geschichten gehört hat von Menschen, die kurz vor dem Sterben darüber sprechen, dann sagen die eben nie, hätte ich mal mehr gearbeitet, hätte ich mal mehr Geld verdient, sondern die sagen, hätte ich mehr Zeit mit meinen Lieben verbracht oder mit den Dingen, die ich wirklich mag. Und das finde ich, das ist es sehr wert, darüber nachzudenken und sich damit auseinanderzusetzen.
3: Im Letzte-Hilfe-Kurs lerne ich also fürs Leben. Und bin hinterher vielleicht weniger hilflos, wenn Freunde, Nachbarn oder Familienangehörige im Sterben liegen. Umso mehr Menschen Basiswissen darüber haben, umso besser, sagt Hanna Lindemann.
4: Wenn jeder Mensch einen Erste-Hilfe-Kurs besuchen soll in seinem Leben, dann sollte eigentlich auch jeder und jede an einem Letzte-Hilfe-Kurs teilgenommen haben, weil es genauso wichtig ist, zu wissen, was passiert am Lebensende und was kann ich tun.
3: Letzte-Hilfe-Kurse gibt es deutschlandweit. Alle Kurse und auch Online-Angebote findet ihr aufgelistet im Netz unter letztehilfe.info.
2: Das war ein Beitrag von Pastorin Ann-Kathrin Brenke aus Hamburg für die Evangelische Radiokirche.

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Man muss einfach die Polaroid Shake, also Schüttelbewegung mitmachen bei dem Song, oder? Outkast mit Hey Ja. Damit geht's in den Sonntag. Es ist genau 9:30. Der NDR2 Verkehrsservice für euch, für den ganzen Norden. Und die Straßen sind absolut leer. Beziehungsweise diejenigen von euch, die schon unterwegs sind, fahren sehr vorbildlich. Es ist nichts los. Euch eine gute Fahrt.

0: Tüdelü. Imke aus Delmhorst hat sich gerade gemeldet. Guten Morgen. Sie schreibt über die NDR 2 App. Ich wollte meinem kleinen Bruder Hauke zum Geburtstag gratulieren. Ich hoffe, er hört es und freut sich. Das hoffe ich auch. Es ist 20 vor 10. Es ist der 17. Mai. Alles Gute natürlich auch von mir, Hauke. Und vor allem, das weißt du bestimmt eh, hast du einen richtig prominenten Geburtstagsbruder. Udo Lindenberg wird heute 80. Tada! Happy Birthday ins Hotel Atlantik. Wahrscheinlich hat er reingefeiert mit Eierlikör, mit Zigarre, seiner Panikfamilie. Schön an der Bar im Hotel Atlantik. Er hat auf jeden Fall nicht geschlafen. Da bin ich mir sehr sicher. Die Stadt Hamburg lädt nämlich seine Ehrenbürger, und das ist Udo, sehr gerne zum Senatsfrühstück ein, wenn sie einen runden Geburtstag feiern. So, das war auch mit Udo Lindenberg geplant. Allerdings ist es so, dass Udo für so ein Frühstück viel zu spät aufsteht. Deswegen sagt ein Sprecher des Senats, das Frühstück, das passt leider nicht so ganz zu Udos Tagesablauf. Genau dafür feiert man ihn, oder? Und für so viel mehr wird er gefeiert. Pascal Strehler aus dem NDR 2 Musikteam mit unserem Geburtstagsgruß an Udo.
1: Entschuldigen Sie, ist das der Sonderzug nach Pankow?
2: Nee, eher der Geburtstagsumzug zu Udo Lindenbergs 80.
3: Hey, liebe Leute, keine Panik, hier ist euer Nachtiger, hier ist Udo.
2: Ja. Yeah. Genau, aber wo wir schon dabei sind, das war 1983 Udos erster Top-Ten-Hit, mit dem er sich quasi selbst zu einem Konzert in die DDR einlud. Und hat geklappt. Noch im selben Herbst spielte er 4 Songs im Ostberliner Palast der Republik. 4 Jahre später schenkte er Erich Honecker übrigens eine Lederjacke. Und es gab vom SED-Generalsekretär auch postwendend ein Geschenk zurück. Eine Schalmei. Wie schön. Klassiker schrieb Udo Lindenberg übrigens in einem Hotelhochhaus in Timmendorfer Strand an der Ostsee. Und genau dort steht heute ein Denkmal. Udo und der Horizont. Apropos, Horizont wurde zigfach gecovert, zum Beispiel von Wolfgang Petri, Rosenstolz oder von Gott. Also Karel Gott.
4: Hinter dem Horizont.
2: Weiter mit einem größeren Hit ging es für Udo aber erst nach der Wende. Gemeinsam mit den Humpe-Schwestern Annette und Inga zimmerte er diesen Song hier zusammen. Ein Herz kann man nicht reparieren, lief 1991 in den Radios von Anklam bis Aurich. Herzlich wenig passierte charttechnisch direkt danach. Aber keine Panik. Das sollte sich in knapp 2 Jahrzehnten fulminant ändern.
3: Ja, wir sind ja von der Firma, wenn schon, denn schon, dann schon. Ne? Dass wir radikale Sachen machen.

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1: Um 10 Uhr mit Reza Waffa. Bulgarien hat den 70. Eurovision Song Contest gewonnen. Die 27-jährige Sängerin Dara erhielt am Abend bei der Live-Show in Wien für ihren Party-Hit Bangaranga die mit Abstand meisten Punkte. Aus Wien, Oliver Schusch.
2: Es war ein sensationeller Sieg für Dara aus Bulgarien mit riesigem Abstand. Sie holte 516 Punkte, 173 Punkte mehr als der zweitplatzierte Noam Betan aus Israel. Bulgarien bekam sowohl die meisten Jurystimmen als auch die meisten Publikumsstimmen. Im kommenden Jahr findet der Eurovision Song Contest also zum allerersten Mal in Bulgarien statt. Platz 3 holte auch überraschend Rumänien mit Alexandra Capitanescu und der Metal-Operngesangnummer Choke Me. Der große Favorit Finnland landete nur auf Platz 6. Sehr enttäuschend verlief der Abend auch für Deutschland und Sarah Engels. Sie erreichte mit 12 Punkten nur Platz 23 und wurde Drittletzte.
1: Russische Behörden berichten über einen erneuten Großangriff mit ukrainischen Drohnen. Dabei seien in der Region um Moskau mindestens 3 Menschen getötet worden, erklärte der örtliche Gouverneur. Wie das russische Verteidigungsministerium meldet, habe die Luftabwehr in der vergangenen Nacht insgesamt gut 550 Drohnen über mehr als einem Dutzend Regionen abgefangen. Nach einer 3-tägigen Waffenruhe rund um den Jahrestag des Sieges der Sowjetunion über Nazi-Deutschland vor einer Woche hatten Russland und die Ukraine die gegenseitigen Attacken wieder aufgenommen. Die Weltgesundheitsorganisation hat nach dem Ebola-Ausbruch in der Demokratischen Republik Kongo und in Uganda die zweithöchste Alarmstufe, eine internationale Notlage, ausgerufen. Bisher sind rund 90 Menschen durch das Virus gestorben. Aus der Nachrichtenredaktion Sven Weingärtner.
3: Mehr als 300 Verdachtsfälle hat die Gesundheitsbehörde der Afrikanischen Union gezählt. Tatsächlich könnte es deutlich mehr Fälle geben, warnte die Weltgesundheitsorganisation WHO. Es handele sich um eine gesundheitliche Notlage von internationaler Tragweite. Die Kriterien für die höchste Alarmstufe, eine Pandemie, erfüllt der Ausbruch nach Angaben der WHO aber bislang nicht. Die Hilfsorganisation Ärzte ohne Grenzen bezeichnete die rasche Ausbreitung trotzdem als äußerst besorgniserregend. Sie bereitet eine groß angelegte Hilfsaktion vor.
1: Im baden-württembergischen Pforzheim wird heute eine Weltkriegsbombe entschärft. Etwa 27.000 Menschen mussten bis 8 Uhr die Evakuierungszone verlassen haben. Polizei und Feuerwehr kontrollieren nun, ob sich noch jemand in dem 1,5 Kilometer weiten Evakuierungsradius befindet. Wenn der Bereich freigegeben wird, können die Kampfmittelbeseitiger

0: Braunschweig möchte bei Tabellenführer Schalke aus eigener Kraft den Klassenerhalt sichern. Angepfiffen werden die Partien um 15.30 Uhr.
1: Das wird vermutlich wieder ein Krimi. Ihr seid live dabei in der R2 Bundesliga-Show ab 15 Uhr. Da schalten wir natürlich in die Stadien, haben alles für euch im Blick. 3:03 ist es jetzt. Willkommen am Sonntag. Guten Morgen. Blauer Himmel in vielen Ecken. Sonne gibt's dazu. Also das lohnt sich auf jeden Fall. Vor allem auf Fehmarn, Rügen, Hiddensee und Usedom. Ganz viel Sonne. Die erste Tageshälfte bleibt tendenziell schicker. Zum Nachmittag kommen dann nämlich ein paar mehr Wolken zu uns westlich der Weser. Regen ist dann in Richtung Ems möglich. Zumindest so ein paar Tropfen. Größtenteils bleibt es trocken. Wir schauen noch auf die Temperaturen. Es bleibt eher frisch heute. 13 Grad maximal auf Norderney, 16 in Schleswig, 16 in Celle und bis 18 Grad in Eggesin. Der NDR2-Verkehrsservice für den ganzen Norden. Kurz und knapp ist es nichts los. Straßen sind frei. Euch eine gute Fahrt.
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1: Mit Katrin am Sonntag. Schönes Wochenende und viele Grüße nach Australien. Da hört Conny gerade zu, hat ein Foto geschickt, 33 Grad und sie hat Känguru-Babys gesehen. Das ist irgendwie Klischee, ne? Aber es ist so niedlich. Vielen Dank für die Fotos und genießt die Reise, wie aufregend. Wenn ihr das Gefühl habt, alle sind on Tour, erleben die Welt um euch rum, nur ihr seid zu Hause, seht's positiv. Ihr könnt in Ruhe die beste Musik genießen bei euch zu Hause. Ist doch auch schön. Taylor Swift gibt's jetzt mit The Fate of Ophelia und Dido macht den Anfang ganz entspannt. Here with me.

0: Schönes Wochenende, der Sonntagvormittag ist gestartet. 16 Minuten nach 10, NDR 2 ist hier. Und morgen früh, der NDR 2 Morgen, da hört ihr Jens natürlich wieder hier im Radio. Wie gewohnt, heute Abend macht er allerdings einen Ausflug ins Fernsehen. So, Sonntagabend Fernsehen, ploppt bei mir natürlich sofort der Tatort auf. Allerdings werden wir Jens nicht als Leiche im Tatort sehen, sondern, wo bist du zu sehen, Jens?
1: Mich hat es in die NDR Quizshow verschlagen, zu Laura Karasek im NDR Fernsehen. 21.45 Uhr am Sonntagabend, also quasi erst Leiche im Tatort, dann Quizkandidat.
0: Gab es denn Mathefragen? Das ist ja das Wichtigste an dieser Stelle.
1: Nee, glücklicherweise gibt es keine Mathefragen. In der Quizshow geht es ja um den Norden. Also immer Fragen, die Norddeutschland betreffen. Und das macht die Sache ein bisschen knifflig, weil wenn man im Norden wohnt und auch noch Radio macht im Norden und dann Fragen nicht beantworten kann, die den Norden betreffen, dann wird's knifflig.
0: Ich gehe mal davon aus, du darfst jetzt noch gar nichts erzählen, ne? Wie du abgeschnitten hast und. Ist es denn ein Zeichen, dass du freiwillig mit uns drüber sprechen wolltest, dass es gar nicht so ganz schlecht lief?
1: Nee, man hat mir gesagt, mach nochmal ordentlich Werbung.
0: Ach so.
1: Naja, Katrin, wir machen es mal so. Ich kann es ja so sagen. Der Preis, den man da rausträgt, ist die Leuchte des Nordens. Jetzt überleg mal, wir kennen uns ja nun auch schon länger. Jens und die Leuchte des Nordens. Passt das zusammen? Deiner Meinung
0: nach? Ich befürchte, dass ich dich ab sofort nur noch so ansprechen muss. Herr Leuchte des Nordens.
1: Du bist ja also sicher. Gucken wir mal.
0: Ich bin mir sehr sicher, du bist immer für eine Überraschung gut. So viel auf jeden Fall.
1: So oder so.
0: Sag mal, ich kann mir vorstellen, dass einem da ganz schön die Pumpe geht. Du warst schon in der ein oder anderen Quiz-Sendung ja dabei. Warst du vor dieser Show aufgeregter als vor einer Sendung NDR 2 Morgen?
1: Das schon. Also wir sind ja morgens, sind wir nicht mehr so richtig aufgeregt. Also man ist schon angespannt und man ist konzentriert. Aber vor so einer Fernsehgeschichte, das ist immer noch eine andere Nummer, weil da kommt ja auch noch die optische Komponente dazu, du weißt. Und dann muss man immer, wo guckt man hin? Und ach, das war die falsche Kamera, wie schön. Naja, dann machen wir es halt nochmal. Also, und das fällt ja beim Radio zum Glück weg. Da kann man ja einfach so sein, wie man ist. Im Fernsehen muss man da schon ein bisschen. Und das macht die Sache kribbelig und aufregend.
0: Wie kribbelig es war, das sehen wir alle heute Abend, 21.45 Uhr. Unser Jens aus dem NDR 2 Morgen bei der Leuchte des Nordens. 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

Yeah, singt Samu Haber. Sunrise Avenue, Hollywood Hills. Um genau 10:30. Wir schauen auf die Straßen, NDR2 Verkehrsservice. Für den ganzen Norden, A1 Fehmarn Richtung Lübeck. Zwischen Neustadt-Pelzerhaken und dem Dreieck Bad Schwartau streckenweise stockender Verkehr. Und Geduld auf der A7 Hamburg Richtung Hannover. Zwischen Flehstedt und dem Horster Dreieck hier 3 Kilometer stockend. Ansonsten rollt alles gut und so wie es soll. Euch eine gute Fahrt.

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0: 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Das hat auch Anna aus Hamburg gemacht. Ist jetzt am Telefon. Moin Anna, wie geht's dir?
2: Mir geht's gut. Ja, ich bin noch nicht ganz ausgeschlafen, aber sonst geht's mir gut.
0: Oh nein, das heißt, du hast eine schöne Partynacht hinter dir, oder wie?
2: Nee, das nicht. Aber die Ferien neigen sich dem Ende. Und irgendwie, genau.
0: Bist du Lehrerin?
2: Nein, ich bin keine Lehrerin, aber ich arbeite im Kindergarten. Genau.
0: Das heißt, morgen geht's wieder rund?
2: Morgen geht's wieder rund, genau, richtig.
0: Nach so einem ersten Arbeitstag nach dem Urlaub, da dröhnt dir wahrscheinlich der Kopf komplett, weil es ist laut, man muss sich erstmal wieder an alles gewöhnen und da bist du kaputt und willst einfach auf die Couch.
2: Ja, sozusagen, genau. Mit zwei Kindern noch zu Hause auf jeden Fall, ja.
0: Okay, jetzt haben wir ein Problem, weil morgen ist ja dein erster Arbeitstag nach dem Urlaub.
2: Ja.
0: Und ich würde dich gerne von deiner Couch weghalten und würde dich zum Konzert von Freya Ridings schicken.
2: Oh was, echt? Cool. Ehrlich jetzt?
0: Geht das denn noch?
2: Auf jeden Fall, ja, richtig cool. Oh Mensch, danke.
0: Dann bist du dabei.
2: Super, danke schön. Oh Mann, da freue ich mich. Vielen Dank.
0: Sehr, sehr gerne. Und weißt du auch schon, wer mitkommen darf?
2: Ich werde meinen Mann fragen, ansonsten eine Freundin, denke ich.
0: Okay, die müssen einfach mal jetzt was Schönes für dich machen. Der eine spendiert ein Eis, der nächste gibt dir eine Rückenmassage und wer es besser macht, der darf mitkommen.
2: So machen wir es.
0: Super, dann genieß noch deinen letzten Ferientag heute und ganz viel Spaß morgen Abend.
2: Ja, vielen Dank, ne? Dankeschön.
0: Und wenn ihr sagt, da muss ich auch noch unbedingt dabei sein. Freya Ridings in Hamburg im Imperialtheater in kleinem Rahmen. Das darf ich mir nicht entgehen lassen. Dann meldet euch auch noch an ndr2.de. Die Gästeliste ist schon ganz schön voll, aber für euch ist noch ein Platz. Da geht noch was. ndr2 ist hier.

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1: Schönen Sonntagvormittag. Viele düsen jetzt wieder aus den Ferien nach Hause, waren verreist übers lange Wochenende. Mia und Merle zum Beispiel fahren gerade von Fehmarn zurück nach Hause, stehen halbwegs im Stau, schreiben sie. Laune trotzdem bestens, grüßen ihren Papa Peter. Ja, viele Grüße vorne ans Steuer. Für Papa Peter gibt's jetzt ein bisschen Guns N' Roses. Hier ist Paradise City. Euch einen schönen Sonntag, gleich mit Maren Sieber.

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0: Ciao.
1: NDR 2 Nachrichten. Um 11 Uhr mit Reza Wafa. Bulgarien hat mit der Sängerin Dara und dem Song Bangaranga den Eurovision Song Contest gewonnen. Sarah Engels landete für Deutschland auf Platz 23. Aus der NDR Nachrichtenredaktion Mareike Markusch.
2: Am Ende war es überraschend deutlich. Bulgarien bekam vom Publikum und der Jury mit Abstand die meisten Punkte. Zweiter wurde Israel, Favorit Finnland landete auf Platz 6. Für Sarah Engels reichte es trotz einer aufwendigen Choreografie mit viel Pyrotechnik nur für 12 Punkte und Platz 23. Nach der Show zeigte sie sich trotzdem zufrieden, sie sei dankbar für die Erfahrung, habe ihr Bestes zeigen dürfen und, so wörtlich, mein Leben geht weiter.
1: Russische Behörden berichten über einen erneuten Großangriff mit ukrainischen Drohnen. Dabei seien in der Region um Moskau mindestens 3 Menschen getötet worden, erklärte der örtliche Gouverneur. Wie das russische Verteidigungsministerium meldet, habe die Luftabwehr in der vergangenen Nacht insgesamt gut 550 Drohnen über mehr als einem Dutzend Regionen abgefangen. Nach einer 3-tägigen Waffenruhe rund um den Jahrestag des Sieges der Sowjetunion über Nazi-Deutschland vor einer Woche hatten Russland und die Ukraine die gegenseitigen Attacken wieder aufgenommen. Die Weltgesundheitsorganisation hat wegen des Ebola-Ausbruchs in der Demokratischen Republik Kongo und in Uganda eine internationale Gesundheitsnotlage ausgerufen. Die Kriterien für die höchste Alarmstufe, eine Pandemie, seien bislang aber nicht erfüllt, erklärte die WHO. Aus Genf, Katrin Hundl.
3: Der Ebola-Ausbruch war am Freitag im Nordosten der Demokratischen Republik Kongo gemeldet worden. Mehr als 80 Menschen sind mutmaßlich bereits an Infektionen gestorben. Insgesamt gäbe es rund 250 Verdachtsfälle. Laut WHO könnte der Ausbruch jedoch viel größer sein und die tatsächlichen Fallzahlen deutlich höher. Deshalb sei das Risiko groß für eine weitere Ausbreitung in den Nachbarländern Uganda und Südsudan. Mit der Ausrufung des internationalen Gesundheitsnotstands will die WHO die Unterstützung der anderen Länder mobilisieren. Es brauche jetzt, heißt es in Genf, internationale Zusammenarbeit, um das Ausmaß des Ausbruchs zu verstehen und Maßnahmen zu koordinieren.
1: Deutschland hat in einer internationalen Vergleichsstudie zum Kinderwohl Platz 25 von insgesamt 37 Ländern belegt. Die Untersuchung wird seit 26 Jahren regelmäßig vom UNICEF-Forschungsinstitut Innocenti durchgeführt. Die ersten 3 Plätze belegten in diesem Jahr die Niederlande, Dänemark und Frankreich. In Deutschland sei laut UNICEF das Abschneiden im Bereich Bildung alarmierend. Das Erlangen von Kompetenzen, aber auch körperliche und mentale Gesundheit hänge stark von der wirtschaftlichen Situation der Familie ab. In der zweiten Fußball-Bundesliga geht es heute für Hannover 96 um den Aufstieg. Die Niedersachsen möchten mindestens Dritter werden. Das würde 2 Relegationsspiele gegen den Drittletzten der Bundesliga bedeuten, den VfL Wolfsburg. Aus der NDR Sportredaktion Christian Hake.
4: Elversberg, Hannover und Paderborn. Die 3 stehen punktgleich auf den Plätzen 2 bis 4. Elversberg mit dem besten Torverhältnis zurzeit 2. Hannover stand jetzt auf dem Relegationsplatz, müsste also beim Heimspiel gegen Nürnberg mindestens einen Punkt mehr holen als Elversberg für den direkten Aufstieg. Allerdings könnte natürlich auch Paderborn, der

0: in Schwerin und 18 an der Grenze zu Polen. Auch morgen die neue Woche startet erstmal wechselhaft, aber mit bis zu 21 Grad wird's ein bisschen wärmer. NR2 Verkehrsservice. Für den ganzen Norden ist viel los. Staunstockend ab 3 Kilometer. Die A1 Fehmarn Richtung Lübeck zwischen Neustadt-Pelzerhaken und dem Dreieck Bad Schwartau. Immer wieder Stau. Kostet euch eine gute Stunde. Dann die A1 Lübeck Richtung Hamburg zwischen Rheinfeld und dem Kreuzberg der Heide. 3 Kilometer Stop and Go. 4 Kilometer stockt's auf der A1 Lübeck Richtung Hamburg zwischen Neu-Hamburg-Billstedt und der Norderelbbrücke. Dann die A7 Flensburg Richtung Hannover zwischen Hamburg-Volkspark und Waltershof. 4 Kilometer Stop and Go und A27 Bremerhaven Richtung Bremen. Zwischen Bremerhaven, Überseehäfen und Wohlsdorf 4 Kilometer stocken. Kommt gut und vor allen Dingen sicher an euer Ziel.
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0: Mit Maren Sieber. Ich wünsche euch einen schönen Sonntag. Habt ihr gestern bis zum Schluss durchgehalten?
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0: Bulgarien gewinnt mit Bangaranga den Eurovision Song Contest. Falls ihr gestern schon im Bett wart, der Song und alles, was hinter den Kulissen noch so passiert ist, sprechen wir in 10 Minuten drüber.

0: Hier ist ein NDR2 am Sonntag. Achtung, Ohrwurmalarm. Ranga, das ist der ESC-Gewinnersong. Herzlichen Glückwunsch an Dara aus Bulgarien. NDR2 ESC-Reporter Daniel Kehler, der ist in Wien. Daniel, das war schon eine Überraschung, oder? Wer ist die Frau Dara, die irgendwie niemand so richtig auf dem Schirm hatte und die sich dann aber doch gegen die Favoriten aus Finnland, Australien oder auch Griechenland durchgesetzt hat?
1: Das ist schon ziemlich spannend. Sie ist die bekannteste Popsängerin in Bulgarien, kann man sagen. Auch eben bei den jungen Zuhörerinnen und Zuhörern ganz beliebt. Hat eine 500.000 Follower auf Insta. Sie selbst 27 Jahre alt und ist durch eine Castingshow vor 10 Jahren ungefähr in Bulgarien richtig bekannt geworden. Und dass sie jetzt eben gewonnen hat, liegt einfach daran, dass sie einerseits eine super sichere Sängerin ist. Auch bei diesem Song war das total wichtig und die Performance war halt krass. Denn sie haben auf der Bühne fast sowas aufgebaut wie so Zimmer eines Hauses und die Kamera ist dann immer um diese Szenerie rumgefahren. Das sah im Fernsehen gut aus, das sah auch auf der Bühne gut aus und hat deswegen viele begeistert.
0: Und vor allen Dingen der Titel, finde ich, ist auch total der Ohrwurm.
1: Das ist was ganz anderes, als wir sonst an diesem ESC hatten. Ne? Also es hat sich wirklich abgehoben von den anderen Songs. Und das ist wichtig, dass du dich eben abhebst beim ESC von anderen Titeln.
0: Das war vielleicht bei Sarah Engels nicht so der Fall. Leider auf Platz 23 gelandet. Aber eine super Performance, muss man auch mal sagen. Wie ging es ihr danach? Wie war die Stimmung bei der deutschen Delegation?
1: Natürlich schon ein bisschen gedrückt. Ne? Mhm. Also ich habe im Vorfeld auch immer gehört, wie perfektionistisch das ganze Team an diesen Auftritt rangegangen ist. Ne? Die sind auch wirklich ja kurz vorm Auftritt nochmal rangegangen an die Outfits in dieser Woche, haben nochmal ein bisschen was verändert, haben die Kameraperspektiven nochmal ändern lassen, damit man jede Szene gut sieht. Das hat eben alles nichts genützt. Und deswegen war da heute Abend auch nicht mehr oder gestern Abend nicht mehr ganz so viel mit feiern, das muss man ehrlich sagen. Und das kann ich auch verstehen, da will man sich, glaube ich, jetzt ein bisschen ausruhen.
0: Ach klar. So, wir gucken mal auf den nächsten ESC, das erste Mal dann in Bulgarien, aber lass uns Wien nochmal ganz kurz abschließen. Das war ja teilweise nicht so einfach, Länder haben abgesagt aus politischen Gründen. Wie war aber Wien von der Stimmung?
1: Man hat es schon gemerkt, dass da so ein kleiner Schatten über diesem ESC lag. Du hast es schon gesagt, es waren manche Länder nicht dabei. Zum Beispiel die spanischen Fans machen sonst immer richtig viel Stimmung bei jedem ESC, auch im Club abends denn. Aber da war eben hier doch so eine Lücke. Die waren nicht da. Das hat man gemerkt. Und auch insgesamt hat das Wetter nicht so mitgespielt. Das hat die Stimmung so ein bisschen gedrückt, hatte ich das Gefühl. Aber die politische Dimension war für viele Fans zweitrangig. Ich glaube, das große Ganze, die Community stand im Vordergrund. Und das hat zumindest zum Teil auch hier in Wien geklappt. Eine trotzdem gute Start für den ESC war das.
0: Ja, das sah auch so aus. 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Ich finde ihn geil. Dara und Bangaranga.

ist auch so ein Lieblings-80er, ne? Jermaine Jackson und Pia Sedora hier bei NDR 2. Um ganz genau 11.30 Uhr, 11:30, der Verkehrsservice für den ganzen Norden. Staunstockend ab 3 Kilometer Länge, weil einfach echt viel los ist. Die A1 Fehmarn Richtung Lübeck zwischen Neustadt-Mitte und dem Dreieck Bad Schwartau. Immer wieder Stau, kostet euch eine gute Stunde. 7 Kilometer stockt's auf der A1 Lübeck Richtung Hamburg zwischen Rheinfeld und dem Kreuz Barkte Heide. A1 Lübeck Richtung Hamburg zwischen Harburg-Billstedt und der Norderelbbrücke. 4 Kilometer Stop and Go. 5 Kilometer stockt's auf der A1 Bremen Richtung Osnabrück zwischen Opposen, Bremen, Mahndorf und Arsten. Dann die A1 Osnabrück Richtung Bremen zwischen dem Dreieck Stur und Bremen-Arsten 4 Kilometer Stop and Go. A7 Flensburg Richtung Hannover zwischen dem Dreieck Hamburg Nordwest und Waltershof 6 Kilometer stockend, halbe Stunde seid ihr da durch. Auch eine halbe Stunde länger dauert es auf der A7 Hamburg Richtung Hannover zwischen Schneverding und Dorfmark immer wieder Stop and Go. Dann die A27 Bremerhaven Richtung Bremen zwischen Bremerhaven, Überseehäfen und Wohlsdorf 5 Kilometer stockend und 3 Kilometer Stop and Go auf der A29 Wilhelmshaven Richtung Oldenburg zwischen Sande und Varel-Bockhorn. Das waren jetzt leider nur die längsten Staus. Es gibt noch ein paar kleinere, vielleicht ja auch für eure Strecke. Alles zum Nachlesen bei uns nochmal in der App oder auf ndr2.de. Kommt gut und vor allen Dingen sicher an euer Ziel und ein richtig schönes Wochenende.

Einen schönen Sonntag. Hier ist NDR 2. Wetter, ja, eigentlich gar nicht so schlecht, oder? Ist auch ganz gut für die Flohmärkte, die jetzt gerade im Norden wieder losgehen. Ich habe gestern auch mal angefangen, so ein bisschen auszusortieren. Ich mache, glaube ich, so in anderthalb Monaten Flohmarkt. Und da hatte ich ein Sweatshirt in der Hand, was ich original, und ich habe mich erschrocken, seit 30 Jahren habe. Sweatshirt, 30 Jahre alt, das sieht verrückterweise immer noch gut aus. Ich habe es jetzt ehrlich gesagt schon ein paar Jahre nicht mehr getragen, aber ich kann mich nicht davon trennen. Das habe ich damals in der Boutique gekauft, in der ich meinen ersten Nebenjob hatte. Und ohne Ende getragen habe ich die Sweatshirt im ersten Urlaub ohne meine Eltern. Da hängen so viele Erinnerungen dran, ich kann es nicht wegschmeißen. So, jetzt frage ich mich, ob ich die Einzige bin, die so ein altes Ding noch im Schrank hat. Vielleicht habt ihr auch noch so einen Pulli, an dem Erinnerungen hängen. Oder eine Lederjacke, die euch seit Jahrzehnten begleitet. Oder eine Hose, die schon ganz oft gepflegt wurde, die ihr aber nie wegwerfen würdet. Das würde mich wirklich mal interessieren, ob ihr auch noch sowas im Schrank habt oder ob ich die Einzige bin. Gerne mal melden über unsere NDR 2 App. Ich freue mich auch sehr über Sprachnachrichten. Ich bin echt gespannt, was für Schätze ihr noch so habt. Also, das besagte Sweatshirt hängt bei mir jetzt immer noch im Schrank, ist nicht in der Flohmarkttasche gelandet. Wahrscheinlich noch für die nächsten 30 Jahre. Eure Lieblingsstücke, die euch schon ewig begleiten, echt gerne mal melden. Ich freue mich drauf. 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

0: Song passt ja. Memories, Erinnerung. Hier ist NDR 2 am Sonntag und ich bin nicht die Einzige, die noch ein Sweatshirt von vor 30 Jahren im Schrank hat. Ihr habt auch noch Klamotten, an denen ihr sehr hängt. Sprechen wir heute so ein bisschen drüber. Marion aus Rheine hat sich gemeldet, schreibt über die NDR 2 App, ich habe noch ein T-Shirt von meiner ersten Schwangerschaft im Schrank. Meine Tochter wird 31. Ich kann es aber nicht wegwerfen. Ich kann es so gut verstehen, Marion. Und Stefan aus Dinklage hat sich auch gemeldet. Was hast du noch, Stefan?
1: Ja, ich habe tatsächlich noch Ende der 80er habe ich mir mal Westernstiefel gekauft. Von meinem ersten Lehrlingslohn habe ich mir vom Munde abgespart. So braune Westernstiefel. Die sind komplett abgewetzt. Die habe ich auch mit Sicherheit schon 35 Jahre nicht mehr angehabt. Aber die habe ich auch noch immer im Schrank stehen. Und ja, da hängen halt Erinnerungen dran.
0: Das ist es nämlich. Was habt ihr noch so im Schrank? Gerne mal melden.

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1: Es ist der erste Sieg für das Land. Bulgarien gewinnt überraschend den Eurovision Song Contest. Und jetzt ist es Gewissheit. Der tote Wal vor der Küste Dänemarks ist der mehrfach gestrandete Ostseewal. Bangaranga. Wenn ihr jetzt wisst, wovon ich rede, dann habt ihr gestern Abend wahrscheinlich die Live-Show des 70. Eurovision Song Contest verfolgt. Und wenn nicht, das ist der Name des Titels, der gewonnen hat.
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3: Die Moderatoren Viktoria Swarovski und Michael Ostrowski kündigen eine Sensation an.

0: Banga Ranga mit diesem Balkan-Disco-Kracher, eine Art Balkan-Version von Gangnam Style, hat Dara einen großen Internettrend ausgelöst. Nächstes Jahr werden wir den Eurovision Song Contest in Sofia haben und wir müssen uns vorbereiten, damit wir all diese Menschen empfangen können in unserem Land. Es ist eine große Errungenschaft, nicht nur für mich, sondern für die gesamte Kunstszene in ganz Bulgarien. Enttäuschend war der Abend dagegen für Deutschland und Sarah Engels. Sie landete mit Fire auf Platz 23 von 25. Sie holte nur 12 Punkte, alles Jurypunkte. Von den Zuschauern aus den einzelnen Ländern gab es nichts. Dabei war der Auftritt von Sarah Engels souverän. Im Vorfeld wurde allerdings immer wieder kritisiert, dass das Lied eine zu gewöhnliche Popnummer sei. Sarah Engels versuchte, das Ganze sportlich zu nehmen.
1: Mein Leben geht weiter, Leute. Morgen, ich stehe auf, meine Familie liebt mich genauso wie gestern und wie morgen und wie heute. Meine ganze Leidenschaft, meine ganze Liebe, alles, was ich hätte reinstecken können, habe ich reingesteckt und alles andere liegt nicht in meiner Macht, Leute.
2: Bulgarien hat das ESC-Finale gewonnen. Oliver Soos, NDR 2 Wien, hat das Ganze für uns verfolgt. Wir Menschen sind dafür verantwortlich, dass jedes Jahr statistisch um die 300.000 Wale und Delfine verenden, nämlich als Beifang in Fischereinetzen. Und dazu kommen dann nochmal schätzungsweise

0: eine Frage der Zeit.
1: Das ging jetzt schneller, als manche gedacht haben. Aber das Tier hat jetzt wochenlang heftigsten Stress erlebt. Es wurde an ihm rumgezerrt, er wurde vom Sand gezogen, er wurde in eine Barke reingedrückt und so weiter. Also er hatte sehr viel Stress, war verletzt. Von daher war es zu erwarten, dass das Tier wahrscheinlich sehr schnell gestorben ist.
0: Die private Initiative hält es weiter für richtig, dass sie zumindest versucht hat, das Tier ins Meer zurückzubringen. Auch sie stehe hinter der Entscheidung, sagt Tierärztin Anne Herrschaft.
2: Natürlich, wir haben keinen gesunden Wal gehabt. Also keinen durchtrainierten Jungwal. Der hatte auf jeden Fall seine Baustellen. Das mag ich auf gar keinen Fall leugnen. Aber wir hatten jetzt auch keinen Wal, der so sterbenskrank vom ersten Moment war, dass er keine Chance verdient hat.
0: Der Kadaver des toten Wals wird wohl vorerst vor Anholt liegen bleiben. Die dänische Umweltschutzbehörde warnt davor, sich dem Tier zu nähern. Bergen lassen will sie ihn aber nicht. Das sei das normale Vorgehen bei gestrandeten Meeressäugern, erklärt Morten Abelström von der örtlichen Naturschutzbehörde auf der kleinen Insel. Wir verfolgen hier in Dänemark die Politik, der Natur ihren Lauf zu lassen. Ich verstehe, dass es schwer ist, ein riesiges Tier sterben zu sehen. Aber das ist die Entscheidung, die wir hier in Dänemark getroffen haben. Mecklenburg-Vorpommerns Umweltminister Till Backhaus dankte den dänischen Behörden und kündigte Gespräche an, um zu klären, was mit dem toten Wal geschehen soll.
3: Und das war Jana Sinram, unsere Korrespondentin für Dänemark. St. Pauli gegen den VfL Wolfsburg. Die beiden Nordclubs aus der Fußball-Bundesliga sind punktgleich ins Saisonfinale gegangen und haben sich dann dabei auch noch direkt gegenübergestanden. Da konnte es also nur einen Glücklichen geben. Und das war der VfL Wolfsburg, der sich mit dem 3:1 in die Relegation gerettet hat. St. Pauli ist abgestiegen. Jasmin von Bargen, NDR 2 Sport. Wie war denn da die Stimmung am Millerntor gestern Abend?
4: Frust und Tränen auf der einen Seite, verhaltene Freude und Hoffnung auf der anderen Seite. Eine Sieglosserie von 10 Spielen in Folge hat den Abstieg des FC St. Pauli am Ende besiegelt. Wie soll man sich da schon fühlen?
5: Leer, so wie Stadion gerade. Es muss es einfach jetzt nochmal sacken lassen, weil es einfach verdammt wehtut.
4: Sagt Trainer Alexander Blessin. Wolfsburgs Dieter Hecking war dagegen.
6: Ja, ein bisschen entspannter natürlich, dass wir jetzt diesen ersten Step gehen konnten mit dem Sieg hier. Aber wir dürfen auch nicht meinen, dass wir irgendwas geleistet hätten schon, weil zweimal 90 Minuten Minimum stehen noch vor uns.
4: Und zwar in der Relegation am Donnerstag und am Montag in einer Woche.
3: Da wären wir dann auch schon in der zweiten Liga. Da steigt heute ja das Saisonfinale auch. Mit wem bekommt Wolfsburg es denn dann nächste Woche in der Relegation zu tun?
4: Die Frage ist fast so spannend wie der Abstiegskampf gestern. Elversberg, Hannover und Paderborn kämpfen um die Plätze 2 bis 4 in der zweiten Liga. Alle drei haben 59 Punkte, unterscheiden sich nur durch das Torverhältnis. Hannover ist zurzeit Dritter und empfängt Nürnberg, für das es um nichts mehr geht. Die Niedersachsen sind seit 8 Spielen ungeschlagen, haben aber aus den letzten 4 Partien nur einen Sieg geholt. Trainer Christian Titz ist trotzdem ziemlich optimistisch.
7: Wir spielen hier zu Hause und wir wollen dieses Spiel unbedingt gewinnen. Und genauso gehen wir es an. Ich wünsche mir und ich bin auch davon überzeugt, dass meine Spieler wirklich es schaffen, ihre Tagesform auf den Platz zu bringen. Und die wird auch entscheidend sein. Die benötigen wir auch gegen das FC Nürnberg.
4: Mit einem Sieg wäre die Relegation für Hannover so gut wie sicher. Für den direkten Aufstieg nach 7 langen Jahren in der zweiten Liga müsste der zweite Elversberg zu Hause gegen Schlusslicht Münster patzen. Der 4. Paderborn muss in Darmstadt ran.
3: Und wenn man sich die Tabelle in der zweiten Liga anschaut, dann ist es aber auch unten noch richtig eng und Eintracht Braunschweig mittendrin. Wie stehen denn da die Chancen, dass die Niedersachsen die Klasse halten?
4: Ja, 6 Teams stecken noch im Abstiegskampf und für Braunschweig ist noch jedes Szenario möglich. Klassenerhalt, Relegation, Abstieg. Der Gang von Schlusslicht Preußen-Münster in Liga 3 ist ja schon besiegelt. Offen sind noch der Relegationsrang 16 und der direkte Abstiegsplatz 17. Die Niedersachsen haben 3 Punkte Vorsprung und sind 14. müssen allerdings beim Meister Schalke antreten, der sich auf seine Schale und die Feier nach der Partie freut. Das Ziel von Braunschweig-Coach Lars Kornetka ist es natürlich, diese Party zu crashen.
8: Wir wollen die Mentalität, die wir zuletzt gezeigt haben, nämlich niemals aufzustecken und uns einfach auch jeden Widrigkeiten entgegenzustellen, so reinzubeißen in so ein Spiel, einfach wieder auf den Platz bringen.
4: Viel rechnen wollte Kornetka vorher nicht. Ich sag's auch nur ganz kurz. Ein Sieg bedeutet Klassenerhalt, auch ein Unentschieden. Vorausgesetzt, Bielefeld gewinnt nicht gegen Hertha. Selbst eine Pleite auf Schalke könnte für die Löwen reichen, wenn auch Fürth und Bielefeld verlieren.
3: Danke, Jasmin. Alle Partien werden heute Nachmittag zeitgleich angepfiffen, 15.30 Uhr. Und schon ab 15 Uhr gibt's hier bei NDR 2 die Bundesliga-Show mit allen Spielen der zweiten Liga für euch.
9: Das wird richtig spannend. Dankeschön, das war das NDR 2 Update mit Eva Engert. Gibt's auch nochmal zum Nachhören bei uns in der App. Jetzt gucken wir aber erst

Mal aufs NDR 2. Wetter sieht gar nicht so schlecht aus. Also es gibt Sonne, nur eben nicht überall. Im Laufe des Tages werden die Wolken westlich der Weser immer dichter. Dann müsst ihr dort mit Regen oder auch mit Gewittern rechnen. Im Rest des Nordens, ja, es ist so ein Wechsel aus Sonne und Wolken, bleibt meistens trocken. Vielleicht mal hier und da so ein kleiner Tropfen, der runterkommt. Am freundlichsten heute auf Rügen, Hiddensee und Usedom. Das Ganze bei 13 Grad auf Jüst, 15 in Kiel, 16 in Hamburg und Göttingen, 17 in Schwerin und 18 Grad an der Grenze zu Polen. Auch morgen die neue Woche erstmal wechselhaft, aber mit bis zu 21 Grad wird es wieder wärmer. NDR 2 Verkehrsservice für den ganzen Norden. Viel Hochstau stockend ab 3 Kilometer Länge. Die A1 Fehmarn Richtung Lübeck zwischen Neustadt-Mitte und dem Dreieck Bad Schwartau. Immer wieder Stau, Stunde mehr müsst ihr einplanen. 7 Kilometer stockt es auf der A1 Lübeck Richtung Hamburg zwischen Rheinfeld und dem Kreuz Bargte Heide. Die A1 Lübeck Richtung Bremen zwischen Billstedt und Stillhorn 8 Kilometer stocken, knappe halbe Stunde länger. 5 Kilometer stockend auf der A1 Bremen Richtung Osnabrück zwischen Opusen-Bremen-Mahndorf und Arsten. Die A1 Osnabrück Richtung Bremen zwischen dem Dreieck Stur und Bremen-Harsten 4 Kilometer Stop and Go. Rüber auf die A7 Flensburg Richtung Hannover zwischen dem Dreieck Hamburg-Nordwest und Waltershof 6 Kilometer. Dreiviertelstunde dauert es da länger. A7 Hamburg Richtung Hannover zwischen Schneverdingen und Dorfmark immer wieder Stop and Go. Halbe Stunde müsst ihr mehr einplanen. Und 5 Kilometer Stop and Go nochmal auf der A27 Bremerhaven Richtung Bremen zwischen Bremerhaven, Überseehäfen und Wohlsdorf. Mensch, das war's jetzt aber wirklich. Behaltet die Nerven, kommt gut und vor allen Dingen sicher an euer Ziel. Ich bin Maren Sieber. Schönes Wochenende.

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Mit dem Verkehrsservice führt den ganzen Norden. Ja, in einigen Bundesländern Ferienrückreiseverkehr. Deswegen ist wahnsinnig viel los. Stau stockend ab 3 Kilometer. Wir starten auf der A1 Fehmarn Richtung Lübeck zwischen Neustadt-Mitte und Bad Schwartau. Immer wieder Stau. 1 Stunde müsst ihr mehr einplanen. 7 Kilometer stockt's auf der A1 Lübeck Richtung Hamburg zwischen Rheinfeld und dem Kreuz Wagteheide. Knappe 1/2 Stunde mehr. A1 Lübeck Richtung Bremen zwischen Hamburg-Billstedt und Stehorn. 8 Kilometer Stop and Go. 5 Kilometer stockt's auf der A1 Bremen Richtung Osnabrück zwischen Opposen, Bremen-Mahndorf und Arsten. 4 Kilometer stockend A1 Osnabrück Richtung Bremen zwischen dem Dreieck Stur und Bremen-Arsten. Dann die A7 Flensburg Richtung Hamburg zwischen Hamburg-Schnelsen und dem Elbtunnel. 7 Kilometer Stau, gute 3/4 Stunde, da mehr einplanen. Bisschen schneller geht's auf der A7 Hamburg Richtung Hannover zwischen Schneverdingen und Dorfmark. Immer wieder Stop and Go, 1/2 Stunde seid ihr da durch. Und 4 Kilometer stockt's nochmal auf der A24 Hamburg Richtung Berlin zwischen Schwarz Schwarzenbeck, Grande und Gudo. So, das war's. Kommt gut und vor allen Dingen sicher an euer Ziel. Jetzt mit der neuen Single von OneRepublic, heißt Need Your Love, ist auch die erste Single von ihrem neuen Studioalbum. Das 7. übrigens schon, was jetzt bald rauskommt. Need Your Love, ganz neu bei NDR 2.

0: Der Sonntag bei NDR 2 und dass der Norden teilweise auch so ein bisschen sentimental ist, macht mich gerade sehr, sehr glücklich. Wir sprechen über Klamotten, die ihr schon richtig lange habt, weil ich mich von einem Sweatshirt nicht trennen kann, was wirklich schon 30 Jahre in meinem Schrank liegt. Und bei euch geht's auch so mit manchen Klamotten. Gerne mal über unsere App melden. André hat das gemacht. Er hat noch ein Original-Fan-T-Shirt von Metallica von 1984 im Schrank und zwar vom Ex-Freund seiner Schwester. Er schreibt, der Ex hat es nie vermisst. André, vielleicht hat er sich aber auch nicht getraut, es zurückzufordern. Kann ja auch sein. Frauke aus Adendorf schreibt, bei mir ist es eine Lederjacke. Die habe ich mir Anfang meiner Ausbildung im Herbst 95 gekauft. Ich trage sie nicht mehr oft, aber ich trage sie noch. Und Wahnsinn, dass die mich über 30 Jahre schon begleitet. Und Norbert hat sich auch gemeldet. Was hast du denn doch für ein altes Lieblingsstück?
1: Ich habe auch eine Lederjacke gekauft vor 32 Jahren auf Sylt. Und da hängen so viele schöne Erinnerungen dran. Die habe ich jahrelang immer getragen, wenn ich nach Sylt gefahren bin. Und die hängt immer noch in meinem Schrank. Und ja, ich behalte sie. Das ist ein tolles Erinnerungsstück. Und ich möchte das auch nicht missen.
0: Nein, sowas darf man auch nicht wegschmeißen. Habt ihr auch noch so alte Klamotten im Schrank, von denen ihr euch nicht trennen könnt? Gerne mal melden über unsere NDR 2 App.

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1: Um 13 Uhr mit Inken Henkel. In vielen anderen Staaten geht es Kindern besser als hier. Das ist das Ergebnis eines großen UNICEF-Vergleichs. In dem Ranking landet Deutschland auf Platz 25 von insgesamt 37 Ländern. Grund für das schlechte Abschneiden ist laut UNICEF das große soziale Gefälle. Aus der Nachrichtenredaktion Sven Weingärtner.
2: Bei der Studie geht es um die Situation von Kindern in den wohlhabenden Ländern der Welt. Die Niederlande, Dänemark und Frankreich belegen demnach die ersten drei Plätze. Aber auch Rumänien, Ungarn und die Slowakei als Länder mit deutlich weniger Wirtschaftskraft schneiden besser ab als Deutschland. Ein Grund für die deutsche Platzierung ist laut UNICEF die Kinderarmutsquote, die bei 15% stagniert. Alarmierend sei zudem das Abschneiden im Bereich Bildung. Außerdem ist der Abstand zwischen Jugendlichen aus wirtschaftlich benachteiligten Familien zu denen aus wohlhabenden Familien besonders groß. UNICEF empfiehlt der Bundesregierung, Kinderarmut wirksamer zu bekämpfen und gezielt in benachteiligte Kinder zu investieren.
1: Bundesjustizministerin Hubig plant Änderungen im Scheidungsrecht, um Opfer von häuslicher Gewalt besser zu schützen. Zum Beispiel soll Frauen, die von ihrem Ehemann verprügelt wurden, das sogenannte Trennungsjahr erspart werden können. Die SPD-Politikerin will auch neu regeln, dass Gewaltopfer den Ort für ein Gerichtsverfahren frei wählen können. Das soll Hubig zufolge verhindern, dass sie von Ex-Partnern aufgespürt und bedroht werden können. Aus Russland gibt es Berichte über einen groß angelegten ukrainischen Drohnenangriff. Dabei kamen nach Behördenangaben mindestens 4 Menschen ums Leben. Aus der NDR-Nachrichtenredaktion Peter Eichenberg.
3: Die Hauptstadt Moskau erlebte den Berichten zufolge in der vergangenen Nacht den schwersten Angriff seit mehr als einem Jahr. Die Luftabwehr habe seit Mitternacht 81 Drohnen zerstört, die auf Moskau zugesteuert seien, meldete die staatliche Nachrichtenagentur TASS. Bürgermeister Sobjanin sprach außerdem von 12 Verletzten, vor allem in der Nähe des Eingangs zur Moskauer Ölraffinerie. Das russische Verteidigungsministerium erklärte, über dem ganzen Land seien mehr als 550 Drohnen abgefangen worden. Moskau hatte seinerseits Mitte der Woche die Ukraine massiv attackiert. Unter anderem wurde in Kiew ein Wohnhochhaus getroffen. Die Behörden meldeten allein dort 24 Todesopfer.
1: Das Finale des Eurovision Song Contests hat wieder hohe Einschaltquoten gebracht. Fast 9 Millionen Menschen haben die Show im Ersten und auf One gesehen. In der jungen Zielgruppe lag der Marktanteil bei fast 65%. Gewonnen hat Bulgarien mit Sängerin Dara und dem Partylied Bangaranga. Deutschland landete mit Sarah Engels auf dem drittletzten Platz. Hannover 96 kann heute im eigenen Stadion den direkten Aufstieg in die Fußball-Bundesliga feiern. Die Niedersachsen sind vor dem letzten Spieltag punktgleich mit Elversberg und Paderborn. Eintracht Braunschweig kämpft gleichzeitig um den Klassenerhalt. Aus der NDR-Sportredaktion Christian Hake.
4: Elversberg, Hannover und Paderborn. Die drei stehen punktgleich auf den Plätzen 2 bis 4. Elversberg mit dem besten Torverhältnis zurzeit Zweiter. Hannover stand jetzt auf dem Relegationsplatz, müsste also beim Heimspiel gegen Nürnberg mindestens einen Punkt mehr holen als Elversberg für den direkten Aufstieg. Allerdings könnte natürlich auch Paderborn der lachende Dritte sein. Im Tabellenkeller kämpfen noch 6 Teams um den Klassenerhalt, unter anderem Eintracht Braunschweig, das mit einem Sieg auf Schalke die Klasse aus eigener Kraft halten könnte. Anpfiff aller Spiele ist nachher um 15.30 Uhr.
5: 3 Minuten nach 1, schnell mal der Blick aufs NDR 2 Wetter. Heute ja Tag der Museen. Ganz viele Museen haben heute freien Eintritt. Freilichtmuseum wäre eine Alternative. Also vielleicht nicht westlich der Weser, da teilweise auch oft nass und gewittrig im Rest des Nordens, aber auch immer wieder Sonne, bleibt auch meistens trocken, am freundlichsten heute auf Rügen, Hiddensee und Usedom. Höchstwerte 13 Grad auf Jüst, 15 Grad in Kiel, 16 in Hamburg und Göttingen, 17 noch in Schwerin, 18 an der Grenze zu Polen und wenn ihr sagt, boah, wir könnten noch ein bisschen wärmer sein, nur kurz bis morgen abwarten, teilweise morgen bis zu 21 Grad, aber eben auch nicht durchgehend sonnig, sondern auch erstmal wechselhaft. NDR 2 Verkehrsservice führt den ganzen Norden viel los. Deswegen staunstockend ab 3 Kilometer die A1 Fehmarn Richtung Lübeck zwischen Neustadt-Pelzerhaken und dem Dreieck Bad Schwartau. Immer wieder Stau. 3/4 Stunde müsst ihr mehr einplanen. 7 Kilometer stockt's auf der A1 Lübeck Richtung Hamburg zwischen Rheinfeld und dem Kreuzberg der Heide. Dann die A1 Lübeck Richtung Bremen zwischen Hamburg-Öchendorf und Stillhorn. 8 Kilometer Stop and Go. Knappe 3/4 Stunde dauert's länger. Ein bisschen schneller geht's auf der A1 Hamburg Richtung Osnabrück zwischen Opusen, Bremen, Marndorf und ersten 6 Kilometer Stop and Go, da eine knappe halbe Stunde mehr einplanen. Doch ein bisschen länger, gute halbe Stunde auf der A1 Osnabrück Richtung Bremen zwischen dem Dreieck Stur und Bremen-Hemling 7 Kilometer Stop and Go. Gute Dreiviertelstunde länger. Für die 7 Kilometer Stau braucht ihr auf der A7 Flensburg Richtung Hamburg zwischen Hamburg-Schnelsen und dem Elbtunnel. Dann die A7 Hamburg Richtung Hannover zwischen Schneverding und Dorfmark. Immer wieder Stop and Go. Gute halbe Stunde dauert es länger. Genauso wie auf der A20 Kreuz Uckermark Richtung Rostock zwischen Sarnitz und Dummersdorf. Da 6 Kilometer Stau. Und A24 Hamburg Richtung Berlin zwischen Schwarzenbeck-Rande und Gudow 4 Kilometer Stop and Go. Mensch, behaltet die Nerven. Wichtigste ist, dass ihr gut und sicher ankommt.
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5: Richtig schönen Sonntag. Ich bin Maren Sieber und ich bin schon ein bisschen aufgeregt.

0: weil ganz viele immer schreiben, was war denn das für ein cooler Song? Sehr, sehr cooler Song, oder? Almost Monday Single heißt No More Regrets hier bei NDR 2 am Sonntag. Und es gibt ja 4 Situationen, in denen der Puls komplett eskaliert. Also Bewerbungsgespräche, Prüfungen. Bei mir persönlich, wenn Brad Pitt vorbeigeht. Und die 90 Minuten heute Nachmittag für die Fans von Hannover 96 und Eintracht Braunschweig. Klar, gestern das Drama um St. Pauli und Wolfsburg in der Bundesliga. Heute geht's weiter in Liga 2. Hannover 96, die wollen den Aufstieg klar machen. Und Eintracht Braunschweig, die wollen natürlich den Klassenerhalt. Und die gute Nachricht für die Eintracht, sie haben es auswärts gegen Schalke selber in der Hand. Und deshalb will Braunschweigs Trainer Lars Konatka auch nicht rechnen. Bei sich bleiben. Das ist die Devise.
1: Das kann alles passieren. Von daher probiere ich da wirklich bei mir zu bleiben. Alles andere regeln die anderen draußen. Die können auch Ergebnisse im Auge behalten, aber wir müssen uns auf dem Platz auf die Aufgaben konzentrieren.
0: Ja, und ganz ähnlich sieht das auch 96-Trainer Christian Titz. Auf sich gucken, Nürnberg schlagen und wie die Konkurrenz spielt, das ist erstmal egal.
2: Das Stadion wird eine Reaktion drauf geben, was passiert. Aber für uns ist doch trotzdem eines, wir spielen hier zu Hause und wir wollen dieses Spiel unbedingt gewinnen. Und genauso gehen wir es an.
0: Ja, und mit einem Sieg wäre die Relegation so gut wie sicher. Für einen direkten Aufstieg braucht 96 aber Hilfe von Münster. Kurz gesagt, das wird richtig spannend. Heute Nachmittag ab 15.30 Uhr. Und mit uns verpasst ihr natürlich nichts. 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

gleich 13:30. Hier ist NDR2 mit dem Verkehrsservice für den ganzen Norden. Mensch, ist wirklich eine Menge los, dieser Ferienrückreiseverkehr. Deswegen machen wir mal Staunstocken ab 5 Kilometer Länge. Alle anderen Staus natürlich auch zum Nachlesen bei uns in der NDR2-App. So, geht los auf der A1 Fehmarn Richtung Lübeck zwischen Neustadt-Pelzerhaken und dem Dreieck Bad Schwartau. Immer wieder Stau, knappe Dreiviertelstunde dauert's länger. A1 Lübeck Richtung Hamburg zwischen Rheinfeld und dem Kreuzberg der Heide 7 Kilometer Stop and Go. Die A1 Lübeck Richtung Bremen zwischen Hamburg-Öchendorf und Stillhorn, da stockt's auf 10 Kilometern. Ihr braucht eine gute halbe Stunde mehr. Knappe halbe Stunde mehr auf der A1 Hamburg Richtung Osnabrück zwischen Uphusen-Bremen-Marndorf und Arsten 6 Kilometer Stop and Go. A1 Osnabrück Richtung Bremen zwischen dem Dreieck Stur und Bremen-Himmling 7 Kilometer stocken, gute halbe Stunde obendrauf. Dreiviertel Stunde länger leider auf der A7 Flensburg Richtung Hamburg zwischen Hamburg-Schnelsen und dem Elbtunnel 8 Kilometer. A7 Hamburg Richtung Hannover zwischen Schneverdingen und Dorf mag immer wieder Stop and Go. Knappe halbe Stunde, müsst ihr mehr einplanen und leider eine dicke Stunde länger auf der A20. Kreuz Uckermark Richtung Rostock zwischen Sarnitz und Dummersdorf 7 Kilometer Stau. Behaltet die Nerven, kommt gut und vor allen Dingen sicher an euer Ziel. Hessen, hier ist NDR 2. Schönen Sonntag.

0: Einen schönen Sonntag. Hier ist NDR 2 und es gibt ja Musik zum Feiern, dann gibt es Musik zum Knutschen und dann gibt es Musik, bei der man nachts aus dem Fenster schaut und plötzlich wieder an jemanden denkt. 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Ihr registriert euch einfach auf ndr2.de und wir rufen zurück jetzt bei Philipp aus Jersbeck. Philipp, wir sprechen ja heute auch so ein bisschen über alte Klamotten, von denen man sich aus sentimentalen Gründen nicht trennen kann. Was ist dein ältestes Kleidungsstück?
1: Mein Hochzeitsanzug. Das ist, glaube ich, das, was ich am längsten in meinem Schrank habe. Der ist jetzt nur 5 Jahre alt.
0: Ach.
1: Ja, das ist nicht so unfassbar lang.
0: Aber wir wünschen uns natürlich alle, dass die Ehe noch die nächsten 100 Jahre hält und dann hast du ihn die nächsten 100 Jahre noch im Schrank. Und wenn wir dann nochmal drüber sprechen, dann meldest du dich nochmal.
1: Ja, das klingt doch gut.
0: Weißt du, woran du dich aber vielleicht auch erinnerst? Das Outfit, mit dem du morgen Friar Ridings siehst. Ich würde dich nämlich gerne einladen.
1: Das ist ja der Wahnsinn. Wie cool ist das denn?
0: Ja, du bist dabei. Ich glaube auch mit deinem Mann, richtig?
1: Korrekt, wir sitzen gerade im Auto, der sitzt hinter mir.
0: Sehr gut, dann seht ihr Friar Ridings morgen, ganz kleines, intimes Konzert und dann werdet ihr euch ewig dran erinnern, was ihr da getragen habt und vielleicht die Klamotten dann auch nicht wegwerfen.
1: Maren, das ist der Wahnsinn, ich freue mich unfassbar, vielen, vielen Dank.
0: 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Oh,

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1: Um 14 Uhr mit Inken Henkel. In vielen anderen Ländern haben Kinder laut UNICEF bessere Zukunftschancen als in Deutschland. In einer internationalen Vergleichsstudie des Kinderhilfswerks hat Deutschland nur einen Platz im letzten Drittel erreicht. Aus der NDR Nachrichtenredaktion Nils Hansen.
2: Kinder, die in Haushalten mit geringem Einkommen aufwachsen, sind in Deutschland häufiger krank und schlechter in der Schule als Kinder aus besser gestellten Familien. Und genau das kritisiert UNICEF scharf. Denn dadurch schwinden auch ihre Zukunftsperspektiven, so das Kinderhilfswerk. Deshalb appelliert UNICEF an die Bundesregierung, mehr für die betroffenen Kinder zu tun und auch das Problem der seit Jahren hohen Kinderarmutsquote anzugehen. Deshalb landete Deutschland bei der Untersuchung auf Platz 25 von 37. Den Kindern in den Niederlanden, Dänemark und Frankreich geht es laut der Studie am besten. Die blickt auf die physische und mentale Gesundheit und die erworbenen Fähigkeiten der Kinder.
1: Bundesjustizministerin Hubig plant Änderungen im Scheidungsrecht, um Opfer von häuslicher Gewalt besser zu schützen. Zum Beispiel soll Frauen, die von ihrem Ehemann verprügelt wurden, das sogenannte Trennungsjahr erspart werden können. Aus Berlin, Tim Aßmann.
3: Schon jetzt gibt es eine Härtefallregelung, die Gerichte anwenden können, mit der Begründung der Unzumutbarkeit. Justizministerin Hubig will auch eine gesetzliche Neuregelung, wonach Frauen den Ort für ein Gerichtsverfahren frei wählen können. So solle verhindert werden, dass Opfer von ihren Ex-Partnern aufgespürt werden könnten, betonte die SPD-Politikerin. Hubig sprach sich erneut auch für eine zentrale Änderung im Sexualstrafrecht aus. Die Bundesjustizministerin kann sich die gesetzliche Einführung der sogenannten Ja-heißt-Ja-Regelung vorstellen. Danach sind sexuelle Handlungen nur dann einvernehmlich und nicht strafbar, wenn alle Beteiligten zustimmen. Bisher gilt im Sexualstrafrecht die Vorgabe Nein heißt Nein.
1: Russische Behörden berichten über einen neuen Großangriff mit ukrainischen Drohnen. Dabei wurden nach offiziellen Angaben 4 Menschen getötet. Die schwersten Angriffe gab es demnach in der Region Moskau. Nach einer 3-tägigen Waffenruhe rund um den Jahrestag des Sieges der Sowjetunion über Nazi-Deutschland vor einer Woche hatten Russland und die Ukraine die gegenseitigen Attacken wieder aufgenommen. Das Finale des Eurovision Song Contests hat wieder hohe Einschaltquoten gebracht. Fast 9 Millionen Menschen haben die Show im Ersten und auf One gesehen. Vor allem jüngere Zuschauer verfolgen den ESC. Hier lag der Marktanteil bei fast 65%. Der Quoten-Allzeitrekord von 2025 wurde aber nicht wieder erreicht. Gewonnen hat Bulgarien mit Sängerin Dara und dem Partylied Bangaranga. Deutschlands Starterin Sarah Engels landete auf dem drittletzten Platz. Hannover 96 kann heute im eigenen Stadion den direkten Aufstieg in die Fußball-Bundesliga klarmachen. Die Niedersachsen sind vor dem letzten Spieltag punktgleich mit Elversberg und Paderborn. Eintracht Braunschweig kämpft gleichzeitig um den Klassenerhalt. Aus der NDR-Sportredaktion Christian Hake.
4: Elversberg, Hannover und Paderborn. Die drei stehen punktgleich auf den Plätzen 2 bis 4. Elversberg mit dem besten Torverhältnis zurzeit Zweiter. Hannover stand jetzt auf dem Relegationsplatz, müsste also beim Heimspiel gegen Nürnberg mindestens einen Punkt mehr holen als Elversberg für den direkten Aufstieg. Allerdings könnte natürlich auch Paderborn der lachende Dritte sein. Im Tabellenkeller kämpfen noch 6 Teams um den Klassenerhalt, unter anderem Eintracht Braunschweig, das mit einem Sieg auf Schalke die Klasse aus eigener Kraft halten könnte. Anpfiff aller Spiele ist nachher um 15.30 Uhr.
5: Bis dahin dauert es noch ein bisschen. Jetzt ist erstmal 14.03 Uhr. Wir gucken aufs NDR 2 Wetter. Temperaturen 13 Grad heute auf Jüst, 15 in Kiel, 16 in Hamburg und Göttingen, 17 in Schwerin und bis 18 an der Grenze zu Polen. Dazu ja wechselhaft. Also westlich der Weser kann auch mal ein Gewitter mit dabei sein und vor allen Dingen Regen. Im Rest des Nordens ein bisschen freundlicher, kommt öfter auch mal die Sonne durch und richtig viel Sonne heute auf Rügen, Hiddensee und Usedom. Die neue Woche morgen wechselhaft, Sonne und Wolken im Mix, immer mal wieder auch ein kleiner Schauer, aber es wird wärmer, bis zu 21 Grad sind drin. NDR 2 Verkehrsservice führt den ganzen Norden. Viel, viel los, deswegen staunstockend ab 5 Kilometer Länge. Die A1 Fehmarn Richtung Lübeck ist zwischen Neustadt-Pelzerhaken und dem Dreieck Bad Schwartau nicht gesperrt, aber es gibt Behinderungen und zwar immer wieder Stau, knappe Dreiviertelstunde braucht ihr länger. 7 Kilometer stockt's auf der A1 Lübeck Richtung Hamburg zwischen Rheinfeld und dem Kreuz Barkder Heide. Gute halbe Stunde mehr einplanen auf der A1 Lübeck Richtung Bremen zwischen Hamburg-Oegendorf und Stillhorn. 10 Kilometer Stop and Go da. Dann die A1 Hamburg Richtung Osnabrück. 6 Kilometer stockt zwischen Opusen, Bremen, Mahndorf und Arsten. Seid ihr bei einer knappen halben Stunde durch. Gute halbe Stunde länger braucht er auf der A1 Osnabrück Richtung Bremen zwischen dem Dreieck Stur und Bremen-Hemling. Dafür die 7 Kilometer Stop and Go. A7 Flensburg Richtung Richtung Hamburg zwischen Schleswig-Hagel und der Rader Hochbrücke 10 Kilometer Stop and Go. Aber 20 Minuten seid ihr da durch. Das ist schon mal gut. A7 Flensburg Richtung Hamburg zwischen Hamburg-Schnelsen und dem Elbtunnel. 8 Kilometer Stau. Gute Dreiviertelstunde, leider länger. Und nochmal die A7 Hamburg Richtung Hannover zwischen Schneverdingen und Dorfmark. Immer wieder Stop and Go. Knappe halbe Stunde mehr im Plan. Behaltet die Nerven und kommt gut und vor allen Dingen sicher an euer Ziel.
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5: Ich bin Maren Sieber, wünsche euch einen richtig schönen Sonntag. Wisst ihr, worüber wir noch gar nicht gesprochen haben? Dass Udo Lindenberg heute Geburtstag hat. Der wird 80. Und unser Geschenk heute Abend, eine Stunde lang nur Songs von Udo ab 18 Uhr. Das wird richtig, richtig schön. Und wir gucken gleich nochmal auf seine ganz, ganz lange Karriere, in der es, muss man auch mal so sagen, auch Tiefpunkte gab. In 10 Minuten nochmal die Lows, aber natürlich auch die Highs.

0: Hier ist NDR 2 am Sonntag. Und während andere mit 80 Jahren ihre Familie und Freunde zum Kaffeekränzchen einladen, ist er jetzt noch gar nicht wach. Udo Lindenberg, chronische Nachteule und Spätaufsteher. Und das wahrscheinlich auch heute an seinem 80. Geburtstag. Wir sagen Happy Birthday. Ja, und weil er so eine chronische Nachteule ist, fällt das traditionelle Senatsfrühstück der Stadt Hamburg auch aus, weil das passt halt einfach nicht so richtig zu Udos Tagesablauf. Wir gratulieren natürlich trotzdem Pascal Strehler aus unserer Musikredaktion. Blickt mal auf das Aktuellste, also auf das letzte Drittel seiner langen, langen Karriere zurück.
1: In den 90ern, zumindest was den musikalischen Erfolg betrifft, etwas durch, ging es mit dem Album Stark wie zwei 2008 zurück ins Rampenlicht. Und wie? Erstmals landete er mit einer LP auf Platz 1 der Charts. 2 Jahre später folgte das MTV Unplugged-Album, live aus dem Hotel Atlantik, Udos Wohnzimmer. Fun Fact, dort wurde das Album aber gar nicht aufgenommen, sondern in einer Kulturfabrik ganz in der Nähe. Im Hotel Atlantik wohnt Udo aber wirklich, seit 1995 und ist dort für gewöhnlich pünktlich zum Frühstück ab ca. 18 Uhr ansprechbar.
2: Wir sind hier in einem Hotel, das kommt der Room Service. Man schreibt Room Service mit R-U-H-M.

Die Unplugged-Version von Cello mit Clouseau wurde ein großer Hit und streicht bis heute zig Abrufe und Titelplays ein. Tja, und wenn du denkst, hinterm Horizont geht's doch nicht weiter, kommt auf einmal, richtig, ein Komet daher.

0: Das Duett mit Apache 207 ist Udo Lindenbergs erster Nummer 1-Hit. Er ist zu dem Zeitpunkt 76 Jahre alt. Hut ab, Udo! Apropos, seinen legendären Hut entdeckte Udo der Legende nach 1980 beim Schlendern durch New York. Das Modell ist mittlerweile aber auch in Deutschland erhältlich. Aktueller Tarif 349 Euro. Das sind rund 69 Flaschen Eierlikör. Und der Hersteller warnt, der Hut fällt gern eine Nummer größer aus. Mit anderen Worten, in Udos Hutstapfen wächst man nicht so einfach rein.
1: Okay, war schön mit euch zu quälen. Ne? Schnacke die Schnack, ne?
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0: Hier ist NDR 2. Und das wird gleich richtig spannend. Alles Wichtige vom Sport. Jetzt mit Jasmin von Bargen.
1: Frust und Tränen auf der einen Seite, verhaltene Freude und Hoffnung auf der anderen gab es gestern am Millantor. Wolfsburg hat den FC St. Pauli in die zweite Liga geschossen und sich selbst in die Relegation gerettet. Gegen wen es da am Donnerstag geht, das entscheidet sich heute Nachmittag. Elversberg, Hannover und Paderborn kämpfen gleich um die Plätze 2 bis 4 in der zweiten Liga. Alle drei haben 59 Punkte. Hannover ist zurzeit Dritter und empfängt Nürnberg, für das es um nichts mehr geht. Trainer Christian Titz ist optimistisch.
2: Wir spielen hier zu Hause und wir wollen dieses Spiel unbedingt gewinnen. Und genauso gehen wir es an. Ich wünsche mir und ich bin auch davon überzeugt, dass meine Spieler wirklich es schaffen, ihre Tagesform auf den Platz zu bringen. Und die wird auch entscheidend sein. Die benötigen wir auch gegen das FC Nürnberg.
1: Mit einem Sieg wäre die Relegation für Hannover so gut wie sicher. Für den direkten Aufstieg nach 7 langen Zweitliga-Jahren müsste Elversberg zu Hause gegen Münster patzen. Nicht weniger spannend ist der Abstiegskampf und Braunschweig mittendrin. Jedes Szenario ist für die Löwen noch möglich. Klassenerhalt, Relegation, Abstieg. Die Niedersachsen haben 3 Punkte Vorsprung auf Platz 17, müssen allerdings beim Meister Schalke antreten, der sich auf seine Schale und die Feier nach der Partie freut. Das Ziel von Braunschweig-Coach Lars Konecka ist es natürlich, diese Party zu crashen.
3: Wir wollen die Mentalität, die wir zuletzt gezeigt haben, nämlich niemals aufzustecken und uns einfach auch jeden Widrigkeiten entgegenzustellen, so reinzubeißen in so ein Spiel, einfach wieder auf den Platz bringen.
1: Alle Spiele werden zeitgleich um 15.30 Uhr angepfiffen und schon ab 15 Uhr sind wir heute Nachmittag live für euch in der zweiten Liga dabei. Auch die Frauen des HSV spielen noch gegen den Abstieg und haben seit 30 Minuten die Meisterinnen aus München zu Gast. Es steht 0:0. Sollten die Hamburgerinnen verlieren, dann darf Essen nicht zu hoch gegen Freiburg gewinnen. Ansonsten geht es für den HSV runter. Nicht nur der Ball rollt hier im Norden, auch die Pferde galoppieren. Rekord-Olympiasiegerin Isabel Werth hat sich beim deutschen Dressur-Derby in Hamburg-Kleinflottbek den Gesamtsieg gesichert. Auf dem jungen Hengst Viva Gold hat sie ihr starkes Wochenende mit dem Sieg in der Kür veredelt.
0: Und wir sagen herzlichen Glückwunsch. Und wir gucken auf die Straßen. Da kann man leider nicht gratulieren. Echt viel los. Das liegt an dem Rückreiseverkehr. Ist ja teilweise Ferienende bei uns im Norden, staunstockend. Deshalb ab 5 Kilometer Länge. Die A1 Fehmarn Richtung Lübeck zwischen Neustadt-Pelzerhaken und dem Dreieckbad Schwartau immer wieder Stau. Knappe 3/4 Stunde dauert's länger. A1 Lübeck Richtung Hamburg zwischen Heimfeld, Rheinfeld und dem Kreuzberg der Heide 7 Kilometer Stop and Go. A1 Lübeck Richtung Bremen zwischen Hamburg-Ühlendorf und Stehorn. Da stockt's auf 10 Kilometern. Gute halbe Stunde mehr einplanen. Knappe halbe Stunde mehr auf der A1 Hamburg Richtung Osnabrück für die 6 Kilometer stocken zwischen Uphusen, Bremen, Marndorf und Asten. Dann die A1 Osnabrück Richtung Bremen zwischen dem Dreieck Stur und Bremen-Himmeling 7 Kilometer Stop and Go. Auch dort eine gute halbe Stunde länger. A7 Flensburg Richtung Hamburg zwischen Schleswig-Jagel und der Rader Hochbrücke 10 Kilometer stockend, aber da seid ihr in 20 Minuten durch. Länger dauert es leider auf der A7 Flensburg Richtung Hamburg zwischen Hamburg-Schnelsen und dem Elbtunnel 8 Kilometer Stau, gute 3/4 Stunde mehr einplanen und die A7 Hamburg Richtung Hannover zwischen Schneverdingen und Dorfmark immer wieder Stop and Go. Knappe halbe Stunde dauert es da länger. Mensch, behaltet die Nerven, kommt gut und vor allen Dingen sicher an euer Ziel und trotzdem richtig schönen Sonntag. Ich bin Maren Sieber.

0: der Sonntag bei NDR 2. Und auch wenn sie nicht mehr passen, manche Klamotten kann man einfach nicht wegwerfen. An welchem Kleidungsstück hängt ihr so sehr, dass es seit Jahrzehnten bei euch im Schrank liegt? Sprechen wir heute drüber. Birgit aus Marlow hat sich gemeldet, schreibt, ich habe noch eine sehr alte Strickjacke, die meine Oma für mich gestrickt hat. Inzwischen sind 51 Jahre vergangen und die Jacke passt tatsächlich immer noch ein bisschen. Birgit, was ist denn das für ein Mottenschutz? Bei mir wären die Sachen schon aufgefressen gewesen. Fiegen aus Oldenburg schreibt, ich habe mir 1986 in London ein Kleid mit einem Mantel gekauft. Beide hatte ich vor 2 Jahren bei der Abschlussfeier meines Sohnes nochmal an. Respekt! Und Andrea hat sich auch gemeldet über die NDR 2 App. Was hast du noch?
1: Ich bin Sportlehrerin und habe in meinem Sportunterricht immer noch ein Sweatshirt aus meinem Sportstudium an. Das war damals Jean Pascal. War so eine Ladenkette. Die gibt es heute ja gar nicht mehr. Und das ist immer noch super gut in Form. Und damals war es so modern, alles ganz, ganz weit zu tragen. Deswegen passt es mir heute, auch wenn ich einige Kilo zugenommen habe, immer noch. Und ich habe jedes Mal, wenn ich es anziehe, eine schöne Erinnerung dran.
0: Ach, das kann ich mir vorstellen. Jean Pascal, danke für diese Erinnerung. Gab es in Hannover, wo ich groß geworden bin, auch. Die T-Shirt kann ich mir auch noch erinnern. Habt ein schönes Wochenende. Jetzt mit einem 80er vielleicht ja die Zeit, in der ihr diese Lieblingsklamotten getragen habt. Nick Kershaw und The Riddle.

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1: Hier ist NDR 2 und das war jetzt ehrlich gesagt auch der entspannte Teil dieses Sonntags bei NDR 2. Gleich wird es definitiv ein bisschen aufregender. Letzter Spieltag in der zweiten Liga und für Hannover 96 und Eintracht Braunschweig geht's ja noch um was. Die einen wollen auf, die anderen wollen nicht absteigen. Ich bin aufgeregt und deshalb ist Moritz Casales gleich da. Der behält nämlich die Nerven, bringt euch gut durch diesen Zweitligasonntag. Ich bin Maren Sieber, macht euch noch einen hübschen Tag. Bis

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1: Um 15 Uhr mit Inken Henkel. In vielen anderen Staaten geht es Kindern besser als hier. Das ist das Ergebnis eines großen UNICEF-Vergleichs. In dem Ranking landet Deutschland auf Platz 25 von 37 Ländern. Grund für das schlechte Abschneiden ist laut UNICEF das große soziale Gefälle. Aus der Nachrichtenredaktion Sven Weingärtner.
2: Bei der Studie geht es um die Situation von Kindern in den wohlhabenden Ländern der Welt. Die Niederlande, Dänemark und Frankreich belegen demnach die ersten drei Plätze. Aber auch Rumänien, Ungarn und die Slowakei als Länder mit deutlich weniger Wirtschaftskraft schneiden besser ab als Deutschland. Ein Grund für die deutsche Platzierung ist laut UNICEF die Kinderarmutsquote, die bei 15% stagniert. Alarmierend sei zudem das Abschneiden im Bereich Bildung. Außerdem ist der Abstand zwischen Jugendlichen aus wirtschaftlich benachteiligten Familien zu denen aus wohlhabenden Familien besonders groß. UNICEF empfiehlt der Bundesregierung, Kinderarmut wirksamer zu bekämpfen und gezielt in benachteiligte Kinder zu investieren.
1: Bundesjustizministerin Hubig plant Änderungen im Scheidungsrecht, um Opfer von häuslicher Gewalt besser zu schützen. Zum Beispiel soll Frauen, die von ihrem Ehemann verprügelt wurden, das sogenannte Trennungsjahr erspart werden können. Die SPD-Politikerin will auch neu regeln, dass Gewaltopfer den Ort für ein Gerichtsverfahren frei wählen können. Das soll Hubig zufolge verhindern, dass sie von Ex-Partnern aufgespürt und bedroht werden können. Aus Russland gibt es Berichte über einen groß angelegten ukrainischen Drohnenangriff. Dabei kamen nach Behördenangaben mindestens 4 Menschen ums Leben. Aus der NDR-Nachrichtenredaktion Peter Eichenberg.
3: Die Hauptstadt Moskau erlebte den Berichten zufolge in der vergangenen Nacht den schwersten Angriff seit mehr als einem Jahr. Die Luftabwehr habe seit Mitternacht 81 Drohnen zerstört, die auf Moskau zugesteuert seien, meldete die staatliche Nachrichtenagentur TASS. Bürgermeister Sobjanin sprach außerdem von 12 Verletzten, vor allem in der Nähe des Eingangs zur Moskauer Ölraffinerie. Das russische Verteidigungsministerium erklärte, über dem ganzen Land seien mehr als 550 Drohnen abgefangen worden. Moskau hatte seinerseits Mitte der Woche die Ukraine massiv attackiert. Unter anderem wurde in Kiew ein Wohnhochhaus getroffen. Die Behörden meldeten allein dort 24 Todesopfer.
1: In einem Gewerbegebiet bei Leipzig hat die Polizei einen Tiger erschossen. Vorher hatte die entlaufene Raubkatze einen Mann angegriffen und verletzt, heißt es von der Polizei. Schwer bewaffnete Beamte haben den Tiger dann in einer Gartenanlage aufgespürt und getötet. Das Tier stammt aus einem privaten Gehege, das einer Dompteurin gehört. Gegen sie hatte es nach MDR-Informationen in der Vergangenheit mehrfach Vorwürfe wegen der Tierhaltung gegeben. Das Finale des Eurovision Song Contests hat wieder hohe Einschaltquoten gebracht. Fast 9 Millionen Menschen haben die Show im Ersten und auf One gesehen. Vor allem jüngere Zuschauer verfolgen den ESC. Hier lag der Marktanteil bei fast 65%. Der Quoten-Allzeitrekord von 2025 wurde aber nicht wieder erreicht. Gewonnen hat Bulgarien mit Sängerin Dara und dem Partylied Bangaranga. Deutschlands Starterin Sarah Engels landete auf dem drittletzten Platz.
4: Ich komme über die Meldung mit dem Tiger nicht hinweg, aber lassen wir mal sacken. Es ist im Großen und Ganzen okay und besser als gestern, das NDR2-Wetter. Westlich der Weser kann es heute häufiger nochmal regnen. Ansonsten zwischendurch auch viel Sonne und nur wenige Schauer bei 16 Grad aktuell in Celle, 18 in Wismar, 14 Grad in Cuxhaven, 16 in Bad Schwartau. Morgen haben wir viel Sonne, aber auch dichte Wolken und manchmal auch Schauer und Gewitter, teilweise auch recht ordentlich. Nach Osten hin bleibt es morgen aber länger trocken. Bei 13 Grad auf Wangerooge, 15 in Husum und Osnabrück, 17 Grad in Wolfsburg und Norderstedt, 19 Grad in Lübs und bis zu 21 Grad in Neubrandenburg. 15.04 Uhr. Hier ist der NDR2-Verkehrsservice für den ganzen Norden mit Stau oder stockendem Verkehr ab 5 Kilometern Länge. Da haben wir die A1 Lübeck Richtung Hamburg zwischen Rheinfeld und Kreuzberg der Heide 5 Kilometer stockend. A1 Lübeck Richtung Bremen zwischen Hamburg-Oehlendorf und Stillhorn 10 Kilometer Stop and Go. Hier braucht ihr eine knappe halbe Stunde länger. A1 Hamburg Richtung Osnabrück zwischen Uphusen-Bremen-Mahndorf und Arsten 6 Kilometer stockend. Hier kommt auch eine halbe Stunde oben drauf. Dann weiter auf der A1, aber die Gegenrichtung Osnabrück Richtung Bremen zwischen Dreieck Stur und Bremen-Hemelingen 7 Kilometer stockend. Auch hier gute halbe plus. Dann die A7 Flensburg Richtung Hamburg zwischen Aufschlag und Rader Hochbrücke 6 Kilometer Stop and Go. Hier kommen 20 Minuten hinzu. A7 Flensburg Richtung Hamburg zwischen Hamburg-Schnelsen und dem Elbtunnel 8 Kilometer Stau. Hier dauert es eine Stunde länger. A7 Hamburg Richtung Hannover zwischen Bad Fallingbostel und Berghof. Streckenweise stockender Verkehr. Hier kommen eine Dreiviertelstunde obendrauf. Und die A20 Rostock Richtung Lübeck ist zwischen Grevesmühlen und Schönberg nach einem Unfall gesperrt. Dadurch Stau. Die Umleitung führt über die U68. Ihr merkt, es waren jetzt nur lange Staus. Es gibt auch noch kürzere und andere Behinderungen. Die findet ihr natürlich bei uns in der App und auf ndr.de/Verkehr. Ich wünsche euch eine gute Fahrt.
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4: Einmal noch zusammen zittern. Und nach dem packenden Finale gestern in der Bundesliga legt die zweite Liga heute noch einen drauf. Kehrt Hannover 96 zurück in die Bundesliga? Wer muss in die Relegation? Wer wird Vierter? Hannover ist mittendrin. Alles ist möglich. Auch unten im Tabellenkeller, wo Braunschweig noch nicht gerettet ist. Das könnte auch extrem spannend werden. Gleich um 3:30 geht's los. Ihr seid mit uns live dabei und bekommt die beste Musik. Jetzt von Kamrat. Und ich bin Moritz Casalett. Wünsche euch einen schönen Sonntag.

0: Es ist seit 7 Jahren der große Traum einer ganzen Region. Hannover 96 will zurück in die Fußball-Bundesliga und heute kann es soweit sein. Schönen Sonntag mit NDR 2. Und was ist das bitte für eine Konstellation in der zweiten Liga? Nur Schalke ist sicher aufgestiegen. Dahinter sind 3 Teams punktgleich. Das gab es vor dem letzten Spieltag noch nie. Eines von ihnen steigt auch direkt auf. Eines muss in die Relegation und ein Team ist am Ende undankbarer Vierter. Vor dem Finale ist Hannover Dritter, muss also gegen Nürnberg gewinnen und hoffen, dass die beiden Konkurrenten, also vor allem Elversberg, aber auch Paderborn, patzen. 45.000 Fans im Stadion wären bereit für die große Party.
1: Die Stimmung ist sehr, sehr gut, die ganze Stadt brennt. Wir haben 7 lange Jahre auf diesen Moment gewartet. Heute ist es endlich Zeit, wo Hannover 96 wieder in die erste Liga kommt. Und mein Tipp ist es, wir gewinnen 2-0 und Elversberg patzt.
2: Ich möchte mich dazu nicht äußern, weil alles, was ich sage, kann gegen mich verwendet werden. Ich wünsche es mir so. Hey, ganz ehrlich, normalerweise würde ich mich in einen Mauseloch verkriechen und erst dann gucken, wenn es zu Ende ist. Und jetzt habe ich Karten hier und es kribbelt überall und ich wie Ameisen, überall, Ameisen.
3: Boah, ich habe gerade schon im Einlass gesagt, ich glaube wirklich heute noch nie so nervös wie sehr lange nicht mehr. Also wir machen auf jeden Fall unsere Hausaufgaben, wir schlagen Nürnberg 3-1 und dann gucken wir mal, dass Münster mitspielt.
0: Tja, die Fans sind optimistisch, aber es kann natürlich auch schief gehen. Hannover könnte auf Platz 3 bleiben, wäre dann in der Relegation gegen den Drittletzten der Bundesliga und das ist, wissen wir seit gestern, der VfL Wolfsburg. Und wenn Hannover gegen Nürnberg nicht gewinnt, dann könnte der jetzige Tabellenvierte Paderborn auch noch vorbeiziehen. Und dann bliebe 96 mindestens ein weiteres Jahr in der zweiten Liga. Trainer Christian Titz ist auf alle Szenarien vorbereitet, will aber das Beste.
4: Wir spielen hier zu Hause und wir wollen dieses Spiel unbedingt gewinnen. Und genauso gehen wir es an. Ich wünsche mir und ich bin auch davon überzeugt, dass meine Spieler wirklich es schaffen, ihre Tagesform auf den Platz zu bringen. Und die wird auch entscheidend sein.
0: Was für ein packendes Finale in der zweiten Liga. Hannover spielt in den Aufstieg. Eintracht Braunschweig gegen den Abstieg muss am letzten Spieltag beim Meister Schalke punkten. Ihr seid mit uns überall am Start an diesem herrlichen Sonntag.

0: Es gibt wichtige Spiele und es gibt sehr wichtige Fußballspiele. Und heute gibt's gleich ganz viele davon. Es geht um den Lohn für die monatelange Arbeit und den hätte sich Hannover 96 verdient. Seit ihrem Abstieg vor 7 Jahren waren die Niedersachsen dem Aufstieg nie so nah wie heute. Wohl wissend, dass selbst ein Heimsieg gegen Nürnberg nicht zwingend reicht. Denn Elversberg auf Platz 2 hat die deutlich bessere Tordifferenz, müsste also zeitgleich patzen gegen den Tabellenletzten aus Münster. Und 96 könnte auch noch zurückfallen auf Platz 4 und ganz leer ausgehen. NDR2-Reporter Moritz Knorr in Hannover. Kann die Mannschaft mit dieser Drucksituation umgehen?
1: Also wenn man sich hier so im Verlauf der Woche mal umgehört hat im Umfeld der Mannschaft, dann war das schon alles sehr optimistisch. Also das Team, das glaubt voll daran, dass sie die eigenen Qualitäten auf den Rasen bringen kann, dass es klappt mit dem Sieg gegen den 1. FC Nürnberg. Dann geht der Blick natürlich auf die Partie zwischen Elversberg und Münster. Und wenn wir ehrlich sind, zumindest mal was den direkten Aufstieg angeht. Da ist Hannover nur Underdog, aber das heißt jetzt nicht unbedingt was Schlechtes, denn Hannover kommt mit der Underdog-Rolle so ein bisschen besser klar, als wenn sie da jetzt auf Platz zwei stehen würden, glaube ich. Und das möchte 96 auch auf die eigenen Fans transportieren. Wenn man da mal fragt, wie es aussieht, ja, da gibt es eigentlich zwei Extreme. Einmal trotzigen Optimismus, dass es auf jeden Fall was wird mit dem direkten Aufstieg. Und einmal blanke Angst, dass 96 noch abrutscht bis auf Platz 4.
0: Ja, es ist auf jeden Fall laut in der Arena. Maschi, Moritz, kurze Frage noch zu Nürnberg. Für den FC geht es ja um nichts mehr, ist aber trotzdem unberechenbar. Die Franken haben vergangene Woche zum Beispiel gegen Zweitligameister Schalke gewonnen. Womit muss 96 heute rechnen?
1: Ja, du sprichst es an. Also Nürnberg ist eine Mannschaft, die kann völlig befreit aufspielen. Das liegt vor allen Dingen an den Leistungen in den letzten Wochen. Nur eine Niederlage in den letzten 8 Partien. 3:0 gegen den Meister, gegen Schalke gewonnen. Gut, da haben vielleicht auch andere Umstände mit reingespielt. Die Schalker waren auf Ibiza und haben eine Woche Party gemacht vor diesem Spiel. Trotzdem, Nürnberg ist gefährlich. Das ist eine Mannschaft, die ist gefestigt. Die hat sich in der zweiten Hälfte der Saison super entwickelt und steht völlig zu Recht auf einem einstelligen Tabellenplatz. Also Augen auf Hannover 96. Das wird ja heute definitiv kein Selbstläufer.
0: Nee, aktuell ist Hannover Dritter und es spricht vieles dafür, dass es dabei bleibt. Denn der Tabellenzweite hat die deutlich bessere Tordifferenz und beste Chancen, Geschichte zu schreiben. Es wäre ein Märchen. Das kleine Elversberg im Saarland steht Kopf. Ein Heimsieg gegen Absteiger Münster reicht, um vor Hannover und Paderborn zu bleiben und erstmals in die Bundesliga aufzusteigen. Thomas Wollscheid, das klingt nach einer machbaren Aufgabe, aber wir wissen ja, das vermeintlich Leichte, das kann ganz schnell auch mal eine Last werden, wenn der Kopf nicht mitspielt. Wie nimmst du die Stimmung bei euch im Elversberg wahr?
2: Verdammt gespannt. Also hier sind alle mega nervös. Das habe ich schon bei der Anfahrt hierher ins Stadion gespürt. Draußen vor dem Stadion, hier jetzt natürlich im Stadion bei den Verantwortlichen. Und alle sagen, nein, wir sind eben noch nicht oben. Wir werden den Bär erst erlegen müssen, bevor das Fell verteilt wird. Also sie sind hier wirklich alle sehr nervös, haben auch ein bisschen Angst vor Preußen Münster. Bei denen fehlen insgesamt 12 Leute. Die sind, wenn man so will, nur mit dem halben Mannschaftsbus hier angereist. Und da weiß man gar nicht so richtig, wer da überhaupt spielt, auf welcher Position. Und der Elversberger Trainer Vincent Wagner hat gesagt, okay, dann bringe ich meinen Spielmacher Bambasen Conte, ein gebürtiger Saarländer, gilt als bester Spielmacher der Liga. Und dann will ich direkt von Anfang an vielleicht gucken, dass wir 2 schnelle Tore machen, damit die Nervosität aufhört.
0: Tja, Nervosität haben viele heute. Der spannende Dreikampf um den Aufstieg. Elversberg hat die besten Chancen. Dann kommt Hannover und Vierter. Punktgleich mit den anderen beiden, aber mit der schwächsten Tordifferenz ist der SC Paderborn. Der spielt gleich beim Tabellenfünften in Darmstadt. Matthias Hohm, wie stark glauben die Ostwestfalen noch an ihre Chance?
3: Aber wenn ich rüber in den Gästeblock schaue, da hüpfen sie schon so, als hätten sie noch Lust, hier heute zumindest die Relegation zu schaffen, wenngleich, du hast die Voraussetzungen ja gerade schon gesagt, eher ein bisschen ungünstiger sind, insofern Hannover und Elversberg natürlich durchziehen. Vielleicht hoffen sie ein bisschen darauf, dass Darmstadt in dem ganzen Abschiedstrubel, Fabian Holland, die Legende, wurde gerade verabschiedet, vielleicht nicht ganz aufs Vollgas gehen. Ich bin mal gespannt, Paderborn bräuchte auf jeden Fall einen Sieg und viele Tore hier heute in Darmstadt.
0: Und jedes Tor bekommt ihr heute Nachmittag sofort ins Ohr. Nicht nur im spannenden Aufstiegsrennen, sondern auch im packenden Abstiegskampf. Eintracht Braunschweig will sich am letzten Spieltag retten auf Schalke. Und wie das gehen soll, besprechen wir gleich.

0: Ekstase nochmal am letzten Spieltag. Hier ist NDR 2, schönes Wochenende. Und seit Wochen schon feiern viele Schalker den souveränen Aufstieg. Heute bekommen die Königsblauen die Zweitligameisterschale, die so ein bisschen aussieht wie eine dekadente Radkappe. Und auf dieser Party ist Eintracht Braunschweig. Und die Braunschweiger wollen so ein bisschen einer dieser Partygäste sein, die nerven, indem sie zum Beispiel ungefragt immer wieder einen auf DJ machen und ständig auf den nächsten Musiktitel klicken. Kennen wir alle, oder? Auf jeden Fall will die Eintracht ihre ganz eigene Party feiern, die Klassenerhaltsparty. Vor dem Anpfiff ist die Rechnung leicht, ein Sieg auf Schalke reicht. Bei allem anderen müssten wir rechnen. Robert Witt, womit rechnest du?
1: Ich glaube, heute gibt's die ganz große Rechenschieberei. Also ich habe mal durchgezählt. Es gibt 4 Möglichkeiten, wie Eintracht Braunschweig heute die Klasse direkt hält. 4, wie man in die Relegation kommt. Und es gibt sogar noch ein Szenario, bei dem die Eintracht direkt absteigen könnte. Aber du hast es schon gesagt, die Braunschweiger sind gewillt, der unangenehme Noisy-Partygast zu sein, der ständig das Kabel aus den Lautsprechern rauszieht. Die große Party hier auf Schalke, die angekündigt ist, die Mannschaft von Lars Konecka crashen mit lösungsorientierten Fußball, mit aufopferungsvoller Leidenschaft. Und ich könnte mir gut vorstellen, dass das hier heute auch was werden wird.
0: Ja, und wir lassen den Regler mal ganz kurz oben. Wenn ich das so höre, denke ich schon ganz guter Schalke zurückkommt in die Bundesliga, ne?
1: Definitiv. 62.000 Fans, fast alle in weiß gekleidet, die es mit Schalke halten. Gibt dann heute Abend noch die große Drohnenshow. Auch heute wieder die große Ankündigung. Bitte, bitte kein Platzsturm. Wir wollen mit euch zusammen feiern. Also die Schalker sind heiß. Ich glaube, der eine oder andere Braunschweiger hofft noch, dass bei den Schalker Fußballern vielleicht noch so ein kleines bisschen Restpromille im Blut ist. Aber ich kann mir nicht vorstellen, dass das heute so ein Auftritt wird wie vergangene Woche in Nürnberg, als man sich hat 0-3. Ja, abschießen lassen. Schalke will zu Hause gewinnen, um mit bester Partystimmung eine ganz, ganz lange Partynacht einzuläuten.
0: Einigen wir uns darauf, dass heute alle feiern dürfen, die Schalker und die Braunschweiger und die Hannoveraner. In 7 Minuten geht's los.

0: 15:30 Uhr, hier ist der NR2 Verkehrsservice für den ganzen Norden. Es ist eine Menge los, wir haben ein bisschen gefiltert. Hier kommt alles ab 5 Kilometern Länge. A1 Lübeck Richtung Hamburg zwischen Rheinfeld und Kreuzberg der Heide, 5 Kilometer stockend. Weiter auf der A1 Lübeck Richtung Bremen zwischen Hamburg-Oehlendorf und Stillhorn, 10 Kilometer stockender Verkehr. Und A1 Hamburg Richtung Osnabrück zwischen Opusen, Bremen, Marndorf und Asten, 6 Kilometer Stop and Go. Dann die A1 Osnabrück Richtung Bremen zwischen Dreieck Stur und Bremen-Hemelingen, 5 Kilometer stockend. A7 Flensburg Richtung Hamburg zwischen Aufschlag und Radau Hochbrücke, 6 Kilometer Stop and Go. A7 Flensburg Richtung Hamburg zwischen Hamburg-Schnelsen und dem Elbtunnel, 8 Kilometer Stau. A7 Hamburg Richtung Hannover zwischen Bad Fallingbostel und Berghof, immer wieder mal Stop and Go. Und A20 Rostock Richtung Lübeck zwischen Grevesmühlen und Schönberg, 5 Kilometer Stau. Ich wünsche euch eine gute Fahrt und da, wo nötig, ganz viel Geduld.
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0: Auf geht's in der zweiten Liga, letzter Spieltag. Hannover will aufsteigen, Braunschweig nicht absteigen. Jetzt beginnen sie, die neuen Spiele, und ihr seid mit uns live dabei. Ich bin Moritz Kasserlet. Schönen Sonntag.

0: Und da ist schon ein ganz wichtiges Tor gefallen. Hier ist in der 2 mit der zweiten Liga. Und Greuther Fürth führt im Kellerduell gegen Düsseldorf mit 1:0. Das ist ein gutes Ergebnis für Eintracht Braunschweig. Die Braunschweiger jetzt 38 Punkte. Und dann gibt's drei Teams dahinter mit jeweils 37. Unter anderem auch Fürth und Düsseldorf, die gegeneinander spielen. Und für Hannover 96 wäre so eine frühe Führung auch gut, um Druck auszuüben auf die Konkurrenten da oben im Aufstiegskampf. Hannover spielt gegen Nürnberg und Moritz Knorr ist dabei.
1: Eieieiei, hier ist ordentlich Fingernägel kauen. Auch nach 5 Minuten, die mittlerweile gespielt sind, stehen Teile der Gegend gerade immer noch. Also hier setzt sich keiner hin im Niedersachsenstadion. Jetzt kommt aber Nürnberg über die rechte Seite. Das ist ein erster Vorstoß bis in den Strafraum. Da wird zaghaft Handspiel reklamiert, aber es gibt nur die Ecke. Der Schiedsrichter Daniel Schlager legt sich sofort fest. Eine gelbe Karte gab es schon für 96, für den Abwehrchef, für Boris Tomjak. Ansonsten ist hier wenig passiert. 0:0 der Spielstand. Knapp 5 Minuten sind gespielt.
0: Und wichtige Tore untermalen wir akustisch und das ist definitiv eins. Tor für Paderborn in Darmstadt. Das heißt, Paderborn wäre jetzt aktuell Zweiter. Dritter die SV Elversberg und Vierter Hannover 96. Aber Elversberg hat ja zu Hause alles in der Hand gegen Münster, Thomas Wollscheid.
2: 3,5 Minuten gespielt in Elversberg und passiert ist noch nichts. Es steht noch 0:0. Die Elversberger versuchen Ruhe in ihr Spiel da reinzubringen, versuchen aber auch möglichst schnell ein Tor zu erzielen, damit die Nervosität, die hier nicht nur auf dem Platz, sondern auch auf den Rängen ist, vielleicht verschwindet, dass man direkt von Anfang an ein klares Zeichen setzt. Aber jetzt ein Fehlpass vom Torhüter der Elversberger, von Nicolas Christoph, vielleicht auch symptomatisch. Er spielt den Ball da ins Aus und deshalb können die Preußen-Spieler jetzt mit Einwurf hier dieses Spiel fortsetzen. Preußen-Münster ist so eine Art Wundertüte. Die spielen mit einer Art B11. 12 Profis verletzt. Praktisch mit dem halben Mannschaftsbus sind die hier nur angereist. Aber hier steht es nach 4 Minuten noch 0:0.
0: Und Elversberg wäre aktuell nur Dritter, Hannover Vierter. Denn 15.37 Uhr nach jetzigem Stand wäre Paderborn aufgestiegen. Aber der Nachmittag ist ja noch jung. Paderborn führt in Darmstadt. Matthias Hohm ist der Reporter.
3: Der SC Paderborn schickt das erste Zeichen an die Aufstiegskonkurrenz aus Hannover und Elversberg muss jetzt aber aufpassen, weil die Darmstädter in Richtung Strafraum unterwegs sind und führt früh mit 1:0 am Böllenfalltor hier in Darmstadt. Stefano Marino, der Torschütze, über die rechte Seite sind sie ausgeschwärmt und dann zog Marino rein in den Strafraum, ließ noch einen Linienverteidiger ins Leere grätschen. Und schoss dann ein unhaltbar für Marcel Schuhen zum 1:0 für den SC Paderborn. Das ist also die Traumkombination und der Traumstart für die Mannschaft, die als Vierter und damit als Schlechtester sozusagen in Sachen Ausgangssituation reingegangen ist in dieses Aufstiegs-Duell mit gleich 3 Mannschaften an diesem letzten Spieltag. Also Paderborn mit dem frühen 1:0 und dem Zeichen, dass sie hier mitreden wollen in Sachen Aufstieg.
0: Und so spannend wie der Aufstiegskampf ist, ist auch der Abstiegskampf. Wir haben gerade schon gehört, Fürth führt 1:0 gegen Düsseldorf. Und um allen zum Teil komplizierten Rechenspielen aus dem Weg zu gehen, sollte Braunschweig einfach gewinnen auf Schalke beim Zweitligameister, der heute die Schale bekommt. Robert Witt, wie freudentrunken sind die Schalker noch?
4: Ja, unentschieden würde ja auch reichen. Also im Moment macht Braunschweig hier das Spiel, gleich 7 Minuten gespielt, 0:0. Der Spielstand schon 2-3 gefährliche Torannäherungen. Also Braunschweig versucht sich hier als Partycrasher. Aber Achtung, die Schalker sind gefährlich. Haben jetzt mal Platz über die linke Seite mit Karaman, aber der kommt dann nicht an die Kugel ran, weil sie Verteidiger aus Braunschweig gut geklärt haben in dieser Situation. Es ist eine tolle Kulisse hier in der Arena auf Schalke. 62.000 sind hier bester Stimmung. Sie wollen mit einem großen Knall, mit viel, viel guter Laune zurück in die erste Fußball-Bundesliga. Jetzt aber erstmal der Ballbesitz hinten bei den Schalkern beim eigenen Keeper bei Loris Karius. Bleibt beim 0:0.
0: Und weiter 0:0 zwischen Hannover 96 und Nürnberg. Eben gab es eine gute Chance für die Roten. Die gewinnen müssen nach jetzigem Stand, um aufzusteigen. Denn Paderborn führt in Darmstadt. 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

0: Also das Finale der Bundesliga gestern war schon spannend hier bei NDR2. Mit dem besseren Ausgang für Wolfsburg, der VfL ist in der Relegation und nicht St. Pauli. Aber die zweite Liga heute, die packt nochmal ordentlich einen drauf. Da ist es wirklich mega packend, unter anderem auch im Aufstiegskampf. Hannover 96 will direkt aufsteigen, mindestens aber Dritter werden, um in die Relegation gegen Wolfsburg zu kommen. Ist aber in der Live-Tabelle nur Vierter, weil Paderborn in Darmstadt führt. Moritz Knorr, ist das Ergebnis in Hannover eigentlich angekommen? Wird das durchgegeben?
1: Nee, das wird nicht durchgegeben, das hatte Christian Tietz vor dem Spiel auf der Pressekonferenz aber auch gesagt, aber er meinte auch, natürlich wird das auf den Rängen vernommen und dann natürlich auch entsprechend, ja, würde man das spüren auf dem Rasen. Bisher habe ich hier noch nichts gehört von den Fans. Hannover ist mittlerweile aber richtig gut drin in diesem Spiel. Die Führung, sie war schon einmal nahe. In der 9. Minute Mustafa Bundu hatte die Möglichkeit nach einem Vortrag über die rechte Seite, da war es die flache Hereingabe von Kolja Oden und Nürnbergs Keeper Johannes Reichert, der ließ diese flache Flanke, dann nach vorne klatschen. Bundu konnte nicht mehr rechtzeitig reagieren und das Spiel gerät deshalb auch nicht kontrollierend deutlich über das Tor von Nürnberg. Deshalb steht es hier weiter 0:0, unentschieden. Hannover ist aber angekommen in dieser Partie. Die Choreo, die heruntergezogen war zum Anpfiff, die ist mittlerweile auch wieder unten. Also auch alle Fans haben jetzt mittlerweile den Durchblick. Da braucht es jetzt nur noch die Leistung und die Tore von der eigenen Mannschaft, damit das hier ein schöner Nachmittag wird am Maschsee. Ein Tor würde ja in der Blitztabelle bedeuten, dass Hannover auf 2 auf den direkten Aufstiegsrang springt. Jetzt kommt aber erstmal Nürnberg schon drin im Strafraum. Super kombiniert die Hereingabe und dann die Topchance. Aber da ist niemand da. 0:0 in Hannover.
0: Moritz, ich muss dich ganz frisch korrigieren. Ein Tor würde jetzt nur noch für Platz 3 reichen, denn da ist es gefallen. Das Tor in Elversberg. Die SVE führt tatsächlich gegen Münster, wäre damit direkt aufgestiegen auf Rang 2. Hannover aktuell nur auf 4. Und Braunschweig wäre aktuell gerettet, spielt auf Schalke beim Meister Robert Witt.
2: Genau so ist es, aber sie mussten zittern eben einmal. Der Klatsch, der Ball an den Pfosten, da sind die Schalker mal durchgebrochen über die rechte Seite. Und dann kam die Michele Sanchez viel zu spät, konnte die Hereingabe der Schalker da nicht verhindern. Und dann der Abschluss aus 16 Metern, noch abgefälscht von Aydin, klatschte dann gegen den Pfosten. So bleibt es hier nach 13 Minuten aber beim 0:0 und das wäre mutmaßlich die Rettung. Stand jetzt, aber darauf will sich Braunschweig nicht fokussieren. Jetzt aber erstmal der Ballbesitzer Schalker in der eigenen Hälfte mit Ayan und Kurucay. Das ist ja ein Ex-Braunschweiger. Auf der anderen Seite ja 4 Braunschweiger, die schon in Königsblau unterwegs, weil die Stimmung hier weiterhin bestens bleibt beim 0:0.
0: Und wir sind auch beim Abstiegskampf. Greuther Fürth führt 1:0 gegen Düsseldorf, ist zwar immer noch 17. aber jetzt punktgleich mit der Fortuna, bräuchte aber 2 weitere Treffer. Aber die frühe Führung ist schon mal gut, Eddie.
3: Es ist beeindruckend, mit welcher Aggressivität, auch Laufbereitschaft die Fürther hier im Spiel drin sind. 1:0 vorne in der 2. Minute bereits. Felix Klaus, 8. Saisontor, seit Wochen und Monaten ohne Torerfolg. Und dann trifft der Ex-Düsseldorfer früh mit einem Schuss an den rechten Innenpfosten. Von dort rollt der Ball rein, vorbei an Florian Kastenmeier, der Düsseldorfer nicht drin in der Partie. Und die nächste Riesenmöglichkeit in der 8. Minute für das Kleeblatt durch den Tunesier, durch Saifala Luteif, der abzieht aus 8 Metern und auf der Linie klärt dann Elias Eguli in letzter Konsequenz. Die Düsseldorfer jetzt mal über die rechte Seite mit dem Isländer, mit Londal, der den Ball nach innen gibt. Möglichkeit, aber Fürth kann klären. Bleibt hier beim 1:0 nach knapp 16 Minuten.
0: Münster steigt ab, das ist klar, nach aktuellem Stand auch Greuther Fürth. Düsseldorf müsste in die Relegation und Bielefeld ist in der Live-Tabelle auf Rang 15. Direkt hinter Braunschweig, also auch gerettet. Die Arminia spielt zu Hause gegen Hertha BSC. Marc Eschweiler ist dabei. Marc, hörst du uns? Okay, 0:0 habe ich euch schon gesagt und 0:0 auch in Hannover zwischen 96 gegen Nürnberg. Wir müssen aber ganz kurz nach Hannover gehen. Da ist was passiert, habe ich gehört. Moritz Knorr in Hannover, was ist los?
1: Es gab die XXL-Chance für Hannover 96 und zwar durch Daisuke Yokota im Zentrum freigespielt und dann völlig freistehend aus 14 Metern. Da kann er sich die Ecke eigentlich aussuchen, aber er schließt so unplatziert ab. Johannes Reichert auf dem Posten verhindert das Tor für Hannover 96 und somit bleibt es hier weiter beim 0:0 zwischen den Niedersachsen und dem 1. FC Nürnberg. Hannover ist ja jetzt unter Zugzwang.
0: Ja, also nochmal zusammengefasst, Hannover 0:0. Und die anderen beiden Aufstiegskonkurrenten führen Paderborn und Elversberg. Damit wäre Hannover aktuell nur auf Rang 4.

Wir dürfen uns an den Gedanken gewöhnen. Ich glaube, wir müssen sogar. Das kleine Elversberg wird aufsteigen in die Fußball-Bundesliga. Es ist das nächste Tor gefallen im Saarland. 2-0 für die SVW gegen Münster. Das ist schon fast das Tor zum Aufstieg.

0: Jetzt ist der Druck noch größer geworden für Hannover 96. Die Aufstiegskonkurrenten führen jeweils. Hannover spielt gegen Nürnberg, da steht es noch 0-0. Moritz Knorr, wie macht Hannover das bisher?
1: Hannover macht es mittlerweile richtig, richtig gut. Also diese Möglichkeit für Daisuke Yokota war sowas wie die Initialzündung. Jetzt ist das frühe Pressing da, jetzt geht Hannover früh drauf, setzt den ersten FC Nürnberg immer wieder unter Druck und die schaffen es aktuell gar nicht, sich hinten rauszuspielen. Der nächste hohe Ballgewinn, Boris Tomjak, dann aber einen Fehlpass im Mittelfeld, holt aber den Freistoß raus. Deswegen ist das Spiel jetzt erst einmal pausiert. Mustafa Bundu hat eben auch noch die gelbe Karte gesehen bei 96, nachdem er nach der Chance von Yokota einmal in Johannes Reichert den Nürnberger Schlussmann reingerauscht ist. Aber Hannover ist sowas von da. Die wissen natürlich dann auch irgendwie, sie brauchen jetzt ein Tor. Es steht aber weiter 0-0.
0: Und die SV Elversberg will und wird das Saarland zurückbringen auf die Bundesliga-Karte. Nach 33 Jahren, damals war Saarbrücken abgestiegen. Heute reicht Elversberg ein Heimsieg gegen den Tabellenletzten aus Münster, um Zweiter zu werden. Und Elversberg führt inzwischen mit 2-0, Thomas Wollscheid.
2: Die SV Elversberg auf dem Weg in die Fußball-Bundesliga. Daran besteht, glaube ich, kein Zweifel, wenn man nach 15 Minuten hier schon mit 2-0 gegen das Schlusslicht, gegen Preußen Münster führt. Die Kulisse entsprechend da in der 11. Minute. Die Elversberger durch Bambasi Conte nach Vorbereitung von Zimmerschied und Poreba mit 1-0 vorne. Und nur 4 Minuten später nach Pass von Lasse Günther von der linken Seite. Da war es David Mokwa mit der Hacke, hat er den Ball über die Linie buxiert. Und seitdem natürlich die Elversberger oben auf. Die spielen hier ganz, ganz munter auf das 3-0 und damit wahrscheinlich auch schon auf die endgültige Entscheidung in diesem Spiel. Sie kommen noch einmal jetzt mit Zimmerschied, der auf Mock war, der versucht abzuspielen auf Petkov, der zieht rechts vorbei, wird dann allerdings gebremst. Es gibt die Ecke oder es gibt sogar Freistoß für Preußen Münster. Nach 20 Minuten führt hier Elversberg mit 2-0.
0: Elversberg auf der 2, Paderborn in der Live-Tabelle auf 3, Matthias Hohm.
3: 15:52 Uhr scheint vieles darauf rauszulaufen, dass es ein Zweikampf wird um die Relegation zwischen dem SC Paderborn und Hannover 96, da Elversberg mit 2-0 gegen Münster führt, ist der zweite Platz wahrscheinlich weg. Und im Moment, ja, kämpft der SC Paderborn hier in Darmstadt zumindest sehr ordentlich darum, dass es was werden könnte mit diesem Relegationsplatz. Führt ja seit der 6. Minute bereits durch Stefano Marino mit 1-0 hier in Darmstadt. Und seitdem ist von den Lilien ehrlicherweise auch nicht allzu viel gekommen, um hier mal vielleicht irgendwie den Ausgleich zu machen und es dann zum Beispiel für alle Fans von Hannover 96 wieder ein bisschen erträglicher zu machen in Sachen Relegation in Richtung Fußball-Bundesliga. Jetzt kommen sie mal die Lilien über die Mittelfeldzentrale, drehen sie sich aber dreimal im Kreis, spielen dann wieder hinten rum und keine Gefahr. Also für das Tor des SC Paderborn, der hier in Darmstadt weiterhin mit 1-0 führt.
0: Kurzes Update aus Hannover, da gab es gerade eine knifflige Situation im Nürnberger Strafraum. Handspiel oder nicht? Es gab den Videobeweis, kein Handspiel und nach der Ecke wurde es schon wieder gefährlich, aber trotzdem nach wie vor 0-0. 0-0 auch noch auf Schalke, wo Eintracht Braunschweig zu Gast ist, vor prominenten Gesichtern. Ich habe auf der Tribüne gesehen, unter anderem Huut Stevens, die Schalker Legende, oder auch Otto Rehagel, der immer noch aussieht wie 60, aber ja auf die 80 zugeht, Robert Witt. Wie alternd ist das Spiel?
4: Und Lars Konecka, der Trainer der Braunschweiger, hat ja unter Huut Stevens, durfte er Videoanalyst sein. Jetzt erstmal der Freistoß für Eintracht Braunschweig, 17 Meter zentrale Position, eine gute Position, aber Aldin schießt den Ball so halb hoch, 2-3 Meter rechts am Tor vorbei. Insgesamt jetzt ein sehr, sehr munteres Spiel, beide Teams mit Tormöglichkeiten, auch Eintracht Braunschweig spielt hier immer besser mit. Nochmal zur Erinnerung, ein Punkt würde ich hier reichen, völlig egal, was bei Fürth gegen Düsseldorf passiert. Wenn Bielefeld maximal einen Punkt holt, ich habe den Rechenschieber hier auf jeden Fall schon mal parat. Spiel läuft jetzt mittlerweile weiter. Schalke kommt über die linke Seite. Bleibt beim 0-0.
0: Ich bin froh, dass du deinen Rechenschieber dabei hast, Robert, weil in Mathe war ich persönlich immer schlecht. Deswegen greife ich gerne auf dich zurück. Also, Hannover aktuell in der Live-Tabelle auf Rang 4. Braunschweig wäre gerettet und, habe ich gesagt, Otto Rehagel geht auf die 80 zu. Der Mann ist schon 87, erreicht bald die 90.

0: Musik aus Hannover von den Furious und Tor in Hannover gegen Nürnberg, Moritz Knorr.
1: Aber Tor für Nürnberg, 1:0 für den Club. Die Franken, sie sind aktuell der Partycrasher. Das 1:0, der Torschütze Mohamed Soma, der Top-Torjäger, 13. Saisontor von der linken Seite in den Strafraum gezogen. Und dann der Abschluss aus 16 Metern ins linke Eck. Noel Noll streckt sich vergebens. Nürnberg führt mit 1:0 in Hannover und die Niedersachsen damit aktuell 2 Treffer weg vom Relegationsplatz 3. Also, das ist mal eine Nachricht. Nürnberg führt in Hannover.
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0: Okay, es ist nicht mal eine halbe Stunde gespielt. Alle ruhig bleiben, aber wenn man sich hätte ausmalen können, wie schlecht so der Nachmittag beginnen könnte für Hannover 96, dann hätte man genau dieses Szenario aufgemalt. Hannover liegt zu Hause hinten gegen Nürnberg und die beiden Konkurrenten im Aufstiegskampf führen. Also Elversberg gegen Münster mit 2:0 ist damit von Rang 2 wohl nicht mehr zu verdrängen. Elversberg wird aufsteigen in die Bundesliga. Und Paderborn führt in Darmstadt mit 1:0, hat Hannover damit überholt, ist auf dem Relegationsplatz. Und Hannover aktuell nur auf Rang 4. Gerade ist 96 in Rückstand geraten gegen Nürnberg, Moritz Knurr. Was macht dieses Tor mit der Stimmung?
1: Ja, die Stimmung, sie ist gedämpft, aber wer weiß, wie lange noch. Es gibt jetzt nämlich einen Eckball für 96 von der linken Seite. Enzo Leopold bringt den jetzt auf den zweiten Pfosten, wird aber einfach geklärt von den Nürnbergern. Hannover, und das ist eigentlich völlig konträr zum Spielstand, macht hier die Partie, hat Chancen ohne Ende, hat sich in den 5 Minuten vor diesem Gegentreffer Möglichkeit um Möglichkeit herausgespielt. Aber immer wieder war die Endstation entweder Johannes Reichert im Nürnberger Tor oder ein Abwehrspieler der Franken hat irgendwie noch einen Stutzen dazwischen bekommen und hat den Abschluss abgeblockt. Also das Gute aus Sicht von Hannover, die machen ein gutes Spiel. Hinten einmal unaufmerksam, da ist dann dieses Gegentor gefallen, aber ansonsten ist es ein guter Auftritt von 96, aber jetzt müssen die Hannoveraner aufpassen. Kontermöglichkeit für Nürnberg, das ist Justwan, 40 Meter Torentfernung, Soma ist wieder mit dabei, immer noch Justwan, Strafraumkante, Abschlusschance und der rauscht dann nur einen knappen halben Meter am linken Pfosten vorbei. Also Hannover, einen zweiten Gegentreffer sollten sich die Niedersachsen hier nicht mehr erlauben. Da war es gerade fast soweit. Julian Justwan schockt 96 beinahe. Ein zweites Mal Hannover kommt mit dem Schrecken davon. Trotzdem die Führung für Nürnberg hier im Niedersachsenstadion am Maschsee. Hannover versucht es nochmal über Bundo. Da geht es aber erst einmal hinten rum. Es gibt aufmunternden Applaus von den Fans auf den Rängen. Die wissen natürlich auch, zu früh sollten wir hier nicht in Hektik verfallen. Wir sollten hier ganz ruhig weiterspielen. Aktuell spricht der Trend aber gegen Hannover 1:0 für Nürnberg.
0: Und Stand jetzt wird Niedersachsen gut vertreten sein in der zweiten Liga in der kommenden Saison. Heute feiert ein lila-weißes Osnabrück den Aufstieg in die zweite Liga. Hannover bleibt nach jetzigem Stand drin und Eintracht Braunschweig ja auch. Die Braunschweiger spielen auf Schalke am letzten Spieltag, Robert Witt, und halten die Null vorne und hinten.
2: Halten die Null hinten und durften ganz, ganz kurz mal jubeln. Fabio Kaufmann mit dem Tor in der 26. Spielminute und kollektiver Jubel. Aber die Fahne des Schiedsrichterassistenten ging sofort nach oben, wieder Beruhigung. Aber Eintracht Braunschweig macht hier ein richtig, richtig gutes Auswärtsspiel. 720,5 Minuten sind gespielt, 0:0 weiter in der Spielstand. Schalke hat mehr Ballbesitz, Braunschweig mittlerweile mehr torgefährliche Abschlüsse, ist richtig gut drin, auch in den Zweikämpfen, ist der unangenehme Partygast, der keinen Bock hat auf laute Musik in der Felddienstarena und keinen Bock hat auf Rechenschieber. Jetzt kommen aber erstmal die Schalker über die linke Seite, kombinieren sich da gut durch, aber Florian Flick wieder gut dazwischen gewesen, 0:0 weiterhin hier.
0: Und schnell nach Hannover, es ist ein Tor gefallen in Hannover, Moritz Knorr.
1: 1:1, Hannover 96 ist zurück in diesem Fußballspiel. Die Antwort, sie braucht nicht lange, sie braucht insgesamt nur 5 Minuten. Hannover ist zurück in diesem Spiel. Kolja Oden über die rechte Seite freigespielt. Juanis Taibi bis zur Grundlinie in den Strafraum und dann zurückgelegt. Und dort steht Kolja Oden und schweißt das Ding mit dem linken Fuß in den linken oberen Knick. 1:1 zwischen Hannover und Nürnberg.
0: Ja, danke Moritz, hier sind die Nachrichten.
3: Um 16 Uhr mit Inken Henkel. In vielen anderen Ländern haben Kinder laut UNICEF bessere Zukunftschancen als in Deutschland. In einer internationalen Vergleichsstudie des Kinderhilfswerks hat Deutschland nur einen Platz im letzten Drittel erreicht. Aus der NDR-Nachrichtenredaktion Nils Hansen.
4: Kinder, die in Haushalten mit geringem Einkommen aufwachsen, sind in Deutschland häufiger krank und schlechter in der Schule als Kinder aus besser gestellten Familien. Und genau das kritisiert UNICEF scharf. Denn dadurch schwinden auch ihre Zukunftsperspektiven, so das Kinderhilfswerk. Deshalb appelliert UNICEF an die Bundesregierung, mehr für die betroffenen Kinder zu tun und auch das Problem der seit Jahren hohen Kinderarmutsquote anzugehen. Deshalb landete Deutschland bei der Untersuchung auf Platz 25 von 37. Den Kindern in den Niederlanden, Dänemark und Frankreich geht es laut der Studie am besten. Die blickt auf die physische und mentale Gesundheit und die erworbenen Fähigkeiten der Kinder.
3: Bundesjustizministerin Hubig plant Änderungen im Scheidungsrecht, um Opfer von häuslicher Gewalt besser zu schützen. Zum Beispiel soll Frauen, die von ihrem Ehemann verprügelt wurden, das sogenannte Trennungsjahr erspart werden können. Die SPD-Politikerin will auch neu regeln, dass Gewaltopfer den Ort für ein Gerichtsverfahren frei wählen können. Das soll Hubig zufolge verhindern, dass sie von Ex-Partnern aufgespürt und bedroht werden können. Russische Behörden berichten über einen neuen Großangriff mit ukrainischen Drohnen. Dabei wurden nach offiziellen Angaben 4 Menschen getötet. Die schwersten Angriffe gab es demnach in der Region Moskau. Nach einer 3-tägigen Waffenruhe rund um den Jahrestag des Sieges der Sowjetunion über Nazi-Deutschland vor einer Woche hatten Russland und die Ukraine die gegenseitigen Attacken wieder aufgenommen. In einem Gewerbegebiet in der Nähe von Leipzig ist am Mittag ein Tiger ausgebrochen. Schwer bewaffnete Polizisten haben das Tier dann erschossen. Aus Leipzig Andreas Schrock.
5: Wie die Polizei dem MDR mitteilte, hatte die Raubkatze zuvor einen Pfleger im Gehege angegriffen und schwer verletzt. Während der Tiger durch den Ort streifte, rückte die Polizei mit schwer bewaffneten Kräften an. Bilder zeigen einen Polizisten mit Maschinenpistole auf dem Dach eines Einsatzfahrzeuges. In einer Gartenanlage wurde der Tiger schließlich aufgespürt und erschossen. Der schwer verletzte Pfleger, 73 Jahre alt, liegt inzwischen im Krankenhaus. Wie es zu dem Ausbruch kommen konnte, ist zur Stunde völlig unklar. Das private Gehege in einem Gewerbegebiet in Dölzig wird von einer Dompteurin betrieben, offenbar ohne Genehmigung.
3: Im Skandal um den inzwischen verstorbenen Sexualstraftäter Jeffrey Epstein haben sich etwa ein Dutzend weitere mutmaßliche Opfer bei der Staatsanwaltschaft in Paris gemeldet. Sie ermittelt in dem Fall, seitdem die US-Regierung tausende Akten zum Fall Epstein veröffentlicht hatte. Den französischen Behörden geht es darum, die Menschen zu identifizieren, die es dem Milliardär ermöglicht hatten, seine Verbrechen in Frankreich zu verüben. Jeffrey Epstein soll mehr als 1000 minderjährige und junge Frauen missbraucht haben. 2019 wurde er tot in seiner Gefängniszelle gefunden. Offiziellen Angaben zufolge beging er Suizid.
0: Und in der zweiten Liga ist nichts weiter passiert. Elversberg auf dem Weg Richtung Bundesliga. Hannover hat den Ausgleich erzielt. Haben wir alles vor den Nachrichten gehört gegen Nürnberg. Gucken wir also entspannt aufs NDR2-Wetter, das heute Abend auch noch viele Wolken mit uns mitgebracht hat. Aber es gibt hier und da auch Auflockerungen. Aber eben auch immer wieder mal Schauer, vor allem zwischen Nordfriesland, der Nordsee und dem Emsland. Ganz vereinzelt sind sogar auch Gewitter möglich. Heute Abend bei 13 bis 17 Grad. Morgen dann auch neben Sonnenschein oft auch dichte Wolken. Hier und da mal Schauer, auch Gewitter, teilweise sogar richtig kräftig. Nach Osten hin bleibt es aber länger trocken und freundlich mit Sonne. Und es wird jetzt auch wärmer wieder ein bisschen, morgen bis zu 21 Grad. 16.04 Uhr, hier ist der NDR2-Verkehrsservice für den ganzen Norden mit der Stau oder stockendem Verkehr ab 4 Kilometern Länge. A1 Lübeck Richtung Bremen, zwischen Hamburg-Billstedt und Stillhorn 8 Kilometer stockend. A1 Hamburg Richtung Osnabrück, zwischen Opphusen, Bremen, Marndorf und Asten 6 Kilometer stockender Verkehr. A1 Osnabrück Richtung Bremen, zwischen Dreieck Stur und Bremen-Hemelingen 5 Kilometer stockend. Dann die A7 Flensburg Richtung Hamburg, zwischen Dreieck Hamburg Nordwest und dem Elbtunnel 7 Kilometer Stau. A7 Hamburg Richtung Hannover, zwischen Bad Fallingbostel und Berghof, immer wieder mal Stop and Go. Und weiter auf der A7 Hannover Richtung Hamburg, nee, ist die Gegenrichtung, zwischen Dieshope und Horster Dreieck, 5 Kilometer stockend. A7 Hannover Richtung Flensburg, zwischen Hamburg-Hausbruch und dem Elbtunnel 4 Kilometer Stop and Go und A20, Kreuz Uckermark Richtung Rostock, zwischen Sarnitz und Dummersdorf, 4 Kilometer Stau. Das war's, ich wünsche euch eine gute Fahrt.
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0: Hannover 96 ist zurückgekommen am letzten Spieltag der zweiten Liga. Nach Rückstand gegen Nürnberg steht es jetzt 1:1. Das würde trotzdem nicht reichen, um zumindest Dritter zu werden. Aktuell ist Hannover nur Vierter, würde damit bleiben in der zweiten Liga. Aber ein Tor kann schon wieder alles ändern. Vorbeigezogen in der Live-Tabelle ist der SC Paderborn. Der führt nach wie vor mit 1:0 in Darmstadt. Und ganz stramm auf Kurs Bundesliga. Und zwar zum ersten Mal ist die SV Elversberg, die kleine SV Elversberg aus dem kleinen Saarland, die führt inzwischen mit 2:0 gegen Münster. Ein Sieg reicht zum sicheren Aufstieg und momentan sieht alles danach aus. Und Eintracht Braunschweig ist auf Kurs Klassenerhalt, spielt auf Schalke, da steht es 0:0. Gleich gibt's die Halbzeitkonferenz, dazu die beste Musik, jetzt von Lady Gaga.

0: In der ersten Liga und das kommt in Hannover gegen Nürnberg bei Tide Tedinger nicht so gut an.
1: Zumal Hannover 96 weiter ein Tor braucht, um immerhin hier Platz 3 abzusichern. 1:1 gegen den Club in einem sehr offenen Zweitligaspiel. Hannover 96 wie so oft schludrig bei der Chancenverwertung. Der Club hat das bestraft mit dem 1:0 durch Zoma. Hannover hat gekontert durch Udenne. 1:1 hier, aber ein Tor braucht es noch, um an Paderborn vorbeizuziehen, das in Darmstadt spielt, Philipp Hofmeister.
2: Und das hier in Darmstadt mit 1:0 vorn liegt. Aktuell wäre Paderborn der Relegationsgegner des VfL Wolfsburg. Darmstadt auf dem Weg nach vorne. Korridor, Flanke in die Mitte. Liedberg spitzelt den Ball ganz knapp am Paderborner Tor vorbei. Und sollte die Lilien hier auf Unentschieden stellen, dann wäre alles wieder neu da oben in diesem spannenden Aufstiegsrennen Richtung Fußball-Bundesliga. Aber was ist der Krimi da oben schon gegen diesen Thriller da unten im Keller? Und damit weiter zu Fürth gegen Düsseldorf und zu Oliver Tubenauer.
3: Die 40. Minute läuft und aktuell würde die Spielvereinigung Greuther Fürth bei diesem Spielstand von 3:0 tatsächlich über dem Strich stehen. Nicht mal Relegation, Platz 15 im Augenblick. Düsseldorf wirkt total verunsichert und auch die Düsseldorfer Fans, die zahlreich mitgereist sind, die waren hier minutenlang ganz, ganz still. Spätestens in dem Moment, als der Treffer von Hertha BSC Berlin in Bielefeld hier auf der Anzeigetafel erwähnt wurde. Im Augenblick ist die Partie hier unterbrochen, der Ball rollt nicht, gibt gleich einen Freistoß für Fortuna Düsseldorf im Mittelfeld. Und deswegen schauen wir mal, was die Arminia macht gegen Hertha, Armin Lehmann.
4: In Bielefeld gerade die riesen Chance für die Arminia, aber dann ist die Fahne oben. 0:1 ist hier der Spielstand. Die Arminia macht das Spiel, die Arminia hat die Chancen, aber Hertha macht das Tor. Schöner Angriff über die rechte Seite. Linus Gechter schraubt sich hoch, köpft gegen die Bewegung des Torwarts. Wunderschön rechts unten hinein. Und Hertha führt mit 1:0. Sekunden vorher hatte Wörl die dicke Chance, Bielefeld in Führung zu bringen. Und aktuell wäre die Arminia direkt abgestiegen. Schalke, der Zweitligameister, macht ernst gegen Braunschweig, Jan Wochner.
5: Aber sowas von. 1:0 die Führung, 36. Minute, Adil Aouchiche aus kurzer Distanz. Abstauber zuvor hatte Sila es versucht und Braunschweigs Keeper nach vorne prallen lassen. Also Schalke sehr gut unterwegs und Eintracht Braunschweig, ja, noch abstiegsbedroht. Aktuell aber trotz dieses Ergebnisses mit dem doppelten Sicherheitsgurt, solange Fürth in Führung liegt und Bielefeld hinten liegt, kann Braunschweig nichts passieren. Und Dresden bei dem Ergebnis auch völlig gesichert, Philipp Weißkirch.
6: Definitiv. Und der Mann des Spiels heißt bislang Vincent Vermey. Es steht 2:0 für Dynamo. Und beide Tore hat der großgewachsene Niederländer besorgt. In der 14. Minute nach einer Ecke per Knie. Und dann in der 37. Minute nach Hereingabe von rechts per Kopf. Und damit führt Dynamo also 2:0 gegen völlig harmlose Kieler. Wäre damit gerettet. Gerettet wäre auch aktuell Magdeburg, Jan Günther.
7: Ja, der FC in Köln droht ja theoretisch noch auf den Relegationsrang abrutschen. Sie brauchen noch einen Punkt, den haben sie aktuell. 0:0 gegen den 1. FC Kaiserslautern. 70% Ballbesitz FCM. Ein müdes Spiel von beiden Mannschaften. Wir wollen wieder rüberhören zur Saarlandsause ab nach Elversberg. Tim, bitte.
0: Ja, das kannst du wohl sagen. Hier sind alle schon den Sekt am Auspacken. Ich habe links von mir, wie gesagt, kleines Stadion an der Kaiserlinde. Armlänge entfernt sitzen die Zuschauer. Habe ich schon zwei Plastik. Sektgläser gesehen, eine Plastik-Sektflasche, da wird schon ordentlich gezwitschert. 40 Minuten sind, 2:0 für die Elf, die kommt über die rechte Seite. Preußen Münster versucht, was möglich ist. Der abgestiegene Tabellenletzte kommt hier ohne 12 verletzte oder gesperrte Spieler. Und das reicht dann eben nicht in der Qualität, vor allen Dingen gegen diese Elversberger, die zu Beginn ein bisschen gezittert haben. Hier 2-3 Fehlpässe und hier und da eine falsche Entscheidung, aber seit dem 1:0 durch Conte in der 10. Minute ist die Brust so breit, spielen die das hier so runter, als gäbe es nichts anderes als diesen Weg in die erste Liga. Langer Pass in den 16er von der linken Seite, erstmal mit dem Kopf abgewehrt von Münster. Zweiter Ball ist dann auch erstmal bei den Grünen, aber dann verlieren sie die Kugel wieder, wie der Lasse Günther. Der spielt zentral auf Amara, das Ganze, Condé, das Ganze in der Zentrale der Münsteraner Hälfte. Mokwa, halb rechts der Schütze, zum 2:0, tankt sich durch, ist rechts am Strafraum, könnte den Ball in die Mitte bringen, bleibt erstmal hängen, holt eine Ecke raus, nee, immerhin ein Einwurf, 2:0. Elversberg hat hier alles im Griff und ist nicht mehr weit weg von der ersten Liga. Hannover dagegen umso mehr gegen Nürnberg, Tide Tedinger.
1: Das hat sich diese Mannschaft selbst zuzuschreiben. Ganz ehrlich, wenn ich die Chancenverwertung von Hannover 96 sehe, dann kriege ich die Tür nicht zu. Das Team hat selber Schuld, dass es hier 1:1 steht gegen den Club nach 43,5 Minuten. Und jetzt der Ball in die

0: tief in die Post, geht ab bei den Nürnbergern. Über die linke Seite, es müsste Lubach sein, schon auf Höhe des Strafraums. Allgeier stellt sich ihm entgegen, Lubach geht ins Dribbling, bleibt hängen. Allgeier, Herr der Lage, oh, brenzlig, aber das hat Hannover gut gelöst. Daisuke Yokota gerade eben, an einer Top-Kombination, wunderbar freigespielt. Seine zweite dicke Möglichkeit aus 14, 15 Metern, freier Fuß. Und er schießt einfach nicht platziert genug, flach. Und Jan Reichert ist unten im Nürnberger Kasten und kratzt den raus. Und Yokota zieht sich vor Frust das Trikot über den Kopf, hätte sich am liebsten ein Loch gegraben. Das ist die zweite dicke Möglichkeit gewesen für den Japaner. So wird es nichts. Zumindest mit Rang 3 für Hannover. Und es muss noch ein Tor her. Ab nach Paderborn, Philipp Hofmeister.
1: Genau, nach Darmstadt, um genau zu sein. Aber der SC Paderborn, der ist hier zu Gast und führt eine Minute vor Ende der regulären Spielzeit durch das Tor von Stefano Marino aus der Anfangsphase weiterhin mit 1:0. Paderborn würde Stand jetzt Relegation spielen gegen den VfL Wolfsburg. Elversberg würde Schalke gemeinsam folgen, direkt hoch in Liga 1. Und Hannover 96 wäre bei diesem Spielstand auf Platz 4 und würde leer ausgehen. Darmstadt aber permanent auf dem Weg nach vorne und ein klein bisschen zittern und wackeln. Jetzt auch die Paderborner Beine, die ja ohnehin nicht allzu breit der Brust angerissen. Und jetzt aber, jetzt!
0: Vanis Taibbi lässt sich bejubeln, Hannover 96 macht das 2:1 gegen Nürnberg. Wieder super rausgespielt. Rückpass von Mundo im 16er, Taibbi mit dem Dreckabschluss hinein ins lange Eck. Jetzt ist Hannover wieder auf Rang 3. Was macht Paderborn in Darmstadt, Philipp Hofmeister, mit diesem Treffer?
1: Ich bin mal gespannt, wie schnell das hier unten ankommt. Die Bank habe ich im Blick. Offizielle Nachspielzeit wird angezeigt. 2 Minuten. Jetzt eine verletzungsbedingte Unterbrechung, weil ein Darmstädter Verteidiger und ein Paderborner Angreifer zeitgleich da im Strafraum zu Boden gegangen sind. Gib uns nochmal die Gelegenheit, auf dieses wahnsinnig enge Szenario unten im Keller zu gucken. Arminia Bielefeld wäre Stand jetzt abgestiegen. Düsseldorf in der Relegation. Fürth würde sich retten, genauso wie Braunschweig und Magdeburg. Aber das kann sich jede Sekunde ändern. Auch und erst recht bei Oliver Tubenauer und beim Spiel Greuther Fürth gegen Fortuna Düsseldorf.
2: Wo die Spielvereinigung Greuther Fürth 3:0 führt, und das ist fast schon ein bisschen wenig, denn die Fürther hatten tatsächlich Chancen, hier dieses Ergebnis noch weiter nach oben zu schrauben. Jetzt im Augenblick gibt es zunächst einmal die gelbe Karte für Schinter Abbekamp, der da versucht, den nächsten Konter der Fürther zu unterbinden. Geht nur mit einem Foul an der Mittellinie gegen Latajew, der gerade nochmal in den Strafraum der Düsseldorfer gekommen ist. Also im Augenblick ist diese Führung für die Spielvereinigung Greuther Fürth hochverdient. Und was tatsächlich helfen würde momentan den Düsseldorfern, das wäre ein Tor auf einem anderen Platz. Das wäre tatsächlich eine Gelegenheit, um Armin Lehmann nochmal ins Spiel zu bringen. Wie sieht es denn aus bei Arminia?
3: Hier ist Pause, seit ein paar Sekunden 0:1 der Spielstand. Ja, es gibt keine Pfiffe, die Fans feuern die Mannschaft an. Bielefeld war das bessere Team, aber Hertha hat eben das Tor gemacht und die zählen im Fußball. 1:0 für die Hertha zur Pause. Aktuell Bielefeld auf Platz 17 und damit direkt abgestiegen. Mit solchen Sorgen braucht sich Schalke schon lange nicht mehr beschäftigen. Jan Wochner, bitte.
4: Nee, Schalke allemal nicht. Das ist der Zweitligameister, der heute auch wie ein Zweitligameister spielt. 1:0 vorne gegen Braunschweig. 4-minütige Nachspielzeit hier auf Schalke vor den mehr als 60.000 hat schon begonnen. Eintracht Braunschweig dagegen ist nicht weit entfernt. Unten von den Abstieg-Relegationsplätzen und dem Relegationsplatz. Aktuell 2 Tore vor, aber auf dem Rasen passiert in dieser Phase wenig. Insofern Braunschweig noch gut unterwegs. Der Trainer Lars Konnetka, der hat auf jeden Fall Nackenstarre. Der schaut die ganze Zeit hoch in Richtung Videowürfel. Da werden die Ergebnisse immer wieder mal eingeblendet. Ball hier im Mittelfeld. Wo ist der in Dresden, Philipp Weißkirch?
0: Im Strafstoß in Hannover.
5: Bitte sehr.
0: Strafstoß in Hannover. Die 3. Minute der Nachspielzeit. Strafstoß für Hannover. Handspiel, die Entscheidung des unparteiischen Daniel Schlager nach einem Lupferhandspiel von Yokota. Und dann wollten die Nürnberger klären und schießen sich selber an. Ich weiß nicht, ob der stehen bleibt. Da ist das letzte Wort, glaube ich, noch nicht gesprochen. Helft mir kurz. Wir waren in Dresden bei Philipp Weißkirch. Ich sag Bescheid, wenn es hier weitergeht.
5: Ja, und hier haben wir einen Videobeweis. Könnte Elfmeter geben für Holstein Kiel beim Spielstand von 2:0 für Dynamo Dresden. Das dauert schon ewig. 3 Minuten Nachspielzeit waren angezeigt. Wir sind schon lange drüber. Gab ein Foulspiel von Dresden. Wagner an Kiel. Nikic. Wir hören den Schiedsrichter.
6: Da liegt ein Fußauftritt und somit ein klares Foulspiel.
5: So ist es. So habe ich es auch gesehen. Beide Spieler in der Rückwärtsbewegung. Ist keine Absicht von Wagner, aber er trifft eben den Gegenspieler. Beide orientieren sich vom Ball zum Ball. Aber der Dresdner trifft trifft eben den Kieler. Das hat jetzt lange gedauert, gibt auch die gelbe Karte für Wagner und gleich den Foul-Elfmeter für Kiel. Wir springen mal schnell nach Magdeburg zu Jan Günther. Ich melde mich dann gleich.
7: Ich mach's ganz kurz. 0:0 zwischen dem 1. FC, zwischen Magdeburg und dem 1. FC Kaiserslautern in einem wirklich nicht spektakulären Fußballspiel. Und die Frage ist, welchen Elfmeter nehmen wir jetzt mit? Ich würde vorschlagen, Hannover, Tide.
0: Ja, aber das kann noch ein bisschen dauern, aber der Schiedsrichter kommt zurück, hat sich kurz angeguckt. Wir hören mal rein. Ich glaube, es war zu verstehen, ein Satz mit X, kein Strafstoß für Hannover. Jetzt der Elfer in Dresden.
5: Ja, Ball liegt auf dem Punkt, Bernhardsson gegen Schreiber. Er läuft an, der Kieler, er schießt und gehalten und dann als Aluminium. Es bleibt beim 2:0, was für eine irre Szene. Schreiber war noch dran, ist in die untere rechte Ecke getaucht und er lenkt den Ball irgendwie noch an die Latte. Es bleibt hier beim 2:0 und das Spiel läuft immer noch. Wir gehen mal nach Elversberg zu Tim Brockmeier.
8: Ja, hier ist erstmal Pause, hier ist erstmal durchatmen. 45 Minuten noch bis Bundesliga für die SV Elversberg. Die führt mit 2:0, total verdient, fährt das Ding extrem souverän, so wie es aussieht, nach Hause. Und braucht sich gar keine Gedanken machen, was Hannover macht, was Paderborn macht. Die machen ihr Ding und führen mit 2:0. Pause hier, wie sieht's aus in Hannover, Tine Tejinga.
0: Weiter 2:1 für Hannover 96 gegen den Club. In dieser Sekunde ertönt der Halbzeitpfiff. Das ist eine verdiente Führung. Spielen Darmstadt und Paderborn noch, Philipp Hofmeister?
1: Nein, hier ist Pause. 1:0 Führung für die Gäste aus Paderborn. Aber die komplette Bank des SC Paderborn ist abgetaucht jetzt gerade vor ein paar Minuten. Ich bin sehr sicher, auch die hören Sportschau live. Und auch die wissen, dass Paderborn Stand jetzt wieder runter ist. Und nur der undankbare vierte Platz am Ende bleiben würde. Gute Laune dürfte dagegen zur Pause in Fürth sein, Oliver Tubenauer.
2: Ganz genau so ist es. Jetzt glauben Sie wieder dran. Die Spielvereinigung Greuther Fürth, sie führt mit 3:0 zur Pause. Das würde bedeuten, dass sie mindestens an Fortuna Düsseldorf vorbeizieht. Das würde bedeuten mindestens Relegation. Aber tatsächlich ist ja Arminia Bielefeld auch noch im Rückstand, sodass die Bielefelder momentan der direkte Absteiger wären und die Spielvereinigung Greuther Fürth Stand jetzt Platz 15 einnehmen würden. Wird es noch irgendwo? Auf Schalke wird noch gespielt. Ganz genau. Also, Jan Wochner, wie sieht's aus bei Schalke gegen Braunschweig?
4: Hier wird nicht mehr gespielt. Mittlerweile gab's auch hier den Pausenpfiff. 1:0 die Führung für Schalke in der Nachspielzeit. Noch Top-Möglichkeiten auf beiden Seiten. Braunschweig fehlt ein Zentimeter in Person von Alidu zum möglichen 1:1. Die Fußspitze haarscharf am Ball vorbei auf der anderen Seite. Schalke knapp über die Latte. So 1:0 hier die Pausenführung für den Zweitligameister. Jetzt Pause auch in Dresden, Philipp Weißkirch.
5: Nee, lieber Jan, hier rollt der Ball noch. Wir sind schon 6 Minuten drüber. Doppelpacker Vincent Vermey, der stellte auf 2:0 für Dynamo Dresden. Und Teufelskerl Tim Schreiber zwischen den Pfosten des Dynamo-Tors, der hat diesen Elfer von Bernhardsson entschärft. Riesen-Five-Konzert von den 30.000, weil die denken, jetzt müsste doch langsam Halbzeit sein. Aber es hat eben ewig gedauert, bis es überhaupt zur Überprüfung kam und bis der Schiri sich das Ganze dann auch draußen auf dem Monitor angeschaut hat. Hereingabe nochmal vom linken Flügel der Kieler rein in die Dynamo 16er, aber der Ball flutscht dann am Ende über die Grundlinie und es steht weiterhin 2:0. Und jetzt blicke ich noch mal zur Uhr. Jetzt sind wir fast schon 7 Minuten drüber. 3 Minuten Nachspielzeit waren angezeigt und jetzt gibt es noch mal Torabstoß vom Tor der SG Dynamo Dresden. Die wäre mit diesem 2:0 gesichert. Da kann die Konkurrenz machen, was sie will. Vor diesem Spieltag war schon Kiel längst gerettet, aber das ist ein dürftiger Auftritt. Von denen kommt kaum was. Okay, die Elfmeterszene, aber obwohl man gerettet ist, darf es trotzdem wie an der Wursttheke gerne ein bisschen mehr sein. Jetzt ist aber Halbzeit. Erleichterung bei Dresden. Die führen mit 2:0 gegen harmlose Kieler. Und das war sie, die ARD Zweitliga-Halbzeitkonferenz.

Es ist das Jahr, in dem die großen deutschen Musiker runde Geburtstage feiern. Und Udo Lindenberg wird heute 80, Herbert Grönemeyer ist neulich 70 geworden. Und sein Bochum ist nun das einzige Spiel heute Nachmittag, nämlich das des VfL in Karlsruhe, das in der zweiten Liga ziemlich egal ist. In allen anderen steckt noch eine ganze Menge drin und es ist noch nichts entschieden, außer dass die SV Elversberg sehr wahrscheinlich aufsteigen wird, neben Schalke 04 zum ersten Mal in die Bundesliga hochgehen wird. Die Saarländer führen nämlich zur Pause gegen Preußen Münster mit 2:0. Ein Sieg reicht für Platz 2 und zum direkten Aufstieg. Dahinter ist es so unglaublich spannend. Hannover hat das Spiel gedreht gegen Nürnberg, führt mit 2:1, hat sich damit Platz 3 zurückgeholt. Statt jetzt spielt Hannover gegen den VfL Wolfsburg in der Relegation. Wolfsburgs Trainer Dieter Hecking sitzt im Stadion, guckt sich das Ganze an. Aber ein Tor der Nürnberger könnte schon wieder alles verändern. Denn der SC Paderborn dahinter ist punktgleich mit Hannover und führt 1:0 in Darmstadt. Auch da nach wie vor alles möglich. Unten entwickelt sich auch ein, also Krimi wäre untertrieben, es ist fast schon ein Mega-Thriller. Greuther Fürth scheint das Unmögliche wahrzumachen, führt zur Pause 3:0 gegen Düsseldorf. Würde damit den vorletzten Platz verlassen und auf einen Nicht-Abstiegsplatz springen, nämlich auf Rang 15. Vorbei an Düsseldorf, das jetzt in der Live-Tabelle 16. ist. Und vorbei auch am Arminia Bielefeld. Die Ostwestfalen sind jetzt Vorletzte, würden nach jetzigem Stand absteigen, liegen zur Pause nämlich hinten gegen Hertha BSC mit 0:1. Davon profitiert auch Eintracht Braunschweig. Die Eintracht liegt hinten auf Schalke mit 0:1, ist aktuell noch über dem Strich, aber punktgleich mit dem Relegationsplatz und nur noch 2 Türchen besser. Also da darf nicht viel passieren und wir müssen wirklich anfangen zu rechnen. Braunschweig immer noch in höchster Gefahr. Dresden ist raus aus dem Ganzen, führt 2:0 gegen Holstein Kiel. Für die Kieler geht es um nichts mehr. Dresden wird damit die Klasse halten. Und auch der 1. FC Magdeburg wird nicht absteigen nach jetzigem Stand. Spielt gegen Lautern, da steht es zur Pause 0:0. Es ist das einzige torlose Spiel heute Nachmittag. Und es fallen weitere Treffer in der zweiten Hälfte. Und es kann so viel noch passieren. Ihr seid mit uns natürlich live dabei. Und wir freuen uns auf den zweiten Durchgang hier bei NDR 2.

0: 16.31 Uhr, hier ist der NDR2-Verkehrsservice. Für den ganzen Norden mit Stau oder stockendem Verkehr ab 4 Kilometern Länge. Es wird ein bisschen weniger allmählich. Die A1 Lübeck Richtung Bremen zwischen Hamburg-Billstedt und Stillhorn, 8 Kilometer stockender Verkehr. A1 Hamburg Richtung Osnabrück zwischen Opusen-Bremen-Marndorf und Asten, 6 Kilometer stockend. A1 Osnabrück Richtung Bremen zwischen Dreieck Stur und Bremen-Himmelingen, 5 Kilometer Stop and Go. Dann die A7 Flensburg Richtung Hamburg zwischen Dreieck Hamburg Nordwest und dem Elbtunnel, 7 Kilometer stockender Verkehr. A7 Hamburg Richtung Hannover zwischen Bad Fallingbostel und Berghof, immer wieder mal Stop and Go. Dann die A7 Hannover Richtung Flensburg zwischen Hamburg-Hausbruch und dem Elbtunnel, 4 Kilometer stockend, da war schon mal deutlich mehr los. Und A20 Kreuz Uckermark Richtung Rostock zwischen Sarnitz und Dummersdorf, 4 Kilometer Stau. Ich wünsche euch da, wo nötig, eine gute und viel Geduld und vor allem eine sichere Fahrt.
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0: Und bevor wir reingehen in die zweite Hälfte der super spannenden zweiten Liga, habe ich frische Meldungen für euch aus der Frauenbundesliga. Der Hamburger SV bleibt erstklassig, hat zwar last minute 0:1 verloren gegen Meister Bayern München, aber über dem Strich geblieben, spielt auch in der kommenden Saison in der Bundesliga. Natürlich wie der VfL Wolfsburg, der hat 3:1 gegen Nürnberg gewonnen. Alex Popp macht in ihrem letzten Spiel für Wolfsburg 2 Tore, als hätte sich das jemand ausgedacht. Und Werder Bremen gewinnt 3:1 in Leverkusen, ist am Ende der Saison starker Sechster, so gut wie noch nie. Das waren die Frauen, jetzt gucken wir wieder zu den Männern. Zweite Liga, zweite Hälfte beginnt gleich. Hannover führt 2:1 gegen Nürnberg, wäre damit auf Rang 3, also in der Relegation gegen Wolfsburg. Braunschweig liegt hinten auf Schalke mit 0:1, muss jetzt doch nochmal richtig kräftig zittern um den Klassenerhalt. Nach jetzigem Stand würde es reichen, aber da darf auch nicht mehr viel passieren. Und Holstein Kiel, für die Kieler geht es ja um nichts mehr, liegt zur Pause hinten in Dresden mit 0:2. Die zweite Hälfte beginnt gleich und wir bleiben für euch dran. Ich wünsche euch einen schönen Sonntag.

0: das NDR2-Wochenende mit dem super spannenden Saisonfinale in der zweiten Fußball-Bundesliga und mit einem ganz wichtigen Tor im Abstiegskampf, und zwar Tor in Bielefeld. Und jetzt wird es wirklich langsam kriminell für Eintracht Braunschweig. Die Bielefelder springen damit von Rang 17 auf Rang 14. Braunschweig nur noch 15. und nur noch 2 Tore vor dem Relegationsplatz. Also das große Zittern beginnt für die Braunschweiger, die hinten liegen auf Schalke. Und ein Tor ist auch gefallen, ein wichtiges für den Aufstiegskampf, und zwar in Hannover gegen Nürnberg, Moritz Knorr.
1: Das ist der Worst Case zu Beginn der zweiten Halbzeit für Hannover 96. Nürnberg gleicht aus nach nicht einmal 2 Minuten und es ist schon wieder Sommer. Doppelpack für ihn, 14. Saisontor, viel zu einfach über die rechte Seite bis in den Strafraum gespielt und dann der Chip über Nahuel Noll. Sommer, der hat so viel Klasse, so viel Qualität, die lässt er hier aufblitzen. Hannover 96 braucht jetzt also wieder ein Tor, wenn es zurückgehen soll auf den Relegationsplatz 3. 96 zurzeit wieder Vierter.
0: Ja, weil Paderborn immer noch führt in Darmstadt mit der 1:0 und die SV Elversberg muss sich darum überhaupt nicht sorgen. Die führt nach wie vor 2:0 gegen Absteiger Preußen Münster und das scheint jetzt eine 45 Minuten lange Aufstiegsparty zu werden im Saarland bei Thomas Wollscheid.
2: Beim Spielstand von 2:0 für Elversberg trennen die Saarländer noch 41 Minuten von der Fußball-Bundesliga und jetzt wäre fast nach einer Ecke das 3:0 durch einen Kopfball gefallen. Aber der Torhüter von Preußen Münster, Johannes Schenk, hat aufgepasst, hat den Ball aufnehmen müssen. Die Elversberger, ich glaube schon, dass die ein bisschen Respekt dann auch haben vor Preußen Münster, die gerade in der Schlussphase der ersten Halbzeit dann dieses ersatzgeschwächte Team von Trainer Alois Schwarz etwas stärker aufkamen. Aber sie wollen natürlich jetzt vielleicht möglicherweise nachlegendes 3:0 machen und damit alle Zweifel beseitigen. Kommen auch jetzt mit Petkoff, dem Rekordtorschützen ihrer Mannschaft. Aber dessen Pass in die Mitte auf Mokwa, der wird dann eine heute der Mannschaft von Preußen Münster. Hier steht es nach exakt 49 Minuten 2:0 für Elversberg.
0: Elversberg ist durch, Hannover aktuell nur Vierter, braucht entweder selbst ein Tor gegen Nürnberg oder muss hoffen, dass Paderborn sich einfängt in Darmstadt. Aber die Ostwestfalen führen immer noch,
3: die
0: Matthias.
3: Die gute Nachricht des Ausgleichs von Nürnberg in Hannover ist angekommen hier in Darmstadt. Die Fans des SC Paderborn haben das gerade mit Erleichterung und einem Jubel aufgenommen im Gästeblock, denn ihre Mannschaft führt ja auch weiterhin mit 1:0 hier und wäre dann stand jetzt also wieder drin in der Relegation. Aber auch nur deswegen, weil ihr eigener Keeper super gehalten hat zu Beginn dieser zweiten Pause, als Korridor allein auf Dennis Simon zulief, der sich aber groß machte und schließlich mit dem Fuß erstmal das Ganze geklärt bekam für seinen Verein, den SC Paderborn, der weiterhin mit 1:0 führt, jetzt aber den Ball verliert an Marco Richter. Der schippt den Ball rein in Richtung Littberg, aber Simon hat aufgepasst im Strafraum, kommt an den 5-Meter-Raum hinausgeschritten mit 2 langen Schritten und greift sich den Ball vor dem schwedischen Stürmer. Darmstadt macht Druck auf den Ausgleich. Und der SC Paderborn hält noch Stand und führt weiter mit 1:0 hier in Darmstadt.
0: Ja, das Aufstiegsrennen schon mega spannend, aber der Abstiegskampf, meine Güte, das ist jetzt wirklich ein Sekundenkampf da und ein Tor kann schon wieder alles über den Haufen werfen. Braunschweig liegt hinten auf Schalke, Robert Witt ist noch in der Live-Tabelle auf Rang 15, aber du hast den Rechenschieber dabei. Noch ein Tor, ein Gegentor, würde alles verändern fast schon wieder.
4: Ich bin aufs Digital umgestiegen, der Rechenschieber musste jetzt in den Schrank rein, jetzt ist der Taschenrechner dabei. Ein Tor auf Fürth, ein Tor, 2 Tore auf Düsseldorf, das bisher die Statistik. Achtung, nächster Abschluss! 51. Spielminute, Schalke führt hier noch weiterhin mit 1:0 und Eintracht Braunschweig darf sich hier nicht mehr viel erlauben. Die Strategie von Lars Konnetka, sie muss jetzt ein bisschen umgestellt werden. Es muss jetzt auch darum gehen, hinten sicher zu stehen, vielleicht einen Konter zu fahren, aber es gibt jetzt den nächsten Eckball. Yadimchi eingewechselt worden für den blassen Mijatovic zur Halbzeitpause. Nächster Eckball wieder von der rechten Seite, viel Betrieb am Elfmeterpunkt, aber da steigt ein Braunschweiger hoch, bleibt beim 1:0 für Schalke.
0: Und wir müssen ganz schnell ein Tor melden in Hannover, Moritz Knorr.
1: 96 ist sofort wieder da, 3:2, die prompte Antwort nach einem Eckball von der rechten Seite. Da wird gestochert im Fünfer und es ist Stefan Taito Thordarson, der den Ball schlussendlich über die Linie befördert. Also 96 sofort wieder vorne, 3:2 der Spielstand gegen Nürnberg.
0: Und damit wäre 96 wieder Dritter, also in der Relegation. Ihr merkt schon, es geht hin und her. 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

0: Also ich habe den Eindruck, das ist ein Fußballnachmittag, an den sich viele Fans noch lange erinnern werden. Es geht hin und her und immer wieder verändert sich die Konstellation. Nach jetzigem Stand ist Hannover 96 Dritter in der zweiten Liga, wird also in die Relegation einziehen gegen den VfL Wolfsburg. Aber der Stand kann sich auch gleich wieder ändern. 3-2 die Führung gegen Nürnberg, Moritz Knorr.
1: Es ist der absolute Wahnsinn. Also was hier los ist, Hannover braucht wie schon in Halbzeit 1 nur 5 Minuten, um auf das Nürnberger Tor zu antworten. Und das sorgt jetzt dafür, dass das Niedersachsenstadion sich endgültig zum Tollhaus entwickelt. Hannover gleicht nicht nur aus wie in Halbzeit 1, sondern geht jetzt wieder in Führung. 3-2 vorne, damit wieder, na klar, der Sprung auf Platz 3 auf den Relegationsplatz. Es geht hin und her an diesem Sonntag. Und jetzt kommt schon wieder Nürnberg über die rechte Seite am Strafraum. Das Hannover etwas zu weit weg. Defensiv jetzt geht's rein in den Strafraum der Hannoveraner, aber das bekommen sie dann erst einmal wegverteidigt. Die Niedersachsen, neuer Anlauf von den Nürnbergern. Just waren aus der Distanz. Nee, das wird nichts. Also 3-2 Hannover.
0: Ja, und nach jetzigem Stand spielt Hannover dann in der Relegation am Donnerstag und am Montag darauf gegen Wolfsburg um das letzte Bundesliga-Ticket. Und die Relegation zwischen zweiter und dritter Liga ist dann jeweils einen Tag später. Und aktuell geht der Kelch an Eintracht Braunschweig noch vorbei, Robert Witt auf Schalke. Aber ein Tor kann jetzt alles kippen.
2: Ja, bloß kein Kreuzbandriss im rechten Daumen vom Live-Ticker aktualisieren. Im Block dürfte sich der eine oder andere Braunschweiger denken. 56 Minuten gleich gespielt. Weiterhin die knappe 1-0-Führung für Schalke 04 und 2-3 Abseitsstellungen der Braunschweiger. Da hatten sie mal Kontersituation über den eingewechselten Yadimchi, aber standen dann jeweils schlecht zu früh gestartet. Und so bleibt es hier bei diesem knappen Rückstand. Wieder die Schalker in der Vorwärtsbewegung, beißen sich da jetzt mal fest an der linken Seite. Aber dann klären sie es zu dritt. Aber dann auch ein Foulspiel gepfiffen. Fabio Kaufmann wieder emsig drin in den Zweikämpfen heute, bleibt beim 1-0 für Schalke.
0: Ja, und kassiert Braunschweig noch ein Tor oder schießt Greuther Fürth ein weiteres gegen Düsseldorf, dann wäre die Eintracht tatsächlich auf dem Abstiegsrelegationsplatz. Die Fürther führen nach wie vor 3-0 gegen Fortuna Düsseldorf, machen also das nicht mehr für möglich gehaltene wahr und können sich doch noch irgendwie retten, Eddie Endres.
3: Es ist eine Zitterpartie aktuell für die Düsseldorfer Fortuna. Die liegt nach wie vor mit 0-3 in Fürth zurück, liegt damit auf Platz 17. Fürth wäre 16, Relegationsplatz. 3-0 zur Pause. Klaus, Eigentor, Eguli und Futkoi, 19. Saisontor. Aber Düsseldorf nach dem Wechsel, die tonangebende Mannschaft mit 2 Halbchancen durch den eingewechselten Dänen Christian Rasmussen. Vor allem der Schuss in der 49. knapp über den Querbalken. Trifft Fürth hier zum 4-0. Dann wäre plötzlich Braunschweig in der Verlosung auf Relegationsplatz 16. So eng geht es aktuell zu. Also alles offen in dieser dramatischen Schlussphase der zweiten Fußball-Bundesliga. Aktuell Fürth 3-0 gegen Düsseldorf.
0: Ja, und vor diesem Spieltag, vor dem Finale, war Bielefeld auf dem Relegationsplatz in einer Formkrise, lag jetzt auch früh hinten gegen Hertha BSC, aber dann fiel der Ausgleich und jetzt das nächste Tor auf der Bielefelder Alm. Jetzt wird's aber mal richtig knifflig. Marc Eschweiler beim Spiel gegen Hertha. Marc, das hatten wir vorhin schon mal, ne? Naja, dann gehen wir nochmal, können wir nochmal nach Hannover gehen? Ich frage mal kurz in der Regie nach, bei Martin. Ja, dann gehen wir nach Hannover. Bei Moritz Knorr geht's ja auch richtig ab.
1: Ja, es entwickelt sich hier ein richtig, richtig gutes Fußballspiel, weil auch Nürnberg jetzt offensiv in Erscheinung tritt. Aber eingeladen eben von Boris Tomjak. Und dann lief ein Nürnberger auf Nauel 0-2 und kurfte den Hannoveraner Schlussmann, wurde dann aber im letzten Moment doch noch abgelaufen von einem Hannoveraner Verteidiger. Also hier ist richtig was los in Hannover und die Zuschauer, die hält's hier nicht mehr auf den Sitzstahlen. Die stehen hier kollektiv im Niedersachsenstadion in Hannover. Also die Führung für Hannover und 96. Tauscht jetzt sein erstes Mal vom Feld. Geht eben jener Boris Tomjak, den ich erwähnt habe. Und für ihn kommt dann jetzt neu rein Imo Okon. Also defensiver Wechsel. Hier ist noch etwas mehr als eine halbe Stunde zu spielen. 96 bleibt auf Platz 3 aktuell.
0: Ja, Relegationsklaus von Hannover 96. Eintracht Braunschweig gefühlt auch. Ein Tor könnte noch alles verschlimmern. Eintracht aktuell auf Rang 15. Und nur 0-1 hinten auf Schalke. Ein weiterer Gegentreffer würde Platz 16 bedeuten. Und Bielefeld hat das Spiel gegen Hertha BSC tatsächlich gedreht. Da steht es jetzt 2-1. Damit wäre Bielefeld gerettet. Wir haben zwischendurch immer mal durch hier im NDR2-Wochenende.

0: Es überschlagen sich ein bisschen die Ereignisse. Paderborn hat gerade einen Elfmeter vergeben. In Darmstadt führt weiter mit 1:0. Das ist aber egal für Hannover, solange Hannover selbst gewinnt. Gleich sind wir beim Spiel gegen Nürnberg. Vorher noch der ganz kurze Blick in den Abstiegskampf. Es kommt jetzt auf jedes Tor an. Braunschweig liegt hinten auf Schalke mit 0:1. Fürth führt 3:0 gegen Fortuna Düsseldorf. Aber es gibt möglicherweise Elfmeter für die Fürther, der aber noch gecheckt wird. Da halten wir euch auf dem Laufenden, geben gleich wieder hin. Jetzt sind wir aber erstmal in Hannover beim Spiel von 96 gegen Nürnberg. 3:2 die Führung. Das würde reichen für den Relegationsplatz, Moritz Knorr.
1: Das würde sowas von reichen für den Relegationsplatz. Hannover ist jetzt wieder um Ruhe und Spielkontrolle bemüht. Da war ja ordentlich was los in der Anfangsphase dieser zweiten Halbzeit. Tor Nürnberg, Tor Hannover. Damit alles beim Alten. Hannover mit einem vor. Aber jetzt kommen die Nürnberger durchs Zentrum. Das ist Soma. Der gibt den Ball erst einmal auf die rechte Seite. Flankmöglichkeit auf den Elfmeterpunkt. Aber dann ist da Allgeier zur Stelle und klärt den Ball ins Tor aus. Eckball also für den ersten FC Nürnberg von der rechten Seite. Nochmal, um das klarzustellen, es war nicht das Tor von Thordarson, was hier für die Hannoveraner Führung gesorgt hat, sondern es war dann ein Eigentor von Luka Lochoschwili, der Nürnberger Innenverteidiger, zuletzt dran. Deswegen also nicht
0: Moritz,
1: das vierte Saison.
0: Darf ich dich ganz kurz unterbrechen? Ja, wichtige Info aus Fürth, es gibt keinen Elfmeter für Greuther Fürth, also da nach wie vor 3:0 für die Fürther gegen Düsseldorf. Heißt, Braunschweig immer noch über dem Strich. Ganz wichtige Nachricht für alle Eintracht-Fans. Und jetzt geht's wieder weiter mit dir und mit der 96.
1: Ja, und Hannover hat einen Eckball von Nürnberg überstanden und versucht jetzt selbst umzuschalten. Hui, Ballverlust von Oden, der setzt dann aber nachschlussendlich aber die Nürnberger dazwischen, dann flippert der Ball hin und her. Hannover mit der Kontergelegenheit, das ist Oden, der Torschütze wird abgeräumt. Aber Vorteil läuft erst einmal weiter, Taibi, und dann unterbricht der Schiedsrichter, unterbricht Daniel Schlager doch noch das Spiel, gibt einen Freistoß für 96, gelb obendrauf für den Nürnberger Kapitän, für Fabio Gruber, der da den Hannoveraner Konter unterbunden hat. In der Spielfeldmitte, so auf Höhe des Mittelkreises, in der Hälfte des FCN. Jetzt ist das Spiel erst einmal unterbrochen, weil Oden da auf dem Rasen liegt. Also das Spiel, es ruht hier. Hannover mit 3:2 in Führung. Etwas mehr als eine Stunde ist durch. Das heißt, knappe 30 Minuten muss 96 hier noch überstehen.
0: Wichtiges Tor im Abstiegskampf, und zwar in Bielefeld. Arminia führt jetzt mit 3:1 gegen Hertha BSC, ist damit gerettet. Magdeburg liegt hinten gegen Kaiserslautern mit 0:1, kann aber aufgrund der Ergebnisse bei den Konkurrenten nicht mehr absteigen. Wir sind beim Aufsteiger in Elversberg, Thomas Wollscheid.
2: Vincent Wagner, der Trainer der SV Elversberg, klatscht Beifall, weil seine Mannschaft einen Befreiungsschlag gemacht hat. Das zeigt, dass er ein bisschen erleichtert ist, dass da im Moment nichts passiert ist in der Abwehr der Elversberger. Denn ich muss sagen, Preußen Münster, die spielen im Moment munter nach vorne. Und bei den Elversbergern, die hier nicht im Moment das 3:0 und damit die endgültige Entscheidung erzielen, da sie ja 2:0 Führung, habe ich so ein bisschen den Eindruck, da macht sich so in den letzten 25 Minuten dieser Begegnung ein bisschen Nervosität breit in Anbetracht dessen, was man eben erreichen kann mit diesem Bundesliga-Aufstieg. Es läuft im Moment nicht mehr so ganz rund, und auch auf den Rängen ist es ein kleines bisschen ruhig geworden. Münster, diese B11, die ja mit 12 Leuten Ersatz spielt, auf dem Weg nach vorne, aber jetzt mit einer Möglichkeit, die allerdings dann gebremst wird von den Elversbergern. Hier bleibt es beim 2:0.
0: Und schnell rüber nach Darmstadt gegen Paderborn, Matthias Horn.
3: Paderborn braucht beim Stand von 3:2 für Hannover 96 gegen den 1. FC Nürnberg zwingend und dringend insgesamt 4 Tore, um noch was zu machen in Richtung Relegation in die Fußball-Bundesliga. Jetzt gibt es aber erstmal einen großen Moment hier aus Sicht des SV Darmstadt 98, denn zum letzten Mal verlässt die Nummer 32 das Böllenfalltor das Stadion, in dem er so viele Spiele, nämlich über 300 gemacht hat für den SV Darmstadt 98. Fabian Holland, der Kapitän, der hier also den Platz verlässt zum allerletzten Mal. 12 Jahre lang hat er gespielt für den SV Darmstadt 98, 2 Aufstiege in die Bundesliga mitgemacht. Also alles erlebt, was eine Vereinslegende erleben kann. Und jetzt verlässt er unter dem Platz, unter dem Applaus und einem Spalier seiner Mitspieler das Feld. Und dann geht es hier gleich weiter. Paderborn führt weiterhin mit 1:0 hier in Darmstadt.
0: Und das ist der Aufstieg, aber ganz sicher, Elversberg führt 3:0 gegen Münster. Herzlich willkommen in der Fußball-Bundesliga, das können wir, glaube ich, jetzt schon sagen. Und Braunschweig möchte unbedingt bleiben in der zweiten Liga, und es ist wirklich unfassbar spannend. Greuther Fürth führt mit 3:0 gegen Düsseldorf. Beide haben 37 Punkte, Fürth einen Tor, liegt aber mit einem Tor vor den Düsseldorfern und einem Tor hinter Eintracht Braunschweig. Robert Witt, wie viel Nervosität spürst du bei der Eintracht auf dem Platz auf Schalke?
4: Also ich merke es ja nur bei mir auf dem Reporterplatz. Der linke Fuß ist hier die ganze Zeit am Wippen. Es ist ein Tor. Bei Torgleichheit würde nämlich Fürth an Braunschweig vorbeiziehen. Ein Treffer entweder hier oder in Fürth könnte also den Abstiegskampf entscheiden. Wir sind jetzt hier in der 67. Spielminute 1:0 weiterhin die Führung für Schalke. Nie viel passiert, gab einige Wechsel auf beiden Seiten, unter anderem Edin Dzeko jetzt drin für die Schalker und die Braunschweiger weiterhin bemüht, über Konter erfolgreich zu sein. Jetzt mal auf der linken Seite die Balleroberung für Gomez schon im 16er und spielt ihn nochmal rein in die Mitte. Aber da kommt Alidou nicht ran mit dem rechten Fuß aus 3-4 Meter Entfernung. Gibt den nächsten Eckball, weil ein Schalker noch dran war. Aber so kann es gehen. Mal ohne Abseits gespielt das Ganze, aber dann in allerletzter Sekunde die Schalker Defensive dazwischen gewesen. Gibt den nächsten Eckball. Es wird gerechnet. Die Blicke von Lars Konetka, sie gehen immer wieder hoch zum Videowürfel, wo die Ergebnisse auf den anderen Plätzen angezeigt werden. Er hatte ja noch vor dem Spiel gesagt, nee, das sollen mal schön die Betreuer und Externen hier regeln. Aber Fakt ist, Eintracht Braunschweig liegt nach gleich 68 Minuten mit 0:1 auf Schalke zurück.
0: Und wir gucken nochmal in den Aufstiegskampf. Hannover 96 aktuell Dritter, führt 3:2 gegen Nürnberg. Das würde reichen für den Relegationsplatz, Moritz Knorr. Es gibt ja zwei Möglichkeiten. Entweder Ergebnis halten, irgendwie hinten keinen mehr kassieren oder versuchen vorne ein bisschen Beruhigung zu finden mit dem nächsten Treffer. Was macht Hannover gerade gegen den Club?
1: Ja, Hannover konzentriert sich hier aktuell erstmal darauf, das Ergebnis zu halten. Da sind sie nämlich auch gut beraten, weil Nürnberg kommt. Das ist jetzt offensiv ein deutlich besserer Auftritt des Clubs als noch im ersten Durchgang. Gerade gab es mal wieder einen Abschuss, natürlich von Mohamed Soma aus halblinker Position, aber dann doch deutlich rechts am Tor vorbei. Aber wir sind hier bei allen 49.000 Zuschauern, die da sind, sind wir beim Bluthochdruck ganz weit vom Normalwert entfernt, weil jedes Tor nicht nur im Abstiegskampf, auch im Aufstiegsrennen, alles verändern kann. Hannover muss das Ding hier irgendwie ziehen. Ich glaube, das ist klar und davon ist 96 noch 22 Minuten regulär entfernt. Der Ball, er ist jetzt bei Jan Reichert, den ich zwischendurch mal Johannes Reichert genannt habe. Pardon nochmal dafür, der Nürnberger Schlussmann spielt den Ball jetzt flach hinten raus. Nürnberg baut das Spiel auf. Weiter 3:2 die Führung für 96, 20 Minuten vor dem Ende.
0: Das hieße Relegationsplatz für Hannover und Eintracht Braunschweig aktuell noch ganz knapp gerettet. Das wird eine unfassbar spannende Schlussphase und die bekommt ihr gleich hier bei uns bei NDR 2. Schönen Sonntag.
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6: Um 17 Uhr mit Inken Henkel. In vielen anderen Ländern haben Kinder laut UNICEF bessere Zukunftschancen als in Deutschland. Bundesbildungsministerin Prien sieht die Verantwortung jetzt bei Bund und Ländern. Aus der NDR-Nachrichtenredaktion Nils Hansen.
7: In einer internationalen Vergleichsstudie von UNICEF erreicht Deutschland nur Platz 25. Eine Platzierung im hinteren Drittel, weil Kinder, die in Haushalten mit geringem Einkommen aufwachsen, in Deutschland häufiger krank und schlechter in der Schule sind als Kinder aus besser gestellten Familien. Deshalb seien Bund und Länder nun gemeinsam in der Verantwortung, Bildungsgerechtigkeit zu schaffen, so Bildungsministerin Prien. Als alarmierend bezeichnet es UNICEF außerdem, dass nur etwas mehr als die Hälfte der 15-Jährigen die Mindestkompetenz in Lesen und Mathematik erreicht. Das sei katastrophal. Es braucht mehr Lehrkräfte und kostenlose Nachhilfeangebote, heißt es vom Sozialverband Deutschland.
6: Bundesjustizministerin Hubig plant Änderungen im Scheidungsrecht, um Opfer von häuslicher Gewalt besser zu schützen. Zum Beispiel soll Frauen, die von ihrem Ehemann verprügelt wurden, das sogenannte Trennungsjahr erspart werden können. Aus Berlin Tim Aßmann.
8: Schon jetzt gibt es eine Härtefallregelung, die Gerichte anwenden können, mit der Begründung der Unzumutbarkeit. Justizministerin Hubig will auch eine gesetzliche Neuregelung, wonach Frauen den Ort für ein Gerichtsverfahren frei wählen können. So solle verhindert werden, dass Opfer von ihren Ex-Partnern aufgespürt werden könnten, betonte die SPD-Politikerin. Hubig sprach sich erneut auch für eine zentrale Änderung im Sexualstrafrecht aus. Die Bundesjustizministerin kann sich die gesetzliche Einführung der sogenannten Ja-heißt-Ja-Regelung vorstellen. Danach sind sexuelle Handlungen nur dann einvernehmlich und nicht strafbar, wenn alle Beteiligten zustimmen. Bisher gilt im Sexualstrafrecht die Vorgabe Nein heißt Nein.
6: Russische Behörden berichten über einen neuen Großangriff mit ukrainischen Drohnen. Dabei wurden nach offiziellen Angaben 4 Menschen getötet. Die schwersten Angriffe gab es demnach in der Region Moskau. Nach einer 3-tägigen Waffenruhe rund um den Jahrestag des Sieges der Sowjetunion über Nazi-Deutschland vor einer Woche hatten Russland und die Ukraine die gegenseitigen Attacken wieder aufgenommen. Im Skandal um den inzwischen verstorbenen Sexualstraftäter Jeffrey Epstein haben sich weitere mutmaßliche Opfer bei der Staatsanwaltschaft in Paris gemeldet. Sie ermittelt in dem Fall, seitdem die US-Regierung tausende Akten zum Fall Epstein veröffentlicht hatte. Den französischen Behörden geht es darum, die Menschen zu identifizieren, die es dem Milliardär ermöglicht hatten, seine Verbrechen in Frankreich zu verüben. Jeffrey Epstein soll mehr als 1000 Minderjährige und junge Frauen missbraucht haben. In einem Gewerbegebiet in der Nähe von Leipzig ist am Mittag ein Tiger ausgebrochen. Schwer bewaffnete Polizisten haben das Tier dann erschossen. Aus Leipzig Andreas Schrock.
9: Wie die Polizei dem MDR mitteilte, hatte die Raubkatze zuvor einen Pfleger im Gehege angegriffen und schwer verletzt. Während der Tiger durch den Ort streifte, rückte die Polizei mit schwer bewaffneten Kräften an. Bilder zeigen einen Polizisten mit Maschinenpistole auf dem Dach eines Einsatzfahrzeuges. In einer Gartenanlage wurde der Tiger schließlich aufgespürt und erschossen. Der schwer verletzte Pfleger, 73 Jahre alt, liegt inzwischen im Krankenhaus. Wie es zu dem Ausbruch kommen konnte, ist zur Stunde völlig unklar. Das private Gehege in einem Gewerbegebiet in Dölzig wird von einer Dompteurin betrieben, offenbar ohne Genehmigung.
0: So, um der ganzen Spannung nochmal Auftrieb zu geben, es ist ein Tor gefallen in Fürth, das 4:0 gegen Fortuna Düsseldorf. Damit wäre Fürth gerettet, Düsseldorf abgestiegen und Braunschweig auf dem Relegationsplatz. Aber dieses Tor zählt nicht. Weiter 3-0, damit bleibt alles beim Alten und es bleibt einfach unglaublich spannend. Sonst ist nichts passiert. So, wir gucken aufs NDR2-Wetter. Das ist sehr durchwachsen heute Nachmittag. Wir haben viele sonnige Abschnitte, aber eben zwischendurch auch mal wieder Wolken. Vor allem westlich der Weser sind Schauer möglich, auch in Vorpommern. Sonst meist trocken, bei Abendtemperaturen von 13 bis 17 Grad. Morgen neben Sonnenschein oft auch dicke Wolken und hier und da auch mal Schauer oder einzelne Gewitter, teilweise richtig kräftige. Nach Osten hin bleibt es aber länger und durchweg trocken und auch freundlicher mit mehr Sonne. Zwischen Fehmarn, dem Darß, Rügen und Usedom die meisten Sonnenstunden und morgen maximal 13 Grad auf Wangerooge, 18 Grad in Husum und bis zu 21 Grad in Lips. Der NDR2-Verkehrsservice für den ganzen Norden um 17.04 Uhr hier mit stauderstockendem Verkehr ab 4 Kilometern Länge. A1 Lübeck Richtung Hamburg zwischen Hamburg-Billstedt und Dreieck Norderelbe, 5 Kilometer stockender Verkehr. A1 Hamburg Richtung Osnabrück zwischen Opusen, Bremen, Marndorf und Asten, 6 Kilometer stockend. A1 Osnabrück Richtung Bremen zwischen Dreieck Stur und Bremen-Hemelingen, 5 Kilometer stockender Verkehr. A7 Flensburg Richtung Hamburg zwischen Dreieck Hamburg Nordwest und dem Elbtunnel 7 Kilometer stockend. A7 Hamburg Richtung Hannover zwischen Bad Fallingbostel und Berghof streckenweise stockender Verkehr. Dann die A7 Hannover Richtung Flensburg zwischen Hamburg Heimfeld und dem Elbtunnel 7 Kilometer Stop and Go. Und A20 Kreuz Uckermark Richtung Rostock zwischen Sarnitz und Dommersdorf 4 Kilometer Stau. Ich wünsche euch eine gute Fahrt.
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0: Mit der zweiten Fußball-Bundesliga. Ah ja. Wisst ihr schon, ne? Wir gehen mal ganz schnell nach Braunschweig, in der Schalke, zu Eintracht Braunschweig, denn es ist ja super spannend. Oben wie unten in der Tabelle, oben führt Hannover 96 3:2 gegen Nürnberg, wäre damit auf dem Relegationsplatz. Und unten rettet sich Braunschweig nach jetzigem Stand gerade so zum Klassenerhalt, liegt 0-1 hinten auf Schalke. Ein weiterer Gegentreffer wäre Platz 16 und Relegation. Robert Witt, wie spielen die Braunschweiger aktuell?
10: Sie machen es ehrlicherweise richtig gut im zweiten Durchgang. Erspielen sich gute Möglichkeiten und die Kunde geradeaus wird, dass das 4:0 zurückgenommen wurde, machte sich da breit im Gästeblock. Also einmal alle ganz tief durchatmen, die es mit Braunschweig halten. Aber man möchte den Blau-Gelben zurufen. Jetzt schießt doch noch ein Tor. Viertelstunde haben sie dafür noch Zeit. 1:0 weiter in der Spielstand hier auf Schalke.
0: Es wird ein Drama. Gleich in der Schlusskonferenz. Ich bin Moritz Kasserleit, wünsche euch einen schönen Sonntag und gute, starke Nerven dann gleich. 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

0: Sagen, dem spannendsten Saisonfinale seit vielen, vielen Jahren. Es ist unfassbar eng alles zusammen. Oben steht fest, Schalke steigt auf und Elversberg auch. Die SVE führt 3:0 gegen Münster, wird der vierte Club aus dem Saarland sein, nach Neunkirchen, Homburg und Saarbrücken, der im Fußball-Oberhaus spielen wird. Das können wir jetzt schon klar sagen. Dahinter ist es eng. Aktuell Hannover in der Live-Tabelle auf Platz 3, führt 3:2 gegen Nürnberg. Aber punktgleich dahinter im Nacken der SC Paderborn, der 1:0 in Darmstadt führt. Unten ist es noch spannender. Greuther Fürth führt 3:0 gegen Düsseldorf, ist aktuell auf dem Relegationsplatz vor Düsseldorf. Ein Treffer für die Fortuna würde Nürnberg wieder runterreißen. Ein weiteres Tor für Fürth würde bedeuten, dass Eintracht Braunschweig zurückfällt auf den Relegationsplatz. Die Braunschweiger liegen hinten auf Schalke mit 0:1. Also, das werden hochdramatische Minuten hier in der Schlusskonferenz und die beginnen wir natürlich ganz oben beim Aufsteiger in Elversberg. Tim Drogmeier, bitte. Party.
1: Hallo FC Bayern München. Hallo Dortmund. Hallo Leverkusen. Hallo Stuttgart. Hallo Leipzig. Wie ihr alle heißt in der Bundesliga. Programmiert eure Navis neu. Neues Ziel. Kaiserlinde, Elversberg. Die SVE ist auf dem Weg in die erste Liga. Führt mit 3:0 gegen Preußen Münster. Es ist eine einzige riesige Party hier an der Kaiserlinde. Die machen alles klar. Sind ganz souverän. Spannend aber ist es fast überall sonst, vor allen Dingen im Kampf um den Relegationsplatz. Hannover und Paderborn betteln sich. Hannover-Nürnberg, Tite Tittinger.
2: Hier wackelt die Niedersachsen-Relegation. Stand jetzt Hannover 96 im Kampf um den letzten freien Platz in der Bundesliga gegen Wolfsburg. 3:2 gegen Nürnberg, aber noch mehr als 10 Minuten zu spielen. Und der Club kommt. Das ist eine ganz wackelige Angelegenheit. Hannover 96 noch längst nicht zu Hause. Ball geht wieder in den Strafraum, wird rausgeschlagen. Die Klubberer belagern den 16er von Hannover 96. Paderborn in Darmstadt ist noch nicht weg. Philipp Hofmeister, ich glaube, da geht noch was.
3: 1:0 steht es für die Gäste aus Paderborn. Paderborn, da habe ich mein Herz verloren. Das sagen einst die abstürzenden Brieftauben zusammen mit Harpe Kerkeling. Aber wenn es dabei bleibt, dann ist der SC Paderborn vor allem der große Verlierer im Aufstiegsrennen Richtung Bundesliga. Auch diese 1:0-Führung hier in Darmstadt würde nichts bringen. Man wäre Vierter, solange die Konkurrenz aus Hannover und Elversberg nicht patzt. Aber wie eng, bitteschön, ist denn dieser Krimi, ist denn dieses Drama, ist denn dieser Abstiegskampf heute Nachmittag in der zweiten Fußball-Bundesliga. Ganz besonders beim direkten Abstiegsduell Fürth gegen Düsseldorf und bei Oliver Tubenauer.
4: Es sind noch 6,5 Minuten regulär zu spielen hier. 3:0 führt die Spielvereinigung Greuther Fürth gegen Fortuna Düsseldorf. Klingt alles solide, klingt alles souverän, aber ein einziger Treffer würde das ändern. Dann wäre die Spielvereinigung Greuther Fürth wieder Vorletzter und Fortuna Düsseldorf auf dem Relegationsplatz. Jetzt im Augenblick ein Angriffsversuch der Düsseldorfer, der wird allerdings an der Strafraumgrenze der Fürther erst einmal gestoppt und dann anschließend geht Silas Prüfrock aus seinem Kasten raus, begräbt den Ball unter sich und sorgt erst einmal für Ruhe. Ruhe könnte auch in Bielefeld momentan herrschen gegen Hertha BSC, Armin Lehmann.
5: Also Ruhe haben Sie ja ganz bestimmt nicht mehr. In Ostwestfalen wissen Sie, wie gefeiert wird. Letztes Jahr waren Sie im Pokalfinale und heute haben Sie dieses Finale für sich selber angenommen, lang zur Pause 0:1 hinten. Und ein überragender, mittlerweile ausgewechselter Joel Grodowski hat 2 Tore geschossen, 1 selber vorbereitet. Und die Arminia führt mit 4:1 und der Abstieg ist eigentlich kein Thema mehr. Also Bielefeld durch, aber Braunschweig, die zittern noch und die spielen beim Zweitligameister, beim FC Schalke, Jan Wochner.
6: Und Schalke führt nach wie vor 1:0, 8 Minuten vor dem Ende. Treffer aus der ersten Hälfte, der mittlerweile ausgewechselte Aoshishut. Braunschweig balanciert, tanzt auf dem Strich. Der Strich, der Braunschweig aktuell von der Relegation trennt. Es ist nur ein Tor entweder für Fürth oder für Schalke im direkten Duell mit Braunschweig. Und Braunschweig würde auf Platz 16 zurückfallen. Aktuell das Spiel unterbrochen, wird gleich weitergehen mit Freistoß. Schalke und Elversberg, Bundesliga, klingt für mich immer noch unwirklich, Tim Brockmeier.
1: Bundesliga. Kommen über die linke Seite, Flachpass in die Mitte, aber dann ist Preußen Münster da, kann abwehren. Hier sitzt keiner mehr, die stehen alle um mich rum. Ich muss auch immer wieder aufstehen, damit ich in diesem kleinen Stadion noch was sehen kann. Die Kaiserlinde zittert und die Kaiserlinde freut sich auf die großen Clubs aus der ersten Liga. Das ist wie so ein kleiner Riss in der Bundesliga-Matrix. Das ist hier keine Mega-Arena, das ist kein Multimillionen-Etat, das ist keine Megastars, das ist ganz viel Ehrliches.

0: Und kontinuierliche Arbeit. Letztes Jahr mega knapp gescheitert in der Relegation. Und jetzt kommen sie tatsächlich rein ins Oberhaus. Wir gehen nach Dresden zu Philipp Weißkirch.
1: Ja, wo gerade der Anschlusstreffer gefallen ist für Holstein Kiel in dieser Sekunde.
2: Die nächste Wolte im Aufstiegsrennen. 3:3. Nürnberg schießt den Ausgleich und hievt Paderborn wieder auf Rang 3. Das ist ja nicht zu fassen. Eine weite Flanke von der linken Seite. Und dann hält Lotschatschwili den Wirsing in den Ball. Und vom Innenpfosten prallt die Kugel ins Netz. Das Ganze in der 84. Minute. Naue Neul streckt sich vergebens. Was für ein Aufstiegsrennen. Und jetzt bin ich gespannt, ob der Treffer sofort in Darmstadt ankommt beim SC Paderborn, Philipp Hofmeister.
3: Also ich habe mir in der Pause sagen lassen, es gab Flugmodus-Ansage für sämtliche Smartphones auf der Bank des SC Paderborn. Aber jetzt springen da unten gleich zwei Betreuer auf. Die Ansage könnt ihr mal in die Tonne treten. Natürlich sind die da, natürlich hören die zu, natürlich wissen die jetzt, was Tango ist in Hannover. Und dass der SC Paderborn mit dieser 1:0-Führung Stand jetzt auf dem Relegationsplatz wäre. Ein Wahnsinn! Und wir sind noch lange nicht am Ende und sind zunächst mal wieder in Dresden bei Philipp Weißkirch.
1: Ja, wo Dresden jetzt nur noch 2:1 führt gegen Holstein Kiel. Phil Harris gerade mit dem Anschlusstreffer, aber trotzdem wäre der Klassenhalt weiter gesichert für Dynamo Dresden. Die ersten beiden Treffer von Vincent Vermey schon im ersten Durchgang. Im zweiten passierte eigentlich fast nichts. Wir waren alle schon in Partylaune. Jetzt hat zumindest Kiel mal verkürzt. Aber so richtig zittern muss Dynamo nicht mehr. Sie haben es im Prinzip heute selber gelöst und haben mit dem Abstieg nichts mehr zu tun. Wie groß ist noch das Bibbern bei Magdeburg gegen Lautern, Jan Günther?
4: Nicht so groß, weil die anderen Ergebnisse zum Teil mitspielen. Die Relegation nicht hier noch ein Thema für den ersten FC Magdeburg stand. Jetzt der FCM liegt hinten mit 0:1, 63. Minute. Der Führungstreffer für die Roten Teufel aus Kaiserslautern. Marlon Ritter, Handelfmeter, flach, ganz cool. Unten links rein der FCK, aktuell in Tabelle auf Rang 6. Wir gehen zum Abstiegswahnsinn für Düsseldorf, Oliver Tubenauer.
5: Noch knapp 2 Minuten regulär zu spielen und Fortuna kommt jetzt mit Paulina. Der könnte schießen, schießt auch, Schuss geblockt. Düsseldorf rennt nochmal an, aber dann ist Hirgota, der Kapitän, der scheidende Kapitän der Spielvereinigung Kräuter Fürth dazwischen. Der spielt da Noel Futkoy an und der wird Finn Ugui vom Bein, von den Beinen geholt und bekommt deswegen einen Freistoß zugesprochen und dafür nimmt er sich natürlich die entsprechende Zeit. 3:0, das würde Stand jetzt bedeuten, dass die Spielvereinigung Kräuter Fürth Platz 16 inne hat und Fortuna Düsseldorf tatsächlich direkt runter muss. Und in Bielefeld, da wird dieses Ergebnis auch fröhlich zur Kenntnis genommen, vor allem aber das eigene gegen Hertha BSC Berlin. Armin Lehmann.
6: Ganz genau, Arminia wollte es selber richten. Wir wollen gewinnen. Und nachdem sie zur Pause 0:1 hinten lagen, haben sie dieses Spiel, man muss das so deutlich sagen, sensationell gedreht. Überragende Vorstellung der Arminia hier im zweiten Durchgang. 4:1 gegen überforderte Herthaner. Ab geht's wieder nach Schalke. Da ist es noch ganz eng, ganz dünn bei Jan Wochner.
7: 1:0 weiter für Schalke. Nur 1:0, ein Ergebnis, das Stand jetzt Braunschweig in der Klasse halten würde. Und das Ganze dank einer Wahnsinnsgrätsche von Kevin Ehlers. Gerade eben Edin Dzeko am langen Posten.
8: Tor in Darmstadt! Tor in Darmstadt! Der Michel macht's! Tor für Paderborn! Das 0:2, die 89. Spielminute. Paderborn to be wild! Ostwestfalen auf dem Weg in die Relegation Richtung Bundesliga. Der nächste Aussetzer in der Darmstädter Defensive und Sven Michel, der Joker, mit all seiner Erfahrung, schiebt den über die Linie. Paderborn 2, Darmstadt 0. Was macht Hannover gegen Nürnberg, Tide Zedinga?
2: Im Moment nicht, denn es wird nochmal gewechselt auf Nürnberger Seite. Doppelwechsel, um zumindest diesen Punkt abzusichern. Aber es sind noch 3 Minuten Zeit für das Team von Trainer Christian Tietz hier, doch noch das goldene Tor zu machen. Aber es ist wie so oft in dieser Saison. Hannover 96 hat die Chancen, macht das Spiel und verschenkt am Ende womöglich die entscheidenden Punkte in diesem Rennen um den Relegationsrang. Ball ist jetzt wieder im Spiel, aber wir springen weiter nach Fürth zu Oliver Tubenauer.
5: wo mittlerweile die Nachspielzeit angezeigt ist. 6 Minuten gibt es oben drauf und seit 50 Sekunden läuft diese Nachspielzeit schon. 3:0, unveränderte Führung der Spielvereinigung Greuther Fürth. Und sie versuchen es auch mal, die Fortun, sich da irgendwie in der Hälfte der Fürther nicht so festzusetzen, sondern auch nochmal richtig Druck zu machen. Mit Ljubicic, der in den vergangenen Spielen so eine gute Performance abgeliefert hat, der will sich hier auch nochmal in Szene setzen. Momentan allerdings Tim Oberdorf mit dem Ball am Fuß, Kurzpassspiel jetzt gespielt mit Tanaka. Im Augenblick wenig Bewegung im Düsseldorfer Spiel und Fürth steht da gut gestaffelt. Ball läuft zurück auf Kastenmeier. Der flankt jetzt der Torhüter in den Fürther Strafraum. Zunächst einmal die Köpfe dazwischen und dann nehmen wir das Tor aus Bielefeld mit.
6: Ganz kurz, 5:1 der eingewechselte Telanovic köpft das Ding rein. Bielefeld 5, Hertha 1 und wir gehen nach Hannover zu Tine Tittinger gegen Nürnberg.
2: Hier kann ein Tor alles verändern, genauso wie im Abstiegskampf. Und Hannover 96 kommt nochmal in dieser 89. Minute, zieht jetzt da ins Zentrum, 25 Meter vor dem Tor. Das Abspiel auf Jokota, der legt nochmal ab, rausgelegt in den 16er, die Schuss raus, stattdessen die flache Hereingabe. Und da geht die Fahne hoch und da war es der Abseitsposition. Noch Rotspieli pumpt für Nürnberg, atmet einmal kräftig durch und Hannover 96 verbaselt die nächste aussichtsreiche Situation. Sie haben noch Zeit, aber die Blicke und die Körpersprache, die gefallen mir bei den Roten hier überhaupt nicht. Die Fans geben weiter Gas. Aber ich habe nicht den Eindruck, dass 96 hier noch zulegen kann. Wie sieht es denn gerade auf der Paderborner Bank aus, Philipp Hofmeister in Darmstadt?
8: Aktuell guckt man in den Strafraum der Darmstädter. Michel probiert da abzuschließen, wird leicht am Trikot gezupft, geht zu Boden, reklamiert, Spiel läuft erstmal weiter. Es sitzt fast keiner mehr. Immer wieder schießen sie nach vorne da. Nachspielzeit läuft. Insgesamt 6 Minuten gibt es oben drauf. Davon ist die erste schon rum. Darmstadt auch mal auf dem Weg nach vorne. Jetzt hat Dennis Simon den Ball. Den überragenden Keeper des SC Paderborn. Auch heute Nachmittag. Sie spielen nicht gut in Summe, die Paderborner. Aber ein starker Keeper und eine hohe Effizienz sorgen für diese 2:0 Führung. 17 Uhr und 21. Sie hören, ihr hört die ARD Zweitligakonferenz und wir rufen einen weiteren kommenden Aufsteiger, einen, der schon fix ist, den Zweitligameister Gelsenkirchen und Jan Bochner.
7: Und hier bibbert nach wie vor Eintracht Braunschweig. Ein Tor, ein weiteres für Schalke beim Spielstand von 1:0 und Braunschweig würde zurückfallen auf Abstiegsrelegationsplatz 16. Schalke führt den Ball seit mittlerweile einer Minute auf Höhe der Mittellinie, wirkt nicht so, als wolle es weiter angreifen. Eben aber gab es die Top-Chance für Edin Džeko, der war am zweiten Pfosten mehr oder weniger blank freigespielt worden. Aber dann kam Kevin Ehlers, Braunschweiger Innenverteidiger, mit einer Wahnsinnsgrätsche und spielte den Ball weg. Womöglich die Grätsche, die Braunschweig in der Liga hält. Und was hält Düsseldorf noch in der zweiten Liga? Fürth, Olli Tubnauer.
5: Die Hoffnung hält die Düsseldorfer noch in der Liga, aber momentan sind sie auf Platz 17 und momentan liegen die Nerven verständlicherweise blank. Es hat einen Zweikampf gegeben da an der Strafraumgrenze. Der Fürther Paulinia, der hat sich dann eingesetzt gegen Felix Klaus, der fühlte sich da am Kopf getroffen und hat sich da vielleicht ein bisschen zu theatralisch fallen lassen. Jedenfalls gab es eine Unterbrechung und dann anschließend eben auch noch ein Gerangel. Donjarifi hat jetzt gerade die gelbe Karte gesehen. Es sind hier noch 1,5 Minuten zu spielen mit der Nachspielzeit. 3:0 für Fürth und wir rufen Elversberg und Tim Brockmeier.
0: Hier auch noch 1:30 bis zur ersten Liga. Hier bereiten sich alle vor für die riesige Saarlandsause, für die Feier in Richtung Bundesliga. 3:0 die Führung nach wie vor für Elversberg. Was ist das für ein letzter Spieltag? Party hier, Zittern um Platz 3, noch mehr Zittern im Abstiegskampf. Das könnt ihr euch alles auch angucken, nachdem ihr es euch schön angehört habt. 19:05 Uhr in der Sportschau. Muss man sich reinziehen, was auch dann gleich hier passieren wird. Noch 60 Sekunden. Ich melde mich gleich, wenn das hier feststeht. Wir gehen nochmal nach Darmstadt, Paderborn.
8: Oh, und die nächste Top-Chance für Darmstadt 98. Liedberg rutscht rein in diese Flanke. Der Ball haut aber Zentimeter vorbei am linken Pfosten. Mein lieber Mann, das Ding hier ist noch nicht durch. Paderborn weiter mit 2:0 vorne. Aber jede Sekunde kann das wieder alles verändern. Noch ist Paderborn Dritter, aber ein Tor in Hannover für 96. Tide Zedinger und Hannover wäre wieder in der Aufstiegsrelegation.
2: Aber hier gab es gerade fast den Treffer für Nürnberg.
6: Gegen die Hertha und wieder zurück zu dir, Philipp.
3: beziehungsweise weiter nach Hannover, direkt zu Tiede.
2: Hier ist das Visier völlig offen, gerade verpasst. Thoma fasst das 4:3 für Nürnberg, weiter 3:3. Es sind noch 4 Minuten in dieser Nachspielzeit.
9: Schluss in Elversberg, hallo Bundesliga, das Saarland ist da. Die SV Elversberg spielt nächste Saison in der ersten Liga. 13.000 Einwohner, die haben keinen Bahnhof, das Rathaus hat keinen Balkon, aber sie haben einen Erstligisten. Die SV Elversberg ist Erstliga und wir gucken, wer folgen könnte. Hannover Nürnberg, Tine Tedinger.
2: Hannover 96 mobilisiert nochmal die letzten Kräfte. Hat Nürnberg jetzt mal so ein bisschen eingeschnürt, aber die Nürnberger, die könnten hier sogar gewinnen. Allerdings hätte das so ein bisschen eingeschmeckt, insofern, dass das Hannover viele, viele Torchancen vergeben hat. Ich kann sie gar nicht alle aufzählen und noch ist diese Mannschaft nicht am Ende. Jetzt der nächste lange Ball in die Spitze, Diagonalball im Seitenhaus gelandet. Einwurf für Nürnberg. Noch sind 3 Minuten Nachspielzeit übrig. Schon Schluss in Darmstadt, Philipp Hofmeister bei Paderborn.
3: Nein, hier laufen die letzten 15 Sekunden der Nachspielzeit. Gibt nochmal einen Freistoß für Darmstadt 98 am rechten Strafraumeck. Marco Richter hat sich da den Ball nochmal kurz außerhalb der weißen Kreidemarkierung hingelegt und wird den gleich dann Richtung Mitte befördern. 2-0 Führung weiter für Paderborn. Die Bank, die sitzt, alle sitzen, bis auf Ralf Kettemann, den Coach. Der hat die Arme vor der Brust verschränkt und guckt jetzt auf diesen Ball, den Marco Richter in die Mitte reinbringt. Kopfball vor Dennis Seibert, ein bisschen Ping-Pong, dann fliegt der Ball übers Tor. Und wir gucken auf den Schiedsrichter, auf Florian Bartstübner. Der pfeift noch nicht ab und deswegen nochmal schnell der Steilpass in den Keller nachführt zu Oliver Tubenauer.
5: Und hier ist Schluss. Die Spielvereinigung Greuther Fürth. Sie schlägt Fortuna Düsseldorf mit 3:0. Zieht auf jeden Fall an Fortuna Düsseldorf vorbei. Relegation stand jetzt für Fürth. Direkter Abstieg für Fortuna Düsseldorf. Das alles kann sich höchstens noch auf Schalke irgendwie drehen. Und deswegen rufen wir jetzt auch Jan Wochner. Fällt da noch ein Tor für Schalke, dann wäre Braunschweig dran.
2: Nein, auch hier ist Schluss und die Braunschweiger bejubeln den direkten Klassenerhalt, haben bis eben alle um einen winzigen Bildschirm herum versammelt an der Braunschweiger Bank noch zugeschaut, was passiert da in Fürth, und als dort der Abpfiff feststand, sind sie alle losgesprintet in Richtung Gästeblock, haben die Fäuste geballt und gejubelt, heißt Düsseldorf steigt direkt ab. Fürth geht in die Relegation und Braunschweig ist gerettet. Hannover bitte.
3: Schluss in Darmstadt. Schluss in Darmstadt. Ganz kurz, das Spiel ist vorbei. Der SC Paderborn gewinnt bei den Lilien mit 2:0. Ist Stand jetzt auf Platz 3 und wäre Relegationsteilnehmer. Wenn Tine Zedinger in Hannover nichts mehr passiert. Paderborn kommt zusammen im Kreis und wird jetzt alle Augen auch bei dir haben.
2: Lang und sputzig jetzt das Motto für Hannover. Tonnerson im Strafraum. Ball abgewehrt. Nachschussmöglichkeit. Verfall Rückzieher über die Kiste. In der vorletzten Minute der Nachspielzeit nochmal eine dicke Gelegenheit für Hannover 96. Tonnerson geht zu Boden. Hat einen Krampf und die Möglichkeit war es für Hannover 96, für den eingewechselten Elias Saad. Der versucht es artistisch. Die haben fast alles gegeben. Auch Jokota muss er jetzt nochmal durchdehnen. Aber die letzten 60 Sekunden, die laufen. Hannover 96 hat keine Zeit mehr. Sie können aber auch nicht mehr wechseln. Die Mannschaft von Trainer Christian Tietz muss das jetzt durchstehen. Am besten runter, wenn es nicht weitergeht. Und in Unterzahl weiterspielen. Vielleicht noch ein Angriff. Und die Blicke der Fans konsterniert. Es ist ruhig geworden hier. Unter den 49.000 nur die knapp 3.000 Nürnberger feiern ihre Mannschaft für ein super Auswärtsspiel, obwohl es für Nürnberg sportlich um so gut wie nichts mehr geht. Abstoß vom Nürnberger Kasten rechts an die Mittellinie. Die Hannoveraner nochmal dazwischen auf Kosten eines Einwurfs. Den haben sie jetzt selber, werfen den Ball ganz schnell nach vorne. Aber Nürnberg jetzt mit Zeitspiel, gab gerade eben schon eine gelbe Karte für einen abgeblockten Freistoß. Nürnberg arbeitet den Ball nochmal über die Seitenauslinie, kleiner Raumgewinn. Und Neubauer für Hannover nochmal mit dem Einwurf. Der versucht jetzt aus dem Mittelfeld heraus hier den 16er zu peilen. Nachspielzeit ist abgelaufen. Nochmal schleudert Neubauer den Ball Richtung 16er. Kopfballverlängerung. Nürnberg wehrt den ab, kratzt die Kugel da Stück für Stück raus aus dem 16er und geht nochmal in die Kontergelegenheit. War es das für Hannover 96? War das der K.O.? Langer Ball auf Zoma. Der ist nochmal frei. Am 16er schießt Pfosten. Dann kriegt er die Kugel nochmal zurück. Noch ist Hannover 96 nicht weg, aber Nürnberg weiter mit dem Ball am gegnerischen Strafraum. Nochmal die Schussgelegenheit, aber drei 96er gegen einen Nürnberger. Das ist dann zu viel gegen Singula. aber das könnten sie gewesen sein, die entscheidenden Sekunden. Daniel Schlager, der Schiedsrichter, macht aber nochmal ein Handzeichen und sagt, Singula legt den Ball weg. Noel Neu, der Keeper von Hannover 96, hat schon einen parat und darf diesen Abstoß nochmal ausführen. Eine Minute sind wir schon drüber, über die angezeigte Nachspielzeit. Wird's die Holzmedaille für Hannover 96. Ball ist in der Luft, tief in die gegnerische Hälfte geschlagen. Nürnberg wehrt ihn ab. Bergkopf, auch die zweite Kopfball, der zweite Kopfball, Zweikampf, das zweite Kopfballduell gewinnen die Klubberer. Ball geht in Seiten aus, Einwurf für Nürnberg und jetzt ist Schluss. Daniel Schlager beendet diese turbulente Partie und Hannover 96 spielt am Ende nur 3:3 gegen den 1. FC Nürnberg, streicht im Aufstiegsrennen die Segel, ganz bittere Pille Paderborn auf dem Relegationsrang. Und wir gehen nochmal nach Bielefeld. Armin Lehmann zum Kantersieger gegen Berlin.
6: Ja, es war überall so eng und hier zur Pause auch. Da führte die Hertha mit 1-0 und am Ende 6:1 für Arminia Bielefeld. Was für eine zweite Halbzeit. Die Ostwestfalen sind gerettet und sind hier mitten in ihrer Party. Und so wie ich die kenne, wird die ein paar Tage dauern. Weiter geht's nach Dresden. Auch die sind ja gerettet, Philipp. Und ich denke, das Spiel ist auch zu Ende.
10: Ist schon lange aus, Armin. Genauso ist es. 2:1 Sieg von Dynamo Dresden gegen Holstein Kiel. Die Schwarz-Gelben halten die Klasse. Auch Kiel spielt nächstes Jahr in der zweiten Liga. Das stand aber schon vor diesem Spieltag fest. Magdeburg gegen Lautern. Jan Günther.
4: Spiel in Magdeburg, auch längst vorbei. Der FCM schafft den Klassenhalt und jetzt gibt's hier die Ehrenrunde. Jetzt ist auch der Jubel da, auch wenn das Spiel verloren ging. 0:1 gegen den 1. FC Kaiserslautern. Magdeburg am Ende Tabellen 14. Der FCK 6. Und nun nochmal Elversberg. Erste Liga. Tim, kann das wirklich wahr sein?
9: Es ist wahr, es ist Realität und jetzt sind auch die Stadiontore offen. Jetzt wird hier geflutet. Liga 1, hier kommt die 11, steht ganz groß auf der Videoleinwand im Stadion. Der kleinste Bundesligist ever, 13.000 Einwohner, ist erstklassig und freut sich auf die Bayern, auf Stuttgart, auf Dortmund, auf Leipzig, auf Leverkusen, wie sie alle heißen. Das werden ganz, ganz besondere Spiele. Letzte Saison noch so knapp gescheitert in der Relegation und jetzt sind sie oben. Die Saarländer, nach 33 Jahren gibt es mal wieder einen Erstligisten aus dem Saarland. Elversberg steigt direkt auf, Paderborn krallt sich die Relegation, führt die Abstiegsrelegation, Düsseldorf muss direkt runter. Das war die mega spannende Zweitliga-Konferenz.
11: Tja, und ich ergänze noch. Warte. So. Elversberg kommt auch in den Norden, nach Hamburg zum HSV und nach Bremen. Glückwunsch ins Saarland. Und wir gucken mal auf die Straßen im NDR2-Verkehrsservice für den ganzen Norden um 17.32 Uhr. Da haben wir Stau oder stockenden Verkehr ab 3 Kilometern Länge. A1 Lübeck Richtung Hamburg zwischen Hamburg-Billstedt und Dreieck Norderelbe 5 Kilometer stockend. A1 Hamburg Richtung Osnabrück zwischen Uphusen, Bremen, Marndorf und Aasten 6 Kilometer stockender Verkehr. Dann die A7 Flensburg Richtung Hamburg zwischen Dreieck Hamburg Nordwest und dem Elbtunnel 7 Kilometer Stop and Go. A7 Hamburg Richtung Hannover zwischen Bad Fallingbostel und Berghof streckenweise stockender Verkehr. Dann die A7 Hannover Richtung Flensburg zwischen Hamburg-Heimfeld und dem Elbtunnel 7 Kilometer Stop and Go und A20 Kreuz Uckermark Richtung Rostock zwischen Sarnitz und Dummersdorf 6 Kilometer Stau. Ich wünsche euch eine gute Fahrt und da wo nötig viel Geduld.
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0: Also fußballerisch liegen zwischen Hannover und Braunschweig ja eh Welten. Die beiden Fanlager und Vereine mögen sich nun überhaupt nicht. Und heute erst recht, Braunschweig feiert den direkten Klassenerhalt. Gerade so ins Ziel gerettet. Ein weiterer Gegentreffer hätte alles auf den Kopf gestellt, aber die 0:1 Niederlage auf Schalke reicht. Braunschweig bleibt in der zweiten Liga und Hannover auch. 96 hat nur 3:3 gespielt zu Hause gegen Nürnberg. Damit den dritten Platz, den Relegationsrang verspielt. Und Moritz Knorr, ohne jetzt zu sehr in die Analyse einzusteigen, aber es fällt natürlich auf, dass Hannover in der Schlussphase der Saison die Puste ausgegangen ist. 4 Unentschieden zu Hause in Folge, 2-mal auch zuletzt die Führung aus der Hand gegeben im eigenen Stadion. Und am Ende lügt die Tabelle auch nicht. Was ist los im Stadion nach dieser bitteren Enttäuschung?
1: Also mittlerweile hat sich das Ganze wieder ein bisschen beruhigt. Die Mannschaft, die ist gerade vor ihren Fans, hat die Ehrenrunde absolviert im Niedersachsenstadion, holt sich jetzt noch einmal Applaus ab für eine unterm Strich ja doch sehr gute Saison. Das muss man ja immer noch bedenken. In der ersten Spielzeit unter Christian Tietz, der bringt ein komplexes Spielsystem mit. Da ist man Vierter geworden, aber das Entsetzen nach Abpfiff war natürlich riesig. Viele Fans sind in Tränen ausgebrochen, die Spieler auf dem Rasen zusammengebrochen. Also das waren schon herzergreifende Bilder hier im Niedersachsenstadion. Aber unterm Strich, du hast es gesagt, wenn du die Führungen nicht über die Zeit bekommst, ja nicht nur in den letzten Wochen, sondern generell in dieser Saison 10 Führungen verspielt, dann hast du es am Ende wahrscheinlich auch nicht verdient, noch 2 Bonusspiele zu bekommen.
0: Aber wie großartig da die Reaktion der Zuschauer in Hannover. Ganz toll, der Support für die Mannschaft. Es gibt die Anfeuerungsrufe und liebe 96er, probiert es nächstes Jahr bitte einfach wieder. Hannover bleibt also in der zweiten Liga. Paderborn spielt der Jetten in der Relegation 2-mal gegen den VfL Wolfsburg am kommenden Donnerstag und am Montag darauf. Und die SV Elversberg ist in der Fußball-Bundesliga. Das kleine Dorf aus dem Saarland hat es geschafft. 3-0 Sieg heute gegen Münster und für ihre Verhältnisse wahrscheinlich eine große Party, Patrick Schmidt.
2: Ein paar grüne Flecken sind noch zu sehen, ein bisschen Rasen, aber ansonsten vor allem schwarz und weiß, die Vereinsfarben der SV Elversberg. Der Rasen wurde von den Fans geflutet, aber sehr behutsam, sehr gemächlich. Eine Tribüne nach der anderen hat die Freigabe bekommen und dann sind die Leute ganz langsam und entspannt auf den Platz gekommen. Also das verdient dann auch seinen Respekt, dass man das hier so entspannt gemacht hat und nicht total vogelwild war. Die Spieler feiern auf dem Rasen, Vincent Wagner, der Chefcoach, ballt die Fäuste. Elversberg geht hoch in die Fußball-Bundesliga und das Saarland hat nach 33 Jahren wieder einen Erstligist.
0: Tja, Elversberg geht hoch, Schalke auch, der Meister wird gerade geehrt, bekommt gleich die Meisterschale. Paderborn geht in die Relegation, Hannover hat's verspielt, Braunschweig bleibt auch drin und Münster und Fortuna Düsseldorf steigen ab. Das sind die Ergebnisse, grob zusammengefasst, heute Nachmittag hier bei uns.

NDR2 Verkehrsservice aktuell. Achtung, Kinder auf der A27 Bremen-Bremerhaven. Zwischen Bremen-Sebalsbrück und Fahr sind Kinder. Achtung in beiden Richtungen. Auf der A27 Bremen-Bremerhaven. Zwischen Bremen-Sebalsbrück und Fahr sind Kinder auf der Fahrbahn. Achtung in beiden Richtungen.

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1: Um 18 Uhr mit Martin Wilhelmi. In der zweiten Fußball-Bundesliga hat Hannover 96 den Aufstieg verpasst. Das Team spielte am letzten Spieltag gegen Nürnberg nur unentschieden. Aufgestiegen in die erste Liga ist Elversberg. Aus der NDR-Sportredaktion Lars Bente.
2: Da der Elversberger 3:0-Sieg gegen den letzten Münster schon früh feststand, ging es für Hannover noch um den Aufstiegsrelegationsrang. 96 ist zu Hause gegen Nürnberg aber nicht über ein 3:3 hinausgekommen, zu wenig, da Paderborn 2:0 in Darmstadt gewonnen hat und damit als Dritter in den Relegationsspielen auf Wolfsburg trifft. Richtig eng war es auch im Tabellenkeller. Braunschweig verliert beim ersten Schalke zwar mit 0:1, bleibt aber dank der besseren Tordifferenz in der Liga. Fürth steht punktgleich auf dem Abstiegsrelegationsrang. Die Franken hatten 3:0 gegen Düsseldorf gewonnen und genau diesen Torevorsprung brauchen sie auch, um in der Tabelle an den Düsseldorfern vorbeizuziehen. Die Fortuna ist damit direkt abgestiegen.
1: In vielen anderen Ländern haben Kinder laut UNICEF bessere Zukunftschancen als in Deutschland. Bundesbildungsministerin Prien sieht die Verantwortung jetzt bei Bund und Ländern. Aus der Nachrichtenredaktion Nils Hansen zu den Gründen.
3: In einer internationalen Vergleichsstudie von UNICEF erreicht Deutschland nur Platz 25. Eine Platzierung im hinteren Drittel, weil Kinder, die in Haushalten mit geringem Einkommen aufwachsen, in Deutschland häufiger krank und schlechter in der Schule sind als Kinder aus besser gestellten Familien. Deshalb seien Bund und Länder nun gemeinsam in der Verantwortung, Bildungsgerechtigkeit zu schaffen, so Bildungsministerin Prien. Als alarmierend bezeichnet es UNICEF außerdem, dass nur etwas mehr als die Hälfte der 15-Jährigen die Mindestkompetenz in Lesen und Mathematik erreicht. Das sei katastrophal. Es braucht mehr Lehrkräfte und kostenlose Nachhilfeangebote, heißt es vom Sozialverband Deutschland.
1: Bundesjustizministerin Hubig will das Scheidungsrecht ändern, um Opfer von häuslicher Gewalt besser zu schützen. Zum Beispiel soll solchen Frauen, die von ihrem Ehemann verprügelt wurden, das sogenannte Trennungsjahr erspart werden können. Gerichte sollen dafür eine Härtefallregelung leichter anwenden können. Die SPD-Politikerin will auch neu regeln, dass Gewaltopfer den Ort für ein Gerichtsverfahren frei wählen können. Das soll verhindern, dass sie von Ex-Partnern aufgespürt und bedroht werden können. Kampfmittelexperten haben im baden-württembergischen Pforzheim einen Blindgänger aus dem Zweiten Weltkrieg entschärft. Weil die 1,8-Tonnen-Bombe ungewöhnlich viel Sprengkraft besaß, hatte die Polizei die übliche Sperrzone ausgeweitet. Fast 30.000 Anwohner hatten am Morgen ihre Häuser und Wohnungen verlassen müssen. Bauarbeiter hatten die britische Fliegerbombe am Mittwoch in der Oststadt entdeckt. In einem Gewerbegebiet in der Nähe von Leipzig ist am Mittag ein Tiger ausgebrochen. Schwer bewaffnete Polizisten haben das Tier dann erschossen. Aus Leipzig Andreas Schrock.
4: Wie die Polizei dem MDR mitteilte, hatte die Raubkatze zuvor einen Pfleger im Gehege angegriffen und schwer verletzt. Während der Tiger durch den Ort streifte, rückte die Polizei mit schwer bewaffneten Kräften an. Bilder zeigen einen Polizisten mit Maschinenpistole auf dem Dach eines Einsatzfahrzeuges. In einer Gartenanlage wurde der Tiger schließlich aufgespürt und erschossen. Der schwer verletzte Pfleger, 73 Jahre alt, liegt inzwischen im Krankenhaus. Wie es zu dem Ausbruch kommen konnte, ist zur Stunde völlig unklar. Das private Gehege in einem Gewerbegebiet in Dölzig wird von einer Dompteurin betrieben, offenbar ohne Genehmigung.
5: 6:04. Wir schauen aufs Wetter heute Abend im Westen von Niedersachsen und an der Nordsee. So ein paar Schauer, ansonsten ist es eher trocken und in Mecklenburg-Vorpommern, da scheint sogar öfter noch die Sonne. Bei 13 Grad auf den Nordseeinseln und 17 in Pasewalk. In der Nacht dann ganz im Westen Schauer, ansonsten bleibt es trocken und in Vorpommern, da gibt es sogar viele Sterne am Himmel, vielleicht mal ab und zu dünne Wölkchen. 4 Grad heute Nacht in Grimmen und 11 Grad auf Sylt. Der Montag, der bringt oft dicke Wolken, zum Teil kräftige Schauer. Ja, in Mecklenburg-Vorpommern, da ist es weiter freundlicher und trockener. Und am längsten scheint die Sonne zwischen Fehmarn und Usedom. Wird auch ein bisschen wärmer morgen. 15 Grad in Osnabrück, 21 Grad in Parchim. Die Tage drauf bleibt es dann wechselhaft mit Schauern, wird aber auch zum Teil über 20 Grad warm. Ich mag das. Mag ich. Der NDR 2 Verkehrsservice für den ganzen Norden mit Stau oder stockendem Verkehr ab 4 Kilometern. A1 Lübeck Richtung Hamburg zwischen Hamburg-Billstedt und Dreieck Norderelbe, 5 Kilometer stockender Verkehr. A1 Hamburg Richtung Osnabrück zwischen Oppusen-Bremen-Marndorf und Arsten 6 Kilometer, da braucht ihr 20 Minuten länger. Die A7 Flensburg Richtung Hamburg zwischen Dreieck Hamburg-Nordwest und dem Elbtunnel 7 Kilometer, eine knappe halbe Stunde müsst ihr dort mehr einplanen. Die A7 Hamburg Richtung Hannover zwischen Bad Fallingbostel und Berghof, streckenweise auch stockender Verkehr, auch da eine gute halbe Stunde plus. Die A7 Hannover Richtung Flensburg zwischen Hamburg-Heimfeld und dem Elbtunnel. 7 Kilometer, knappe halbe Stunde mehr einplanen. Und die A20 Kreuz Uckermark Richtung Rostock zwischen Sahnitz und Dummersdorf. 6 Kilometer, gute halbe Stunde plus. Wir wünschen, wo es geht, eine gute und sichere Fahrt.
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5: Einen schönen Sonntagabend. Hier ist Dirk und das gibt es nicht häufig. Soundcheck Neue Musik heißt, wir spielen das, was frisch ist. Und in der kommenden Stunde, da gibt's Musik aus vielen verschiedenen Jahrzehnten in Deutschland, denn einer hat Geburtstag. Udo Lindenberg wird 80 Jahre jung. Und Udo Lindenberg ist nicht irgendein Sänger oder irgendein Künstler. Er ist ein großes Stück deutscher Musikgeschichte. Und nicht nur, dass wir uns in dieser Stunde auch nochmal seine Geschichte anhören, die frühen Jahre und die späteren. Es gab ja eine Menge Jahre bei ihm. Nein, wir spielen auch seine größten Hits. Und mit dem hier fangen wir an. Reeperbahn. Hier ist Udo Lindenberg. Ich bin Dirk. Wünsche euch einen schönen Abend mit uns.

0: Udo Lindenberg feiert seinen 80. Geburtstag und ganz Deutschland feiert mit. Nicht nur das We Love Udo Album, wo sich ganz viele Künstler Songs von ihm genommen haben, neu aufgenommen haben, Max Giesinger dabei, ganz viele junge Künstler, denn auch da hat der Udo gesagt, hey komm, lass das nicht nur die machen, die schon alle kennen, lass uns mal ein paar jüngere Künstler fördern, denn das hat er alles im Blick. Udo Lindenberg, 80 Jahre jung, was für eine einmalige Karriere.
1: Entschuldigen Sie, ist das der Sonderzug nach Pankow?
2: Nee, eher der Geburtstagsumzug zu Udo Lindenbergs 80.
3: Hey, liebe Leute, keine Panik, hier ist euer Nachtigall, hier ist Udo.
2: Ja. Yeah. Genau, aber wo wir schon dabei sind, das war 1983 Udos erster Top-Ten-Hit, mit dem er sich quasi selbst zu einem Konzert in die DDR einlud. Und hat geklappt. Noch im selben Herbst spielte er 4 Songs im Ostberliner Palast der Republik. 4 Jahre später schenkte er Erich Honecker übrigens eine Lederjacke. Und es gab vom SED-Generalsekretär auch postwendend ein Geschenk zurück. Eine Schalmei. Wie schön. Diesen Klassiker schrieb Udo Lindenberg übrigens in einem Hotelhochhaus in Timmendorfer Strand an der Ostsee. Und genau dort steht heute ein Denkmal. Udo und der Horizont. Apropos, Horizont wurde zigfach gecovert, zum Beispiel von Wolfgang Petri, Rosenstolz oder von Gott. Also Karel Gott.
4: Hinter dem Horizont geht's weiter. Ein neuer Tag.
2: Ja, weiter mit einem größeren Hit ging es für Udo aber erst nach der Wende. Gemeinsam mit den Humpe-Schwestern Annette und Inga zimmerte er diesen Song hier zusammen. Kann man nicht reparieren, lief 1991 in den Radios von Anklam bis Aurich. Herzlich wenig passierte charttechnisch direkt danach. Aber keine Panik, das sollte sich in knapp 2 Jahrzehnten fulminant ändern.
3: Ja, wir sind ja von der Firma Wenn schon, denn schon, dann schon, ne? Dass wir radikale Sachen machen.
5: Ja, machen radikale Sachen.
0: Und radikal war er schon immer, radikal gut. Udo Lindenberg wird 80 Jahre. Und wir feiern einfach irgendwie ein bisschen mit in seinen Geburtstag rein. Bis 19 Uhr heute Abend mit seinen ganz, ganz großen Hits. Davon gab es eine Menge. Hier ist Horizont, hier ist Udo Lindenberg.

0: Ja, Udo Lindenberg zusammen mit Jan Delay. Ganz anders. Udo Lindenberg wird heute 80 Jahre jung. Was für ein Leben, was für eine Karriere, was für ein Künstler. 6:30 haben wir es, der NDR 2 Verkehrsservice für den ganzen Norden. Stau oder Stocken noch ab 3 Kilometern, ist ein bisschen weniger geworden. A1 Fehmarn Richtung Lübeck zwischen Pansdorf und Rathekau 3 Kilometer. A1 Lübeck Richtung Hamburg zwischen Hamburg-Billstedt und Dreieck Norderelbe noch 5 Kilometer. A1 Hamburg Richtung Osnabrück zwischen Uphusen, Bremen-Marndorf und Arsten 6 Kilometer. Da braucht ihr 20 Minuten länger. A2 Berlin Richtung Hannover zwischen Irxleben und Allerengersleben 10 Kilometer. Wegen einer Baustelle eine knappe Dreiviertelstunde kostet euch das länger. Die A7 Flensburg Richtung Hamburg zwischen Hamburg-Stellingen und dem Elbtunnel 5 Kilometer. Knappe halbe Stunde plus. Und die A7 Hannover Richtung Flensburg zwischen Hamburg-Heimfeld und dem Elbtunnel 7 Kilometer. Auch da eine knappe halbe Stunde mehr einplanen. Wo es geht, gute und sichere Fahrt. 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
0: Man kann nicht sagen die größten Hits von Udo Lindenberg, sondern eine Auswahl seiner Hits. Heute 18 bis 19 Uhr, denn Udo Lindenberg wird heute 80 Jahre jung. Der Mann, der so ein außergewöhnliches Leben führt. Er wohnt schon ewig, schon Jahrzehnte in einem Hotel, in einem Luxushotel an der Hamburger Alster und lebt dort so vor sich hin und hat ein künstlerisches Schaffen, auch in seinem Alter noch. Da träumen andere von, selbst wenn sie mal ganz jung und noch ganz kräftig sind. Udo Lindenberg hat immer noch die ganz große Kraft und seine Hits, die hören wir noch bis 19 Uhr und auch Teil 2 von seiner musikalischen und seiner Lebensgeschichte. Alles in dieser halben Stunde. Ich bin Dirk und hier ist der Hit, der ihn das erste Mal ziemlich hoch in die Charts gebracht hat. Haben wir vorhin schon gehört. Hier ist Sonderzug nach Pankow. Hier ist Udo. Schönen Abend.

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0: Modo. Live im Jahr 2016 in Timmendorfer Strand durch die schweren Zeiten. Ja, er hat viele Zeiten hinter sich, auch schwere Zeiten, aber auch viele großartige und erfolgreiche Zeiten. Er ist einmalig und heute wird Udo Lindenberg 80 Jahre jung. Nicht nur, dass es einen großartigen Podcast gibt, alle Infos findet ihr unter der ARD Sound App. Großartige Geschichte dieser Podcast, sondern er hat auch so viele Hits und eine Geschichte, ja, die sich gewaschen hat. Teil 2 der Udo Lindenberg Geschichte hören wir jetzt.
1: Hing Udo in den 90ern, zumindest was den musikalischen Erfolg betrifft, etwas durch, ging es mit dem Album Stark wie 2 2008 zurück ins Rampenlicht. Und wie? Erstmals landete er mit einer LP auf Platz 1 der Charts. 2 Jahre später folgte das MTV Unplugged Album, live aus dem Hotel Atlantik, Udos Wohnzimmer. Fun Fact, dort wurde das Album aber gar nicht aufgenommen, sondern in einer Kulturfabrik ganz in der Nähe. Im Hotel Atlantik wohnt Udo aber wirklich, seit 1995 und ist dort für gewöhnlich pünktlich zum Frühstück ab ca. 18 Uhr ansprechbar.
2: Wir sind hier in einem Hotel, jetzt kommt der Room Service. Man schreibt Room Service mit R-U-H-M.

Unplugged-Version von Cello mit Clouseau wurde ein großer Hit und streicht bis heute zig Abrufe und Titelplays ein. Tja, und wenn du denkst, hinterm Horizont geht's doch nicht weiter, kommt auf einmal, richtig, ein Komet daher.

0: Das Duett mit Apache 207 ist Udo Lindenbergs erster Nummer-1-Hit. Er ist zu dem Zeitpunkt 76 Jahre alt. Hut ab, Udo! Apropos, seinen legendären Hut entdeckte Udo der Legende nach 1980 beim Schlendern durch New York. Das Modell ist mittlerweile aber auch in Deutschland erhältlich. Aktueller Tarif 349 Euro. Das sind rund 69 Flaschen Eierlikör. Und der Hersteller warnt, der Hut fällt gern eine Nummer größer aus. Mit anderen Worten, in Udos Hutstapfen wächst man nicht so einfach rein.
1: Okay, war schön mit euch zu quatschen. Ne? Schnacke die Schnack, ne?
2: Schnacke die Schnack. Udo Lindenberg wird heute 80 Jahre jung. Und schon als ich ein ganz kleines Kind war, ja, da war das ganz normal, dass Udo rumlief mit seinem Hut und man immer gedacht hat, ja, verstellt er sich jetzt? Ist der so oder ist der vielleicht ganz anders? Nee, Udo ist so und Udo war schon immer so. Und wer immer mal mit ihm zu tun hatte, sagt er, ist nicht nur ein großartiger Künstler, er hat auch ein unfassbar großes Herz. Und auch deswegen hat er so viele Künstler in der deutschen Musikszene beeinflusst und junge Künstler unterstützt. Und das geht weiter mit seinem Album, das jetzt gerade rauskommt. Dieses Album heißt We Love Udo. Viele, viele seiner Hits von Künstlern, die sich drum gerissen haben, dabei zu sein, neu interpretiert. Und da sind auch ganz viele junge Künstler bei, weil Udo gesagt hat, nee, lass mal auch die Jüngeren ran. Nicht immer nur die, die schon alle kennen. Und deswegen lieben wir Udo noch ein kleines Stückchen mehr. Ich kann euch den Podcast von Udo nochmal ans Herz legen. Alle Infos findet ihr natürlich bei uns im Netz. Es findet ihr unter der ARD Sound App. Da könnt ihr euch das Ganze anhören. Hier ist Udo mit Ein Herz kann man nicht reparieren. Schönen Abend.

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0: Der große Udo Lindenberg mit der Klavierlehrerin. Udo Lindenberg, heute 80, deswegen haben wir eine Stunde lang einige seiner größten Hits gespielt. Einen haben wir jetzt auch noch. Und er zeigt noch einmal, was Udo denn so in der deutschen Musik alles so bewegt hat. Selbst Hans Zimmer, der großartige Hollywood-Musikproduzent, hat gesagt, komm, ich mach Komet mit dir nochmal neu. Und dann machen wir eine wunderschöne Nummer draus. Und das ist gelungen. Hier ist Udo Lindenberg mit Apache. Komet.
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1: Um 19 Uhr mit Martin Wilhelmi. Die SV Elversberg steigt in die Fußball-Bundesliga auf. Das Team aus dem Saarland hat am letzten Zweitligaspieltag mit 3:0 gegen Münster gewonnen. Hannover 96 und Eintracht Braunschweig bleiben in der zweiten Liga. Aus der NDR Sportredaktion Lars Bente.
2: Ein 3:3 gegen Nürnberg reichte Hannover nicht für Platz 3. Damit geht's nun für Paderborn in die Relegationsspiele gegen Wolfsburg. Die Paderborner, die haben in Darmstadt nämlich 2:0 gewonnen. Dramatisch war es auch im Tabellenkeller. Der Tabellen 15., 16. und 17. beenden die Saison punktgleich. Den Klassenerhalt sicherte sich Braunschweig. Trotz 0:1 Niederlage auf Schalke hat die Eintracht die um einen Treffer bessere Tordifferenz gegenüber Fürth. Die Fürther spielen in der Relegation gegen Drittligist Essen um den Ligaverbleib. Abgestiegen ist Düsseldorf. Die Fortuna, die hatte in Fürth 0:3 verloren.
1: In vielen anderen Ländern haben Kinder laut UNICEF bessere Zukunftschancen als in Deutschland. Bundesbildungsministerin Prien sieht die Verantwortung jetzt bei Bund und Ländern. Aus der Nachrichtenredaktion Nils Hansen.
3: In einer internationalen Vergleichsstudie von UNICEF erreicht Deutschland nur Platz 25. Eine Platzierung im hinteren Drittel, weil Kinder, die in Haushalten mit geringem Einkommen aufwachsen, in Deutschland häufiger krank und schlechter in der Schule sind als Kinder aus besser gestellten Familien. Deshalb seien Bund und Länder nun gemeinsam in der Verantwortung, Bildungsgerechtigkeit zu schaffen, so Bildungsministerin Prien. Als alarmierend bezeichnet es UNICEF außerdem, dass nur etwas mehr als die Hälfte der 15-Jährigen die Mindestkompetenz in Lesen und Mathematik erreicht. Das sei katastrophal. Es braucht mehr Lehrkräfte und kostenlose Nachhilfeangebote, heißt es vom Sozialverband Deutschland.
1: Bundesjustizministerin Hubig plant Änderungen im Scheidungsrecht, um Opfer von häuslicher Gewalt besser zu schützen. Zum Beispiel soll Frauen, die von ihrem Ehemann verprügelt wurden, das sogenannte Trennungsjahr erspart werden können. Gerichte sollen dafür eine schon bestehende Härtefallregelung leichter anwenden können. Mecklenburg-Vorpommerns Umweltminister Backhaus hält eine wissenschaftliche Untersuchung des toten Buckelwals vor der dänischen Insel Anholt für kaum sinnvoll. Der Rostocker Walforscher von Nordheim hatte im NDR deutlich gemacht, der Kadaver müsse professionell seziert werden. So könnte man klären, welche Ursachen zum Tod des Tieres geführt hätten und welchen Einfluss das Netz im Maul gehabt habe. Backhaus sagte dem NDR, der Verwesungszustand sei so erheblich, dass man die Todesursache wohl nicht mehr herausfinden werde.
4: 7:03. Was ist los?
5: Ach, falscher Knopf. Wir kommen zum Wetter. Heute Abend noch 13 bis 17 Grad. Es ist endlich etwas milder. Ganz im Westen von Niedersachsen und an der Nordsee, da kann es hier und da ein paar Schauer geben. Ansonsten ist es oft trocken heute Abend. In der Nacht bleibt es dabei, ganz im Westen Schauer. Ansonsten, ja, gibt es Wolken und Sterne im Mix. In Mecklenburg-Vorpommern gibt es sogar viele Sterne und nur dünne Wölkchen. Die Temperaturen heute Nacht, 4 Grad werden es in Parchim und 11 Grad auf den nordfriesischen Inseln. Der Montag, dann oft dicke Wolken, zum Teil kräftige Schauer. In Mecklenburg-Vorpommern ist es freundlicher und trockener mit mehr Sonne. Am längsten scheint sie zwischen Fehmarn und Usedom, also an der Ostsee entlang. Und das bei 15 Grad im Südwesten von Niedersachsen und 21 Grad in Hagenow. Die Tage drauf bleibt es wechselhaft mit Schauern, aber zum Teil wird es auch immer weiter über 20 Grad warm. Finde ich gut, finde ich gut. Der NDR 2 Verkehrsservice für den ganzen Norden. Stau oder stockend auf 3 Kilometern. Zum Teil hält sich das noch ein bisschen hartnäckiger heute Abend. A1 Fehmarn Richtung Lübeck zwischen Pansdorf und Rathekau. 3 Kilometer Stau. Die A1 Lübeck Richtung Hamburg zwischen Hamburg-Billstedt und Dreieck-Norderelbe. 4 Kilometer. Die A1 Hamburg Richtung Osnabrück zwischen Uphusen-Bremen-Marndorf und Arsten. 5 Kilometer. A2 Berlin Richtung Hannover zwischen Irxleben und Allerengersleben wegen einer Baustelle 10 Kilometer, da braucht ihr eine gute halbe Stunde länger. A7 Flensburg Richtung Hamburg zwischen Hamburg-Stellingen und dem Elbtunnel 5 Kilometer und die A7 Hannover Richtung Flensburg zwischen Hamburg-Hausbruch und dem Elbtunnel 5 Kilometer. Wo immer ihr hinfahrt, kommt gut an.
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5: So, nach der kurzen, heftigen Geburtstagsfeier von Udo Lindenberg in der 18-Uhr-Stunde haben wir einige seiner größten Hits gespielt, weil er heute nämlich 80 Jahre jung wird und wir wünschen ihm, dass es noch genauso kräftig weitergeht mit ihm. Gibt's jetzt frische Musik, gleich von Honeymoon, Mediocre Man und los geht's jetzt mit Doten. Den haben wir doch auch schon mal gehört, richtig? Doten hat was Neues am Start. Let You Go heißt die Nummer. Ich bin Dirk, schön Ausklang vom Wochenende für euch.

0: Drops mit Seyama.
1: Hört sich gut an, oder? Wir haben ein bisschen mehr Druck in der Geschichte. NDR 2. Sonntagabend mit dem Soundcheck neue Musik. Und jetzt gibt's was Neues von Licka Lee. Ja, es war das Jahr 2012. Da hat ihre Remix-Version von I Follow Rivers weltweit für Einschläge gesorgt, wurde einer der Sommerhits des Jahres überhaupt. Und auf einmal war diese Künstlerin aus Schweden eine Weltkünstlerin. Ja, und das merkt man auch an ihrem Tourkalender. Sie wird am 22. Mai in Rio de Janeiro

Auftreten, am 24. dann in Sao Paulo und dann ist sie aber auch am 10. Juni schon wieder in Irland unterwegs. Sie hat gut zu tun. Und da wird sie auch ihre neue Musik vorstellen. Hier ist Licka Lee mit ihrer aktuellen Single, die heißt Happy Now.

Für mich immer noch der beste Song des neuen Jahres. Youngblood mit Suburban Requiem. Einen schönen Sonntagabend. Hier ist NDR 2. Mit dem Soundcheck neue Musik. Und jetzt gibt's was Neues von einem. Da ist doch wieder einer aus Kanada. Ja, Justin Bieber und wie sie alle heißen. Ja, das sind die Künstler, die dann irgendwann weltberühmt werden. Bei ihm war es auch eine Castingshow, America's Got Talent. Da ist er bis ins Halbfinale gekommen. Ja, und dann ging's aber mal richtig nach vorne. Ab 2023 haben alle gesagt, den musst du im Blick haben. Alex Samson heißt er. Und jetzt hat er am 13. Februar eine Single rausgebracht, am 6. März eine rausgebracht. Und jetzt kommt schon wieder eine neue. Jetzt feuert er mal richtig los. How lucky am I? Wie glücklich bin ich eigentlich? Alex Samson hier und der legt mal richtig los.

0: Back mit Ride Lonesome. 7:30 haben wir es. Der NDR2 Verkehrsservice für den ganzen Norden. 5 Meldungen haben wir noch. A1 Fehmarn Richtung Lübeck zwischen Pansdorf und Rathekau noch 3 Kilometer stockender Verkehr. A1 Hamburg Richtung Osnabrück zwischen Uphusen, Bremen-Marndorf und Aßen noch 5 Kilometer stockender Verkehr. Die A2 Berlin Richtung Hannover zwischen Irxleben und Allerengersleben ist immer noch eine Baustelle, die da nervt. 9 Kilometer stockender Verkehr, eine knappe halbe Stunde müsst ihr länger einplanen. A7 Flensburg Richtung Hamburg zwischen Hamburg-Volkspark und dem Elbtunnel noch 3 Kilometer stockender Verkehr. Und die A7 Hannover Richtung Flensburg zwischen Hamburg-Hausbruch und dem Elbtunnel auch noch 5 Kilometer stockender Verkehr. Wo es geht, wünschen wir eine gute und sichere Fahrt.
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0: Schönen Sonntagabend. Das fühlte sich lange an, das Wochenende, oder? Hoffentlich auch für euch. Mit dem Feiertag am Donnerstag wurde das Ganze dann doch und Brückentag ein bisschen länger. Und jetzt schließen wir das Wochenende so langsam ab. Mit frischer Musik gleich von Cops und Nico Santos. Und hier ist die großartige Rabo mit Wide-Eyed Wonder. Ich bin Dirk, schönen Abend.

Optimist. Nico Santos mit einer wunderschönen Ballade. Optimist hier bei NDR 2. Soundcheck, neue Musik. Jetzt mit einer irischen Band, die komplett aus Mädels besteht. Oder sagen wir aus Damen, aus Musikerinnen. Florence Road nennen sie sich, machen seit 2019 Musik und ich bin mir ziemlich sicher, dass mit jeder neuen Single, die wir jetzt von denen hören werden, ihre Fangemeinde immer größer werden wird. Die machen richtig Spaß. Florence Road mit Hanging Out to Dry, also ich hänge draußen zum Trocknen. Hängen wir doch mal mit.

großartige Loy, Leonie Greiner mit Red Eyes, ihre aktuelle Single. Und jetzt kommen wir zu einem, der nennt sich Zack, heißt eigentlich Hubertus Zack und ist auch ein ähnlich aufstrebender Künstler, hat vor ein paar Jahren mal eine Gitarre geschenkt bekommen und hat mal angefangen, so ein bisschen rumzuklimpern. Und gleich der erste Song, den er rausgebracht hat, hat über 2 Millionen Klicks im Internet bekommen. Und da hat er sich gedacht, da mache ich mal ein paar mehr von, nicht? Ja. Und das hat er auch gemacht. Und mit jedem Song, den er rausbringt, denkt man sich, also, wenn der das schon ewig macht. Hier ist Zack mit seiner neuen Single, die heißt Shadows. Und danach gibt es Kitschkrieg zusammen mit Provinz. Zwei Musikrichtungen, wo man erst denkt, passt das denn zusammen? Und in ein paar Minuten wisst ihr, das passt sehr gut zusammen. Shotgun heißt die Nummer gleich von Kitschkrieg und Provinz. Und hier ist der großartige Zack. Schönen Abend für euch.

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1: Um 20 Uhr mit Martin Wilhelmi. Die SV Elversberg steigt in die Fußball-Bundesliga auf. Das Team aus dem Saarland hat am letzten Zweitligaspieltag mit 3:0 gegen Münster gewonnen. Hannover 96 und Eintracht Braunschweig bleiben in der zweiten Liga. Aus der NDR Sportredaktion Lars Bente.
2: Ein 3:3 gegen Nürnberg reichte Hannover nicht für Platz 3. Damit geht's nun für Paderborn in die Relegationsspiele gegen Wolfsburg. Die Paderborner, die haben in Darmstadt nämlich 2:0 gewonnen. Dramatisch war es auch im Tabellenkeller. Der Tabellen 15., 16. und 17. beenden die Saison punktgleich. Den Klassenerhalt sicherte sich Braunschweig. Trotz 0:1 Niederlage auf Schalke hat die Eintracht die um einen Treffer bessere Tordifferenz gegenüber Fürth. Die Fürther spielen in der Relegation gegen Drittligist Essen um den Ligaverbleib. Abgestiegen ist Düsseldorf. Die Fortuna, die hatte in Fürth 0:3 verloren.
1: Bundesgesundheitsministerin Wagen hat die Gefahr einer Ebola-Pandemie nahezu ausgeschlossen. Wegen der Krankheitswelle in der Demokratischen Republik Kongo und in Uganda hatte die Weltgesundheitsorganisation eine internationale Notlage ausgerufen. Das helfe vor allem vor Ort schnell tätig werden zu können, sagte Wagen im ARD-Bericht aus Berlin.
3: Dort hätte ein großes Nationalfest angestanden mit bis zu 2 Millionen Menschen vor Ort. Und da wollte man zuvorkommen, gegenüber der Bevölkerung kommunizieren, auch gewisse Maßnahmen besser rechtfertigen können. Und deswegen wurde jetzt schnell auch dieser Notstand ausgerufen. Es ist tatsächlich ein Virusstamm, für den es noch keine antivirale Therapie oder keinen Impfstoff gibt. Insofern ist es auch gut, da schnell gehandelt zu haben. Aber es hat jetzt keinerlei Auswirkungen auf Deutschland. Und dass wir jetzt weitere Warnstufen bekommen bis hin zu einer Pandemie, das halte ich für nahezu ausgeschlossen.
1: Bundesjustizministerin Hubig plant Änderungen im Scheidungsrecht, um Opfer von häuslicher Gewalt besser zu schützen. Zum Beispiel sollen Frauen, die von ihrem Ehemann verprügelt wurden, das sogenannte Trennungsjahr erspart werden können. Gerichte sollen dafür eine schon bestehende Härtefallregelung leichter anwenden können. Mecklenburg-Vorpommerns Umweltminister Backhaus hält eine wissenschaftliche Untersuchung des toten Buckelwals vor der dänischen Insel Anholt für kaum sinnvoll. Der Rostocker Walforscher von Nordheim hatte im NDR deutlich gemacht, das Kadaver müsse professionell seziert werden. So könnte man klären, welche Ursachen zum Tod des Tieres geführt hätten und welchen Einfluss das Netz im Maul gehabt habe. Backhaus sagte dem NDR, der Verwesungszustand sei so erheblich, dass man die Todesursache wohl nicht mehr herausfinden würde.
4: Es ist 8:03.
5: Und wir kommen zum Wetter. Heute Nacht wird es ein bisschen frischer nochmal in Mecklenburg-Vorpommern. 4 Grad in Grimmen, 11 Grad werden es auf Sylt. Dazu ganz im Westen Schauer, ansonsten bleibt es trocken. Und in Mecklenburg-Vorpommern, da gibt es auch ordentlich Wolkenlücken. Deswegen ist ja auch ein bisschen frischer. Der Montag bringt dann oft dicke Wolken, zum Teil auch kräftige Schauer, aber eher weiter westlich. In Mecklenburg-Vorpommern ist es insgesamt weiter freundlicher und trockener. Am längsten scheint die Sonne zwischen Fehmarn und Usedom an der Ostsee entlang. Und das bei 15 Grad morgen in Osnabrück und bis 21 Grad in Parchim. Ja, und die Temperaturen bleiben gleich die nächsten Tage bis zur Wochenmitte. Es bleibt aber auch wechselhaft. Der NDR 2 Verkehrsservice für den ganzen Norden. A1 Fehmarn Richtung Lübeck. Zwischen Pansdorf und Rathekau 3 Kilometer stockender Verkehr. Die A1 Hamburg Richtung Osnabrück zwischen Opusen-Bremen-Marndorf und Arsten 5 Kilometer stockender Verkehr. Und die A2 Berlin Richtung Hannover zwischen Irxleben und Allerengersleben wegen der Baustelle immer noch 9 Kilometer stockender Verkehr. Da braucht ihr eine knappe halbe Stunde länger. Gute Fahrt.
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5: So. Ein Stündchen haben wir noch am Sonntagabend, oder? Raus aus dem langen Wochenende. Und den Abend genießen wir noch gleich mit Kanin, Sanctuary. Außerdem Michael Schulte mit Lovesick. Der war gestern Abend auch in einer großen Eurovision Party. Irgendwo war, ich weiß gar nicht, in Süddeutschland war, glaube ich, irgendwo, war er zugeschaltet. Der ist richtig unterwegs gewesen und er ist ja auch einer der erfolgreichsten der letzten Jahre. Platz 4 hat er geholt damals mit seinem Song. Und was er Neues hat, das hören wir gleich von ihm. Lovesick. Erst aber mal geht's los mit Wim und Reim auf dich. Und ich reim mit euch. Schönen Abend, hier ist Dirk.

Michael Schulte mit Love Sick. Ich bin mir nicht sicher. Doch, ich bin mir sicher. Egal, was von dem noch kommt in den nächsten Jahren, da werden wir noch eine ganze, ganze Menge Spaß haben. NDR 2 am Sonntagabend mit frischer Musik. Jetzt von einer, die schon mit ihrem ersten Album gezeigt hat, ich bin kein Hochglanz-Popstar, sondern ich singe ganz ehrliche Sachen, wo man vielleicht auch ein bisschen mutig für sein muss. Und das kann sie perfekt. Antje Schumacher hat was Neues am Start. Mascara heißt die Nummer. Da hören wir doch mal rein. Hier ist die großartige Antje Schumacher.

Wow, das Ding geht aber nach vorne los, oder? Die Giant Rooks mit Want It Back. Einen schönen Sonntagabend. NDR 2 ist hier mit dem Soundcheck Neue Musik. Und wir haben noch ein bisschen, nutzen wir natürlich aus, jetzt mit was Neuem von Frieda Gold. Ja, Frieda Gold, Moment mal, ja, schon ziemlich lange im Geschäft, dann gab es eine Pause, weil, ja, es gab Unstimmigkeiten auch so in der Band. Jetzt sind sie dabei, ein Comeback zu starten und dann das. Alina Sügeler, die Sängerin, die war bei Sing Mein Song mit dabei und als sie im Februar wiederkam aus Südafrika, da wird das Ganze produziert, da wurde bei ihr ein Aneurysma festgestellt und sie musste operiert werden, notoperiert, war 3 Wochen auf der Intensivstation und deswegen, naja, muss alles jetzt erstmal ganz langsam gehen und Gesundheit geht vor, die Zeit nehmen wir uns und trotzdem haben wir neue Musik von Frieda Gold, die es halt schon vorher gegeben hat. Wiedersehen heißt die Nummer und wir freuen uns, wenn wir die Alina dann auch bald ganz gesund und topfit mit der Band zusammen wiedersehen. Hier sind Frieda Gold mit Wiedersehen.

0: Die neue von Malik Harris hier bei NDR 2, die heißt Lie to Me. Ich sage euch aber die Wahrheit. Um 8:30 im NDR 2 Verkehrsservice für den ganzen Norden. Da haben wir noch zwei Meldungen über. Einmal die A1 Hamburg Richtung Osnabrück zwischen Uphusen, Bremen, Marndorf und Arsten. Immer noch 5 Kilometer stockender Verkehr. Und die A2 Berlin Richtung Hannover zwischen Irxleben und Allerengersleben. Wegen der Baustelle dort immer noch 9 Kilometer stockender Verkehr. Eine gute Dreiviertelstunde braucht ihr dort länger. Wir wünschen euch eine gute Fahrt. Kommt gut an.
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0: Ein halbes Stündchen haben wir noch am Sonntagabend. Hier ist Dirk für euch, gleich mit Temper City und Self Aware. Eine Nummer, die gerade mal so richtig international durch die Decke geht. Und einer, der immer gute Laune am Start hat, ist Miles Smith. Hold Me in the Dark. Hört sich nach einer Ballade an, aber hört mal rein. Auch bei Miles Smith, wenn es auch eine Ballade ist, immer so richtig gute Laune. Ich weiß nicht, wie ihr das macht. Bei mir wirkt es total. Einen schönen Abend für euch.

NDR 2. Am Sonntagabend mit frischer Musik. Jetzt von einem Pärchen. Da habe ich mir doch sagen lassen, das hätte auch ein bisschen länger dauern können. Für mich haben die beiden irgendwie überhaupt nicht zusammengehört. Martin Garrix, einer der erfolgreichsten DJs und Produzenten der letzten 15 Jahre. Und Ed Sheeran. Ja, okay, Ed Sheeran hat schon mit vielen zusammen Musik gemacht, weil er halt, der kommt irgendwo rein, alle mögen ihn und sagen, komm, lass mal irgendwas machen. Und der Martin Garrix, der hatte wahrscheinlich ein klein bisschen Zeit. Repeated heißt die Nummer und hört sich natürlich, wenn es Ed Sheeran ist, richtig gut an. Hier ist Ed Sheeran zusammen mit Martin Garrix.

Ach, ich mag die einfach. Stefanie Heinzmann mit Myself. Und das war ja schon fast der NDR 2 Soundcheck. Neue Musik, aber nicht ohne die Band aus London. Jungle, 2014 das erste Album. Und seitdem sind sie fast immer in den Top 3. Unfassbar, sie machen so coole Musik. Und mit denen geht's ein Stückchen weiter in euren Abend. Ich bin Dirk, wünsche euch einen schönen Start in die neue Woche. Danach gibt's noch Ciao Lucifer und Chris de Serendi. Oh,

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1: Um 21 Uhr mit Martin Wilhelmi. Bundesgesundheitsministerin Warken hat die Gefahr einer Ebola-Pandemie nahezu ausgeschlossen. Das sagte die CDU-Politikerin im ARD-Bericht aus Berlin. Wegen einer Ebola-Krankheitswelle in der Demokratischen Republik Kongo und in Uganda hatte die Weltgesundheitsorganisation eine internationale Notlage ausgerufen. Aus Berlin Maximilian Ulrich.
2: Gesundheitsministerin Warken, die gerade an der WHO-Tagung in Genf teilnimmt, sagte, der WHO-Gesundheitsnotstand diene vor allem dazu, die Behörden in den betroffenen afrikanischen Ländern zu unterstützen, etwa um größere Feste abzusagen. Ebola-Viren übertragen sich nicht über die Luft, sondern nur beim Kontakt mit Körperflüssigkeiten von Infizierten. Bereits 2014 und 2019 hatte die WHO den internationalen Gesundheitsnotstand aufgrund von Ebola-Ausbrüchen in Afrika ausgerufen.
1: US-Präsident Trump hat dem Iran noch einmal gedroht, das Land vollständig zu zerstören. Trump schrieb auf Social Media, für den Iran ticke die Uhr. Er solle sich schnell bewegen, ansonsten werde nichts mehr übrig bleiben. Seit Anfang April gilt in dem Krieg eine von Trump zuletzt einseitig verlängerte Waffenruhe. Diese wird aber immer wieder gebrochen. Diplomatische Gespräche kommen kaum voran. In Flensburg haben sich 2000 Menschen zum Christopher Street Day versammelt. Sie trugen eine 40 Meter lange Regenbogenflagge durch die Stadt und demonstrierten friedlich für Vielfalt und gegen die Diskriminierung queerer Menschen. Der Flensburger CSD ist der erste im Norden in diesem Jahr. Die nächsten finden kommende Woche in Hannover, Norderstedt, Osnabrück und Lüneburg statt. Die SV Elversberg steigt in die Fußball-Bundesliga auf. Das Team aus dem Saarland hat am letzten Zweitligaspieltag mit 3:0 gegen Münster gewonnen. Hannover 96 und Eintracht Braunschweig bleiben in der zweiten Liga. Aus der NDR Sportredaktion Lars Bente.
3: Ein 3:3 gegen Nürnberg reichte Hannover nicht für Platz 3. Damit geht's nun für Paderborn in die Relegationsspiele gegen Wolfsburg. Die Paderborner, die haben in Darmstadt nämlich 2:0 gewonnen. Dramatisch war es auch im Tabellenkeller. Der Tabellen 15., 16. und 17. beenden die Saison punktgleich. Den Klassenerhalt sicherte sich Braunschweig. Trotz 0:1 Niederlage auf Schalke hat die Eintracht die um einen Treffer bessere Tordifferenz gegenüber Fürth. Die Fürther spielen in der Relegation gegen Drittligist Essen um den Ligaverbleib. Abgestiegen ist Düsseldorf. Die Fortuna, die hatte in Fürth 0:3 verloren.
1: Das waren die Nachrichten. Das Wetter in Norddeutschland. In der Nacht wechselnd bewölkt, gebietsweise Regen bei Tiefstwerten von 11 bis 4 Grad. Morgen neben Sonnenschein oft dichte Wolken und gelegentlich Schauer oder auch Gewitter. Nach Osten hin freundlicher bei Höchsttemperaturen von 13 bis 21 Grad. Am Dienstag wechselhaft mit Schauern 15 bis 20 und am Mittwoch bewölkt bei 15 bis 21 Grad. Und die Zeit, es ist 21.03 Uhr.
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4: A1 Bremen Richtung Osnabrück. Zwischen Abhusen, Bremen-Manndorf und Arsten 3 Kilometer stockender Verkehr. A1 Bremen Richtung Osnabrück. Die Ausfahrt Bremen-Hemelingen ist wegen Bauarbeiten bis zum 20. Mai 7 Uhr gesperrt. A20 Lübeck Richtung Rostock. Die Anschlussstelle Neukloster ist wegen Bauarbeiten bis zum 31. Mai gesperrt. A270 Blumenthal Richtung Ilpol. Die Ausfahrt Bremen-Fegesack-Mitte ist wegen Bauarbeiten bis 29. Mai gesperrt.
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5: Am Sonntagabend mit Markus Barsch. Hallo, schön, dass ihr da seid. Wir legen los mit Joe. End of Beginning.
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zu laut auf den Knopf gedrückt. Entschuldigung, sind eure Ohren ab? Pardon. Hallo, hier ist Pop, eure Abendshow am Sonntagabend. Zweites Drittel, Deutschland-Lettland hat begonnen, steht immer noch. Das stand schon Ende des ersten Drittels in der Eishockey-WM, in dem Vorrundenspiel Deutschland-Lettland. Lettland führt 1-0. Wir sagen euch natürlich auch hier, was da so passiert. Wir wollen spontan ein Schnellsquiz spielen mit euch jetzt hier in der ARD. Ist ja die gemeinsame Abendshow hier von Bremen 4 und HR3 und MDR Jump und NDR 2, SR1 und WDR 2. Wir haben heute ein extra Herz für SR1, oder? Ich weiß nicht genau. Elversberg ist aufgestiegen. Wir finden es toll. Wir sind Fan von Underdogs. Die sind doch neulich, die sind doch vorgestern erst von der dritten in die zweite Liga aufgestiegen gefühlt, oder? Sagen wir mal vor einer Woche. Jetzt Bundesliga, Bundesliga. Berichten wir dann hier. FC Bayern unterlag gestern im Abendspiel der Bundesliga gegen die SV Elversberg. Solche Sachen wollen wir dann sagen. So. Wir wollen jetzt aber ein spontanes Schnellstquiz mit euch spielen. Für ein kleines fröhliches Abendshow-Goodie. Guck mal, heute ist der internationale Museumstag. Wart ihr heute im Museum? Viele Museen bieten da was an, machen sonntags auf oder machen irgendwelche tollen Sachen. 1977 vom Internationalen Museumsrat erfunden, der internationale Museumstag. Viele Museen in Deutschland bieten an diesem Tag besondere Aktivitäten an. Steht hier, wart ihr heute im Museum? Komm, wir machen das spontane. Viele Museen auf der Welt haben ja einfach nur irgendwelche komischen Namen und es steht gar nicht Museum dabei. Da gehst du dann hin und denkst, das ist vielleicht ein Restaurant oder ein Kneipp. Nein, es ist ein Museum. Auch gut, geht rein. Also wenn ihr schon mal im Museum wart, seid ihr hier richtig. 07221 2011. Oder wenn ihr wisst, wie man Museum schreibt. Nein, das wäre ein bisschen zu einfach. Wir machen gleich, ich nenne euch Namen von Museen, wo aber gar nicht das Wort Museum drin ist. Und ihr sagt, ist es ein Museum oder was völlig anderes, okay? 07221 2011.

0: Aha. Hier ist Pop, eure Abendshow. Am 17. Mai. Heute ist der internationale Tag der Museen. Ich muss mal gleich Markus. Hallo Markus mit K. Hallo.
1: Servus, Markus mit C.
0: Du bist gerade auf dem Weg nach Hause nach Augsburg. Habe ich es richtig verstanden?
1: Jawohl, richtig.
0: Wo warst du denn den ganzen Tag?
1: Ich war im schönen Saarland in Saarbrücken.
0: Nein!
1: Was seit heute nur noch die zweitwichtigste Hauptstadt des Fußballs in Saarland ist.
0: Die wichtigste ist jetzt Spiesen-Elversberg mit der Betonung auf Elversberg.
1: Jo.
0: Hast du mitverfolgt ein bisschen den Aufstieg? Ja klar.
1: Oder komplett wie? Live mitverfolgt.
0: Alles mit klar. Freunden. Und da bist du noch fahrtüchtig, ich freue mich.
1: Respekt. Ich bin noch fahrtüchtig, 0,0.
0: Ja, sehr, sehr, sehr gut, sehr löblich. Super, wir machen ein spontanes Schnellstquiz gerade, ist mir gerade eben eingefallen, bescheuert wie immer. Ich nenne euch, es gibt viele Museen auf der Welt und die haben oft nicht das Wort Museum im Namen. Und ich sag einfach Sachen jetzt und du sagst, ist ein Museum oder ist was anderes.
1: Okay.
0: Tate Modern.
1: Museum.
0: In London, korrekt. Albertina.
1: Kein Museum.
0: Doch, in Wien. Oh, warte mal. Einmeldung aus dem Verkehrszentrum. Achtung, Falschfahrer auf der B31A in Freiburg zwischen A5 Freiburg-Mitte und Freiburg-Mitte Hauptbahnhof. Ganz rechts fahren, nicht überholen. Auf der B31A Freiburg zwischen A5 Freiburg-Mitte und Freiburg-Mitte Hauptbahnhof. Falschfahrer unterwegs. Vorsicht in beiden Richtungen. Mann, jetzt wo wir gerade so schön reden, Markus. Also.
1: Aber Freiburg-Mitte war kein Museum.
0: Das ist richtig. Freiburg-Mitte, hast schon wieder einen Punkt. Alte Pinakothek.
1: Museum.
0: In München, natürlich. Neue Pinakothek?
1: Kein Museum.
0: Doch. Das ist gemein, ja klar. Alte und neue Pinakothek. Hier, die Ozelothek. Kennst du die?
1: Die kenne ich nicht. Ist bestimmt aus dem Tierreich der Fabelwesen.
0: Ja, der Ozelot ist so eine Wildkatze in Mittel- und Südamerika. Ja. Kommt immer vor in meinen Quizzen. Guggenheim.
1: Museum.
0: In New York. Area 51.
1: Kein Museum. Freizeit-Area in... Ah nee, 51.
0: Area 51, das ist in Nevada, Museum. In den USA, wo die Aliens wohnen. Fahr mal hin.
1: Ja, genau.
0: Komm, du bist auf der...
1: 47 in Österreich.
0: Ah, okay. Du bist auf der Gewinnerstraße. Wir machen noch schnell MoMA. Morgenmagazin im öffentlich-rechtlichen Fernsehen oder eventuell Museum?
1: Öffentlich-rechtliches Fernsehen.
0: Ja, und MoMA, ne? Museum of Modern Art in New York.
1: New York.
0: Hier weiß ich nicht, ob ich das richtig ausspreche. Das ist das letzte Ding. Louvre. L-O-U-V-R-E, keine Ahnung.
1: Das Louvre in Frankreich.
0: Genau, in Paris. Hey, Markus mit K, wir schenken dir was. Bleib dran.
1: Jawohl, danke.
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0: Jockey, wir haben soeben die 3 Minuten 30 Schallgrenze erreicht. An dieser Stelle blenden wir den Titel für Sie aus.
1: Danke, das ist die Brote. Ach, die Brote waren sie. So, Entwarnung gerade hier von der B31A Freiburg. Kein Falschfahrer mehr zwischen A5 Freiburg-Mitte und Freiburg-Mitte Hauptbahnhof. 28. Minute, Eishockey-WM, Vorrunde Deutschland-Lettland, jetzt 0:2. Baby.

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3: Es ist 9:30.
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4: Heute Nacht sind die Wolken im Westen und Nordwesten dicht und es regnet gebietsweise samt einzelner Gewitter. Sonst gibt es vor allem Richtung Osten einen klaren Himmel, örtlich aber Nebel. Es kühlt ab auf 11 bis minus 1 Grad. Morgen scheint von der Ostsee bis nach Niederbayern die Sonne und es bleibt weitgehend trocken. Sonst dominieren die Wolken, gelegentlicher Sonnenschein ist aber dabei. Es regnet oder schauert gebietsweise später mit Gewittern. Die Höchstwerte 12 Grad in der Eifel und 22 Grad im Osten.
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5: Vorsicht bitte auf der A38 Göttingen Richtung Halle. Zwischen Friedland und Heidkopftunnel steht ein defekter LKW. A1 Bremen Richtung Osnabrück. Die Ausfahrt Bremen-Hemelingen ist wegen Bauarbeiten bis zum 20. Mai 7 Uhr gesperrt. A270 Blumenthal Richtung Ilpol. Die Ausfahrt Bremen-Fegesack-Mitte ist wegen Bauarbeiten bis 29. Mai gesperrt.
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6: Guck mal, die Schlaubi-KI hatte, ich mach mal Folgendes. Die Entwarnung gab's schon. Entwarnung aus Freiburg, B31A, kein Falschfahrer mehr zwischen A5, Freiburg-Mitte und Freiburg-Mitte Hauptbahnhof. Nicht? So. Hallo, hier ist Pop, eure Abendshow am Sonntag mit Markus Bar. Schön, dass ihr da seid. Sarah Lars.

0: Hallo, hier ist Bob, eure Abendshow. Am Sonntagabend, 20 vor 10.
1: Na.
0: An einem Tag 3 neue Alben veröffentlichen, das klingt nach Burnout, oder? Drake, schön aufpassen. Drake hatte ja für vergangenen Freitag sein neues Album Iceman angekündigt. Und dann, Überraschung aus dem Hut, kamen noch 2 weitere Alben dazu. Ihr habt es vielleicht mitbekommen, The Maid of Honor und... Jost? Verdammt. Habibti?
2: Habibti?
0: Ich habe es jetzt 20 Mal gelesen und jetzt stolper ich drüber.
2: Ich glaube, Habibti. Ich glaube, man soll es nicht aussprechen können.
0: Ich glaube auch, der Gag, so wie Prince ja einfach nur so ein Symbol war eine ganze Weile lang, hat Drake gesagt, ich mache jetzt einen Titel, der besteht aus H's und B's und I's und A's und T. Ihr macht's, wie ihr wollt. Ihr könnt die einfach zusammenwürfen. Habibti. Insgesamt gibt's also jetzt 2,5 Stunden neue Musik von Drake in 43 Songs. Sensationell. Prince war auch nicht viel fleißiger, aber das schweift ab. Auf den 3 neuen Alben sind so ziemlich alle musikalischen Musikfacetten von Drake vertreten, die wir seit vielen, vielen Jahren von ihm kennen und lieben. Ne? Zum Beispiel auf eben Habibti. da haben wir so ein Softie-Drake. Ne? Mehr Gesang als Rap und die Songs sind auch melodischer. Hier zum Beispiel Classic.

Härter wird's natürlich auf Iceman mit dem klassischen Rap und Hip-Hop, so wie wir ihn auch gerne kennen. Ne? Das Ran to Atlanta. Hauptsache der Bass geht unten ganz tief rein. Und auf dem dritten Album von Drake, Maid of Honor, da gibt's mehr groovigere Sounds und Songs. Und einer davon ist Goose and the Juice. Hat so ein bisschen, das macht er auch gerne mal, so einen leichten 80er-Touch, ne? Hören wir jetzt rein, hier in Pop, die Abendshow mit Drake. Goose and the Juice. 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

0: Die 80er haben angerufen, oder? Sie wollen Drake zurück. Das ist Goose and the Juice.
1: Gans, die Gans und der Saft.
0: Kryptisch, oder? Drei Alben sind am Freitag rausgekommen von Drake. Wir haben es eben erzählt. Es ist ein bisschen peinlich. Also hätten wir aber Kunst. Wir haben einfach gedacht, wir lesen das so vor, wie das hier steht von ihm. Veröffentlicht, ne? Drei Alben. Das eine ist Iceman, das zweite ist Maid of Honor. Und dann ist eben das dritte Habibti. Habibti ist einfach die weibliche Form im Arabischen für Habibi. Also Habibi ist ja mein Lieber, ne, wenn man einen Mann meint. Mein Lieber, mein Freund und so. Und Habibti ist meine Liebe. Freundin, meine, ne, also wirklich, die weibliche Form, Habibti.

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1: Um 22 Uhr mit Ramin Movasakian. Politiker, Mediziner und Wissenschaftler aus aller Welt rufen dazu auf, die Klimakrise ernster zu nehmen. Die paneuropäische Kommission, der auch Ex-Gesundheitsminister Lauterbach angehört, fordert von der WHO, einen internationalen Notstand auszurufen. Klaus Reginek berichtet.
2: Die WHO müsse der Bekämpfung der Erderwärmung mehr Aufmerksamkeit schenken, denn abwarten mache keinen Sinn mehr, so Lauterbach. Die Folgen der Verbrennung fossiler Brennstoffe sorgten allein in Europa jedes Jahr für 600.000 Todesfälle. Die Kommission spricht sich dafür aus, dass Staaten in Zukunft die Klimakrise in ihrer nationalen Sicherheits- und Gesundheitspolitik verankern müssen. Zudem sollten Beschäftigte im Gesundheitssektor in ihrer Ausbildung mehr über Nachhaltigkeit und das veränderte Klima erfahren.
1: US-Präsident Trump droht dem Iran wieder deutlicher. Angesichts der festgefahrenen Verhandlungen schreibt er auf seiner Online-Plattform, für den Iran ticke die Uhr. Das Mullah-Regime solle sich besser schnell bewegen, sonst, so wörtlich, bleibe von ihm nichts mehr übrig. Bereits vorher hatte Trump geäußert, die aktuelle Waffenruhe hänge nur noch am seidenen Faden. Laut israelischen Medienberichten stellt sich das Land inzwischen auf eine Fortsetzung des Krieges gegen den Iran ein. Der SV Elversberg spielt in der kommenden Saison erstmals in der Fußball-Bundesliga. Die Mannschaft hat am letzten Spieltag der zweiten Liga mit 3:0 gegen Preußen Münster gewonnen und sich so den Aufstieg gesichert. Für Elversberg-Trainer Vincent Wagner schwer zu realisieren.
3: Ein Freund von mir hat die Woche gesagt, wenn wir es schaffen aufzusteigen, ist das wie die Landung auf dem Mond. Ich glaube, man kann auch schon, ohne jetzt zu hoch zu greifen, das Wort Wunder irgendwie benutzen. Wenn man sich überlegt, bester Torjäger weg, einer der besten Zehner zur Winterpause weg und dann auch noch der Geschäftsführer Sport kurz vor der Crunchtime. Und trotzdem haben wir es geschafft, immer im Rennen zu bleiben und haben es dann heute geschafft, das Ding nach Hause zu holen.
1: Es ist das erste Mal seit 33 Jahren, dass ein Team aus dem Saarland in der höchsten deutschen Liga spielt. Für den SC Paderborn geht es nach einem 2:0-Sieg bei Darmstadt in die Aufstiegsrelegation. Abgestiegen ist neben Preußen Münster auch Fortuna Düsseldorf. Greuther Fürth kann den Klassenerhalt noch über die Relegation schaffen. Der italienische Tennisprofi Jannik Sinner hat das ATP-Turnier in Rom gewonnen. Der Weltranglistenerste setzte sich im Endspiel gegen den Norweger Casper Ruud in 2 Sätzen durch, mit jeweils 6:4. Sinner hat damit nun jedes der 9 ATP-Turniere mindestens einmal gewonnen. Das gelang bislang nur dem Serben Novak Djokovic. Das Wetter für Deutschland. In der Nacht bleibt es meist bewölkt, in der Osthälfte mit vereinzelten Regenschauern. Die Tiefstwerte liegen bei 10 bis 0 Grad. Die neue Woche startet im Osten und Südosten oft sonnig. Im restlichen Land gibt es einen Mix aus Wolken, Regen und Gewittern. Die Temperaturen maximal 11 bis 21 Grad. Am Dienstag ähnlich, Wolken und sonnige Phasen. Im Westen regnet es ab dem Nachmittag. Und noch die Zeit, es ist gleich 22.03 Uhr.
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4: Vorsicht bitte auf der A29 Ahlhorner Heide Richtung Oldenburg. Zwischen Wadenburg und Sandkrug liegt ein Tier. Vorsicht bitte in beiden Richtungen auf der A280 Groningen-Leer. Zwischen Bunde West und Dreieck Bunde sind Personen auf der Fahrbahn. A1 Bremen Richtung Osnabrück. Die Ausfahrt Bremen-Hemelingen ist wegen Bauarbeiten bis zum 20. Mai 7 Uhr gesperrt.
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5: Mit Markus Bartsch. Hallo, schön, dass ihr da seid. Wir legen uns mit Loy, Get Lucky.
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0: Bist du überhaupt noch?
1: Wäre ich. Dann hört er einfach auf. Das ist ein künstlerisches Mittel, oder? Und mit im Satz einfach ab. Hallo, hier ist Pop, eure Abendshow. Das ist die gemeinsame Abendshow von Bremen 4, HR3, MDR Jump, NDR 2, SR1 und WDR 2. Produziert jetzt mit was zum Lachen vielleicht von SWR 3. Ihr habt heute noch nicht gelacht. Wie bitte, im Ernst? Das gibt's ja nicht.

0: waren alle zu Hause und wussten nicht, was sie machen sollten. Und dann brachen die Zahlen aber ein. Und das war Verunsicherung wegen der Corona-Maßnahmen. Oder auch, weil die 1,5 Meter Sicherheitsabstand irgendwie gestört haben beim Sex. Und Verunsicherung, das kann man feststellen, Verunsicherung wirkt immer negativ auf Geburtenraten. Und im Moment gibt es halt viel Verunsicherung. Manche Paare wollen mit dem Kinderkriegen erstmal warten, bis das Klima gerettet ist und die Rente sicher ist und das Internet flächendeckend funktioniert und die Deutsche Bahn wieder pünktlich ist. Das wird natürlich nie was. Oder sie wollen zumindest warten, bis das eigene Leben geordnet ist, bis man im Beruf etabliert ist und dann auch der richtige Partner gefunden ist. Das muss ja auch alles in dieser bestimmten Zeit dann klappen. Und dann läuft vielen die Zeit davon. Viele Frauen frieren inzwischen ihre Eizellen ein, um sie später dann befruchten zu lassen. Die beliebtesten Kindernamen sind nicht mehr Noah und Sophie, sondern Eismann und Bofrost.
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20 nach 10 ist es. Sonntagabend, hier ist Pop, eure Abendshow. Also meine Fans sind ja Taylor Swift, Lorde, Post Malone, Billie Eilish und zum Beispiel Olivia Rodrigo. Die finden mich alle gut. Sagen sie sich nicht ich. Obwohl, ich weiß das nicht. Vielleicht hören die ja Webradio ganz viel und dann in den Staaten. Naja, egal. Jedenfalls sagt das das kann Gracie Abrams sagen. Sie sagt es natürlich nicht selber, aber wir wissen von Taylor Swift, Lorde, Post Malone, Billie Eilish und Olivia Rodrigo, dass sie alle ganz große Gracie Abrams Fans sind. Kann man doch eigentlich seine Karriere auch beenden, oder besser kann es doch kaum werden. Toll. Gracie Abrams ist aber auch wirklich super. Sie hat am Freitag ihre neue Single veröffentlicht. Die heißt Hit the Wall. Fängt so mit so einem komischen Geklacker an. So geht das jetzt noch eine Weile. Und dieser Song wird auch auf ihrem dritten Album drauf sein. Das kommt genau heute in 2 Monaten. Hier ist Gracie Abrams. Hit the Wall.

cool gerade, oder? Gracie Abrams. Hit the Wall. Vorsicht noch gerade auf der A3. Köln Richtung Frankfurt zwischen Königsforst und Rösrath. Da ist eine ungesicherte Unfallstelle. Fahrt vorsichtig.

0: Es ist 10:30.
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2: Heute Nacht sind die Wolken im Westen und Nordwesten dicht und es regnet gebietsweise samt einzelner Gewitter. Es kühlt ab auf 11 bis minus 1 Grad. Morgen scheint von der Ostsee bis nach Niederbayern die Sonne. Sonst dominieren die Wolken. Es regnet oder schauert gebietsweise später mit Gewittern. Die Höchstwerte 12 Grad in der Eifel und 22 Grad im Osten.
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3: Vorsicht bitte auf der A27 Bremen Richtung Walsrode. Im Dreieck Walsrode in der Überleitung zur A7 Richtung Hamburg liegt ein Tier. A1 Bremen Richtung Osnabrück. Die Ausfahrt Bremen-Hemelingen ist wegen Bauarbeiten bis zum 20. Mai 7 Uhr gesperrt. A2 Richtung Hannover zwischen Eilsleben und Marienborn-Helmstedt 3 Kilometer Stau. A270 Blumenthal Richtung Ilpol. Die Ausfahrt Bremen-Fegesack-Mitte ist wegen Bauarbeiten bis 29. Mai gesperrt.
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4: Und hier ist Pop, eure Abendshow mit Markus Barsch. Hi.

0: ein Lied. Der Forstermark. In eurer Abendshow ist es 22.40 Uhr und 4 Sekunden. Das sieht sehr gut aus. An diesem Sonntagabend die einzig mögliche Zeit. Für etwas Philosophie mit 11, ne? Kurze Gelegenheit, die Dinge vielleicht zu sortieren, wenn ihr Dinge zu sortieren habt in eurem kleinen Herzen oder so, oder im Kopf irgendwo. Das, was vielleicht den Stress heute so ein bisschen größer gemacht hat als nötig, schieben wir jetzt mal beiseite. Das tun wir weg. Es fällt gleich hinten runter im besten Fall. Kommen die kleinen Problemchen des Tages nie wieder. Machen uns völlig andere Gedanken jetzt. Wir haben schon philosophiert. Wir haben diese Woche schön philosophiert über Sachen wie zum Beispiel, das war schön vor ein paar Tagen, wenn Benjamin Blümchen Geld sammelt, betreibt der dann Elefundraising? Ja, dauert ein bisschen. Muss man auf Englisch können, ne? Fundraising? Okay. Das war auch cool von Ingmar aus Krummendeich. Moin Ingmar, liebe Grüße in den hohen Norden nach Krummendeich. Ich wollte schon immer mal das Wort Prokrastination nachschlagen, aber ich komme einfach nicht dazu. Immer kommt irgendwas dazwischen. Naja, verdammt, schiebe ich es halt immer weiter vor mir her. Und Ingmar schiebt und schiebt und schiebt es immer weiter vor sich her. Mal das Wort Prokrastination nachzuschlagen. Das ist toll. Die Schlange beißt sich selber in den Schwanz. Implodiert auch irgendwann das Universum, oder? Wenn wir alle einfach immer weiter prokrastinieren, aber das nicht wissen. Egal. 877 Trilliarden dieser kleinen Hirnaushänge stehen in der Barschen Philosophiegalerie. Die ist auf popabend.de. Wir verkabeln unsere Synapsen heute neu. Die total bescheuerte Auskunft von Monika aus Gau-Odernheim. Monika Schötter, liebe Grüße. Muss mal ein bisschen Englisch für können. Vielleicht der Satz, die in hell, ne? Stirb in der Hölle. Hallo Markus, mit C schreibt Monika Schötter aus Gau-Odernheim. Mit dem englischen Satz, die in hell, das müsst ihr euch jetzt vorstellen, wie das aussieht, geschrieben, ne? Die in hell, kann man in Deutschland Schuhe kaufen.
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Na, die deutschen Eishockey-Männer. Dazu sofort mehr. Vorsicht bitte erstmal auf der A8 Stuttgart Richtung Karlsruhe zwischen Dreieck Leonberg und Leonberg West. Da ist eine ungesicherte Unfallstelle. Kommt gut und sicher und bald an. Die deutsche Eishockey-Nationalmannschaft hat bei der WM in der Schweiz auch das 2. Vorrundenspiel verloren. 0-2 ging das gerade aus gegen Lettland. Also, morgen geht's weiter gegen Gastgeber Schweiz für die deutsche Nationalmannschaft. Eishockey-WM. Drücken weiter die Daumen. Es ist ja noch nichts. Kann ja alles noch werden, ne? Von den 8 pro Gruppe kommen 4 weiter. Deutschland aktuell in der Tabelle auf der 6. Nun, drücken wir die Daumen.

Taylor, warte mal. Vorsicht bitte, auf der A3 Arnheim Richtung Oberhausen zwischen Kreuz Oberhausen und Oberhausen Holten steht ein kaputtes Auto auf der Autobahn. Vorsicht auf der A3 Arnheim Richtung Oberhausen zwischen Kreuz Oberhausen und Oberhausen Holten, defekter PKW auf der Autobahn.

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1: Um 23 Uhr mit Ramin Movasakian. US-Präsident Trump hat dem Iran erneut deutlich gedroht. Angesichts der festgefahrenen Verhandlungen schreibt er auf seiner Online-Plattform, für die Regierung in Teheran ticke die Uhr. Aus unserer Nachrichtenredaktion berichtet Klaus Reginek.
2: Weiter erklärt Trump, das Mullah-Regime solle sich besser schnell bewegen, sonst bleibe, so wörtlich, von ihm nichts mehr übrig. Trump telefonierte außerdem mit dem israelischen Premierminister Netanyahu. Die Nachrichtenagentur AP meldet, dabei soll es um erneute Angriffe auf den Iran gegangen sein. Auch israelische Medien berichten, angesichts der stockenden Verhandlungen stelle sich das Land auf diese ein. Das Nachrichtenportal Axios schreibt unter Berufung auf mehrere Insider, Trump wolle sich am Dienstag mit nationalen Sicherheitsberatern zum weiteren Vorgehen im Iran treffen. Dabei würden auch militärische Maßnahmen abgewogen.
1: Politiker, Mediziner und Wissenschaftler aus aller Welt rufen dazu auf, die Klimakrise ernster zu nehmen. Die Pan-Europäische Kommission, der auch Ex-Gesundheitsminister Lauterbach angehört, fordert von der Weltgesundheitsorganisation einen internationalen Notstand auszurufen, so wie während der Corona-Pandemie. Die WHO müsse der Bekämpfung der Erderwärmung mehr Aufmerksamkeit schenken. Abwarten mache keinen Sinn, so Lauterbach. Die Folgen der Verbrennung fossiler Brennstoffe sorgten allein in Europa jedes Jahr für 600.000 Todesfälle. Fußball-Bundesligist Eintracht Frankfurt hat Trainer Albert Triera nach nur 3,5 Monaten entlassen. Das hat der Verein am Abend bestätigt. ARD-Sportreporter Carsten Schellhorn.
3: Einen Tag, nachdem die Eintracht den Sprung in den Europapokal verpasst hatte, nun das Aus für Riera. Zu groß waren die Irritationen über den Spanier, der sich sowohl intern im Mannschaftskreis als auch in der Öffentlichkeit mehr als einmal wie der Elefant im Porzellanladen bewegte. Da zudem der sportliche Erfolg komplett ausblieb, zog die Eintracht jetzt die Notbremse. Man wolle in der kommenden Saison einen anderen Weg einschlagen, so Sportvorstand Markus Krösche. Nun wird die Suche nach einem Nachfolger intensiviert. Favorit ist Ex-Eintracht-Trainer Adi Hütter.
1: Die deutsche Eishockey-Nationalmannschaft hat auch ihr zweites WM-Gruppenspiel verloren. In Zürich unterlag das DEB-Team am Abend Lettland mit 0:2. Im nächsten Spiel geht's morgen gegen WM-Gastgeber Schweiz, der mit 2 Siegen in das Turnier gestartet ist. Deutschland muss in seiner Gruppe mindestens Vierter werden, um ins Viertelfinale einzuziehen. Das Wetter für Deutschland in der Nacht bleibt es meist bewölkt, in der Osthälfte mit vereinzelten Regenschauern. Die Tiefstwerte 10 bis 0 Grad. Die neue Woche startet im Osten und Südosten oft sonnig. Im restlichen Land gibt es einen Mix aus Wolken, Regen und Gewittern. Die Temperaturen erreichen maximal 11 bis 21 Grad. Am Dienstag ähnlich Wolken und sonnige Phasen. Im Westen regnet es ab dem Nachmittag dazu bis 22 Grad. Und noch die Zeit, es ist gleich 23.03 Uhr.
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4: Vorsicht bitte auf der A3 Köln Richtung Frankfurt. Zwischen Königsforst und Rösrath befindet sich eine ungesicherte Unfallstelle. A2 Basel Richtung Luzern. Zwischen Grenzübergang Basel, Weil und Wiese 2 Kilometer Stau wegen Wartungsarbeiten. A6 Heilbronn Richtung Nürnberg. Zwischen Neuendettelsau und Schwabach-West 3 Kilometer Stau nach einem Unfall. Die A7 Würzburg Richtung Fulda ist zwischen Bad Brückenau-Volkers und Dreieck Fulda nach einem Unfall gesperrt. Dadurch staut es sich. Die Umleitung führt über die U65. Die A40 Essen Richtung Duisburg ist zwischen Kreuz Kaiserberg und Kreuz Duisburg wegen Brückenarbeiten bis Dienstag früh gesperrt. Die A61 Mönchengladbach-Venlo ist zwischen Kreuz Mönchengladbach und Mackenstein in beiden Richtungen bis Montag 5 Uhr gesperrt. Die A67 Darmstadt Richtung Mannheim ist zwischen Lorsch und Viernheimer Dreieck wegen Bauarbeiten bis Montagmorgen etwa 5 Uhr gesperrt. Umleitungsempfehlung. Ab dem Darmstädter Kreuz über die parallel verlaufende A5.
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5: Am Sonntagabend mit Markus Barsch. Schön, dass ihr da seid. Wir legen los mit Kaiko, Khalid und Griffin.
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0: Hallo, hier ist Pop, eure Abendshow. Um 23.13 Uhr ist die gemeinsame Abendshow von Bremen 4, HR3, MDR Jump, NDR 2, SR1 und WDR 2. Jetzt mit dem Blick in die kommende Woche von SWR 3. Ja, es sind nämlich nur noch 47 Minuten bis zur kommenden Woche. Was passiert denn da alles? Jost Schmidt aus dem Aktuell-Team hat hart recherchiert. Es geht mal los mit Bundestrainer Julian Nagelsmann. Der soll jetzt endlich mal sagen, wer denn für die WM dann für Deutschland spielt. Bitte. Hallo.
1: Ja, hallo. Der Termin, der sollte eigentlich schon diese Woche sein. Der wurde dann doch nochmal verschoben auf nächsten Donnerstag. Nagelsmann wollte jetzt noch den letzten Bundesligaspieltag an diesem Wochenende abwarten, um bis zum Schluss zu beobachten, was machen die denn alle, seine Jungs, welcher Spieler kommt jetzt mit, welcher nicht. Übernächste Woche geht's dann schon ins Trainingslager in Herzogenaurach.
0: Okay. Anne Hathaway, die Schauspielerin, bekommt dieses Jahr im Mai nicht genug vom Kino. Ne, schon wieder ein neuer Film mit ihr.
1: Mother Mary kommt Donnerstag ins Kino und das ja sehr knapp nach dem zweiten Teil von Teufel trägt Prada 2. Das, was da an Geld eingespielt wurde, jetzt bei dem Teufel trägt Prada Film, das wird sie jetzt mit dem Film wahrscheinlich nicht schaffen. Es geht um die Beziehung zwischen einer Musikerin und einer berühmten Modedesignerin. Was für ein Zufall. Ich muss aber noch sagen, ich glaube, dieser Erfolg ist einfach nicht einzuholen, so meine ich das.
0: Du meinst der Teufel trägt Prada Teil 2?
1: Ja.
0: Mit dem ja keiner gerechnet hat. Weißt du, Teil 2, warum überhaupt, rief man am Anfang.
1: Eben.
0: Und dann, hast du ihn schon gesehen?
1: Ja, ist gut, ne? Gigantischer Film, ja. Und
0: wirklich?
1: Das, obwohl Meryl Streep ja mal eine Zeit lang gesagt haben soll, ich mache keine Fortsetzungen.
0: Ja, siehst du? Hat sie wohl gemacht. Okay, alles klar. Ich habe ihn noch nicht gesehen, nix spoilern. So, weiter geht's. Eishockey-WM, haben wir eben schon kurz drüber berichten müssen. Ist schon wieder verloren, die deutsche Mannschaft, das zweite Vorrundenspiel. Also, es gibt auch noch ein wichtiges anderes Sportevent. Das ist ungefähr das Gegenteil von Eishockey, wenn man so will.
1: 3 Tage Sauna-Aufgussmeisterschaften am Wochenende in Ostfriesland.
0: Da.
1: Klingt sehr, sehr witzig. Da treten 20 Show-Acts als Einzelsauneure, ist das ein Wort, oder in Teams mit bis zu 3 Leuten gegeneinander an. Aufgussdauer, also quasi Spieldauer, maximal 12 Minuten. Es gibt 2 Vorentscheidrunden und 1 Finale.
0: Alles klar. Wir gehen davon aus, dass der Meisterschaftenspielplan da in den Saunen auch laminiert ist, oder?
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Drop Dead, der neue Song von Olivia Rodrigo. In eurer Abendshow hoch die 90ern angerufen, Babylon Zoo. Warte mal, Vorsicht bitte auf der A7 Kassel Richtung Hannover zwischen Raststätte Hildesheimer Börde und Hildesheim steht ein kaputtes Auto im Baustellenbereich. Fahrt vorsichtig, kommt gut an.

Es ist 11:30. Damit ihr gut und sicher ankommt, hier das Neueste aus dem Verkehrszentrum. Vorsicht bitte auf der A1 Dortmund Richtung Köln. Zwischen Schwerte und Hagen Nord, das ist eine ungesicherte Unfallstelle. Die A7 Würzburg Richtung Fulda ist zwischen Bad Brückenau, Volkers und Dreieck Fulda nach Unfall gesperrt. Es staut sich, die Umleitung ist die U65 hier. A8 Stuttgart Richtung Karlsruhe zwischen Leonberg Ost und Leonberg West, 4 Kilometer Stau. Die A40 Essen Richtung Duisburg ist zwischen Kreuz Kaiserberg und Kreuz Duisburg wegen Brückenarbeiten bis Dienstag früh gesperrt. Die A61 Mönchengladbach-Venlo ist zwischen Kreuz Mönchengladbach und Mackenstein in beiden Richtungen bis morgen früh um 5 gesperrt. Und letzte Meldung, die A67 Darmstadt Richtung Mannheim ist zwischen Lorsch und Viernheimer Dreieck wegen Bauarbeiten auch bis morgen früh um 5 gesperrt. Umleitungsidee ab dem Darmstädter Kreuz über die parallel verlaufende A5. Kommt gut und sicher und bald an. Hier ist Pop. Die Abendshow am Sonntagabend mit Markus Barsch. Schön, dass ihr da seid. Teddy Swims ist auch da. Mr. Know-It-All.

0: Hier ist Pop, eure Abendshow am Sonntagabend, 20 vor 12. Wir sind ja immer auf der Suche, auch für euch, nach lustigen neuen Comedians. Jetzt kommt eine. Josefa Walter aus Berlin kommt ursprünglich vom Theater, hat sich aber vor 3 Jahren ungefähr gedacht, wenn ich schon auf der Bühne stehe, kann ich auch ein bisschen was anderes da probieren, oder? Stand-up-Comedy. Okay. Josefa Walter. Könnt ihr euch auch anschauen in der ARD-Mediathek.
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0: Josefa, wo bist du denn?
2: Ach, hier. Kennt ihr noch Corona? Corona, so ein, Corona ist so eine Sache, die ist irgendwie ein bisschen enttäuschend geendet, finde ich. Oder? Ich weiß, es war so ein Riesending, es war voll die Krise, wir waren alle da drin, wir haben alle so geträumt von so einem Freedom Day, wo wir wieder alles machen können und so, wow, kam einfach nie. Kam einfach nie. Corona ist so ein bisschen weg und Jens Spahn ist immer noch da. Warum ist Jens Spahn immer noch da? Jens Spahn ist überall. Jens Spahn ist wie so ein Typ, zu dem du vor ein paar Jahren auf einer Gartenparty mal ein bisschen zu nett warst. Und jetzt kommt er dir so überall hinterher. Hallo, ich bin der Jens. Ich habe noch Masken. Wollt ihr Masken?
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0: Schwoing. Ist ja schon gleich 12. Was poppt denn hier für ein Posting auf noch? Wie ein Pilz aus dem Boden. In unseren Lieblings-Sozial-O-Netzwerken. Hier, M.M. Makarov postet.
1: Wie viel Berufserfahrung haben Sie?
0: 30 Jahre.
1: Wie alt sind Sie?
0: 25 Jahre.
1: Sie sind 25 und haben 30 Jahre Berufserfahrung. Wie ist das möglich?
0: Überstunden?
2: Okay.
0: Macht. Die sehr bald beginnende Woche. Nicht zu viele davon. Das war Pop die Abendschau mit Markus Barr. Schöne Nacht.

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1: Um 0 Uhr mit Ronald Lessig. Gesundheitsministerin Warken sieht keine Gefahr einer Ebola-Pandemie. Die Weltgesundheitsorganisation hat wegen der Krankheitswelle in der Demokratischen Republik Kongo und in Uganda eine internationale Notlage ausgerufen. Warken sagte dazu im ARD-Bericht aus Berlin, dass helfe, um vor Ort schnell tätig werden zu können.
2: Dort hätte ein großes Nationalfest angestanden mit bis zu 2 Millionen Menschen vor Ort und da wollte man zuvorkommen, gegenüber der Bevölkerung kommunizieren, auch gewisse Maßnahmen besser rechtfertigen können. Und deswegen wurde jetzt schnell auch dieser Notstand ausgerufen. Es ist tatsächlich ein Virusstamm, für den es noch keine antivirale Therapie oder keinen Impfstoff gibt. Insofern ist es auch gut, da schnell gehandelt zu haben. Aber es hat jetzt keinerlei Auswirkungen auf Deutschland. Und dass wir jetzt weitere Warnstufen bekommen bis hin zu einer Pandemie, das halte ich für nahezu ausgeschlossen.
1: Gesundheitsministerin Warken. Bundesbildungsministerin Prien sieht Bund und Länder in der Verantwortung, die Bildungsgerechtigkeit zu verbessern. In einer internationalen Vergleichsstudie von UNICEF erreicht Deutschland Platz 25. Davor liegen auch Länder mit geringerer Wirtschaftskraft, wie zum Beispiel Rumänien. Kinder, die in Haushalten mit geringem Einkommen aufwachsen, sind in Deutschland häufiger krank und schlechter in der Schule, so das Kinderhilfswerk. Am besten geht es laut der Studie den Kindern in den Niederlanden und in Dänemark. US-Präsident Trump hat dem Iran noch einmal gedroht, das Land vollständig zu zerstören. Seit Anfang April gilt in dem Krieg eine von Trump zuletzt einseitig verlängerte Waffenruhe. Diese wird aber immer wieder gebrochen. Diplomatische Gespräche kommen kaum voran. Die SV Elversberg steigt in die Fußball-Bundesliga auf. Das Team aus dem Saarland gewann mit 3:0 gegen Münster und sicherte sich damit zum Saisonende Tabellenplatz 2. Auf Platz 3 und damit in die Relegation hat es Paderborn geschafft, durch ein 2:0 in Darmstadt. Abgestiegen in die dritte Liga sind Düsseldorf und Münster. Die deutsche Eishockeynationalmannschaft hat bei der WM erneut verloren. Im zweiten Vorrundenspiel unterlag das DEB-Team Lettland mit 0:2. Das dritte Spiel ist heute Abend gegen Gastgeber Schweiz. Das waren die Nachrichten. Das Wetter in Deutschland. Im Westen gelegentlich Schauer, sonst trocken und teilweise klar, vereinzelt Nebel, 11 bis 1 Grad. Tagsüber von Westen her kräftige Schauer oder Gewitter, im Osten trocken, bei bis zu 12 Grad in der Eifel und 22 Grad in Berlin. Am Dienstag wechselhaft mit Schauern 14 bis 21 Grad und am Mittwoch weiterhin wechselhaftes Schauerwetter bei 16 bis 22 Grad. Die Zeit, es ist 0:03 Uhr.
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3: Vorsicht bitte auf der A1 Dortmund Richtung Köln. Zwischen Schwerte und Westhofener Kreuz befindet sich eine ungesicherte Unfallstelle auf dem linken und dem mittleren Fahrstreifen. Die A7 Würzburg Richtung Fulda ist zwischen Bad Brückenau-Volkers und Dreieck Fulda nach einem Unfall gesperrt. Dadurch staut es sich. Die Umleitung führt über die U65. A8 Stuttgart Richtung Karlsruhe zwischen Leonberg Ost und Leonberg West. 4 Kilometer Stau. Die A40 Essen Richtung Duisburg ist zwischen Kreuz Kaiserberg und Kreuz Duisburg wegen Brückenarbeiten bis Dienstag früh gesperrt. Die A61 Mönchengladbach-Venlo ist zwischen Kreuz Mönchengladbach und Mackenstein in beiden Richtungen bis Montag 5 Uhr gesperrt. Die A67 Darmstadt Richtung Mannheim ist zwischen Lorsch und Viernheimer Dreieck wegen Bauarbeiten bis Montagmorgen etwa 5 Uhr gesperrt. Umleitungsempfehlung: ab dem Darmstädter Kreuz über die parallel verlaufende A5.
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4: Mit Angela Hilb, hi und willkommen im Nachtexpress in die neue Woche. Wer rauscht denn wo, warum und vor allem in welchem Zustand nach diesem doch sehr langen Wochenende mit uns rein in den Montag? 0721 2011, sag gerne mal kurz Bescheid an unserer Studio-Hotline per WhatsApp, Signal oder Sprachnachricht. Seid ihr vielleicht ein Elversberger Kind und komplett freudentaumelig euphorisiert unterwegs? Dann haben wir gleich für euch geile Zeit von Juli. Und vorher noch Marshmallow.
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0: entspannte Dancebeats für euren Start in diesen Montag von Ugel. Und ein langes, sehr intensives Musikwochenende hat Michael Schulte, der Nächste hier auf unserer nächtlichen Playlist, hinter sich. Der Letzte, der Deutschland im Ranking so richtig weit nach vorne gebracht hat beim ESC. Vor mittlerweile 8 Jahren in Lissabon mit einem sensationellen, muss man heutzutage sagen, 4. Platz damals. Kein Wunder, dass er immer noch im ESC-Einsatz ist, jedes Jahr. Am Samstagabend, da war er zum einen Live-Act, also stand auf der Bühne bei der größten ESC-Public Viewing Party im Südwesten in Karlsruhe und hatte von dort aus auch eine Schalte zur TV-Warm-Upperin Barbara Schöneberger. Und rückblickend auf seinen eigenen Auftritt hat er im Interview rausgelassen, dass er damals so nach diesem 4. Platz schon ein bisschen gehadert hat, weil er die Bronzemedaille, also Platz 3, schon recht gerne mitgenommen hätte. Und das Interessante ist, dass sich Michael Schulte durchaus vielleicht doch nochmal vorstellen könnte, für Deutschland beim Eurovision Song Contest aufzutreten. Ich hätte auf jeden Fall Lust, da nochmal anzutreten, hat er gesagt. Allerdings nicht irgendwie bei einem Vorentscheid sich da erstmal durchkämpfen müssen. Das wäre nichts für ihn. Aber falls eine direkte Anfrage käme, wäre sein Fazit, da würde ich es dann doch machen nochmal für Deutschland. Muss sagen, eine krasse Entwicklung, die Michael Schulte da hingelegt hat. So auf der Bühne der größten Musikshow der Welt zu stehen, zu performen vor einem unfassbaren Live-Publikum, kein Ding. Früher hat er sich nicht mal getraut, in so einer ganz kleinen, gemütlichen Runde die Klampfe auszupacken.
1: Ich war irgendwie nicht so der Lagerfeuer-Typ. Nee, ich war ja auch immer zu schüchtern und so. Das hat der Giesing einmal gemacht.

0: der letzte ESC-König sozusagen von Deutschland hier in der Popnacht, Michael Schulte. Und falls ihr euch immer schon gefragt habt, Mann, wie kommt man denn an ein Autogramm von dem? Dirk aus Würselen hat Tipps. Hi Dirk, du hast Michael Schulte abgegriffen diese Woche, allerdings nicht bei irgendeiner ESC-Geschichte, ne?
1: Nein.
0: Ja, wo hast du ihn erwischt und wie bist du ans Autogramm gekommen?
1: Und zwar am Mittwoch, am Vorabend der Karlspreisverleihung in Aachen war er aufgetreten.
0: Aha, okay. Und du hattest das von Anfang an vor, ein Autogramm zu kriegen oder hat sich das spontan ergeben?
1: Ja, ich habe nämlich auch andere Autogramme von Personen gesammelt, die im Rahmen der Karlspreisveranstaltung aufgetreten sind. Mhm. Oder auch da Bücher vorgestellt haben, die mit Europa zu tun haben.
0: Okay.
1: Zum Beispiel der Innenminister von Nordrhein-Westfalen, der Herbert Reul, da habe ich Autogramme von bekommen.
0: Mhm. Und bei Michael Schulte war das unkompliziert, so im Vergleich?
1: Bei Michael Schulte war es eigentlich locker und auch unkompliziert.
0: Wie bist du da rangekommen?
1: Ich bin mit Hilfe von außerhalb reingekommen, ein Mitarbeiter, der irgendwie damit zu tun hatte. Er hat uns geholfen. Und bei den anderen Veranstaltungen hatte ich mich angemeldet. Und die Personen haben dann Bücher, die mit Europa zu tun haben, vorgestellt. Und da haben die auch Bücher signiert. Und ich habe dann meine Hefte mitgebracht.
0: Super. Und das ist doch schön. Also Michael Schulte einfach mal kurz anhauen. Beziehungsweise den Mitarbeiter fragen, Mensch, ich hätte mal gern was von dem. Und dann funktioniert das im Normalfall auch. Ist ja ein lockerer Typ, der Michael.
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Hallo an diesem frühen Montag. Hier ist die Popnacht. Und falls ihr noch was Frisches für eure Indie-Pop-Playlist braucht, hätten wir jetzt sehr coole, aber gleichzeitig auch entspannte Frühsommer-Beats aus San Diego von Almost Monday. Ganz neu auf unserer Playlist No More Regrets.

0: Hier ist die Popnacht, es ist genau 12:30.
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2: Heute scheint von der Ostsee bis nach Niederbayern die Sonne und es bleibt weitgehend trocken. Sonst dominieren die Wolken, gelegentlicher Sonnenschein ist aber dabei. Es regnet oder schauert gebietsweise später mit Gewittern. Die Höchstwerte 12 Grad in der Eifel und 22 Grad im Osten. Danach geht es insgesamt wechselhaft weiter mit gebietsweisen Schauern und Gewittern. Die Temperaturen steigen weiter, am Mittwoch auf bis zu 23 Grad.
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3: Vorsicht bitte auf der A28 Oldenburg Richtung Leer. Zwischen Vilsum und Leer Ost liegt ein Tier auf der Fahrbahn. A2 Richtung Hannover. Zwischen Alsleben und Marienborn-Helmstedt 3 Kilometer Stau. A352 Hannover West Richtung A7. Zwischen Langenhagen-Kaltenweide und Dreieck Hannover Nord 2 Kilometer Stau nach einem Unfall.
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0: Hallo, hier ist die Popnacht. Startet gut rein in diese neue Woche, jetzt mit Maroon 5, Beautiful Mistakes, und mein Name ist Daniela Hilb. Hi!
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0: Da müssen wir kurz unterbrechen für einen Falschfahrer. Achtung, der ist unterwegs auf der A89 Kirchen-Saarlouis zwischen Merchweiler und Nalbach. Bitte äußerst rechts fahren, nicht überholen. Ein Falschfahrer auf der A89 Kirchen-Saarlouis zwischen Merchweiler und Nalbach. Bitte vorsichtig in beiden Richtungen.

Die American Authors hier in der Popnacht am frühen Montag. Es ist 20 vor 1. Gleich noch Olivia Dean hier in der Show So Easy to Fall in Love. Sie ist ja gerade auf Tour und in den Kritiken nach ihren Shows ist immer wieder zu lesen, Konzertabende mit Olivia Dean sind wie eine musikalische Umarmung. Und das manchmal tatsächlich für eine Kulisse von 18.000 Menschen. Unfassbar wirklich für eine Newcomerin wie Olivia Dean. Und ihr hört es, die Fans in den Arenen umarmen Olivia hörbar zurück. Das ist schon eine ganz schöne, besondere Atmosphäre und das manchmal mit so einem kleinen Überraschungskonfetti-Knall auch. Und nach ihren zwei schwer umjubelten Deutschland-Konzerten in Köln und Berlin steht für Olivia Dean

Die tolle Stimme von Olivia Dean in eurem Radio. Und hier kommt die Entwarnung für die A8 Neunkirchen-Saarlouis. Hier ist kein Falschfahrer mehr zwischen dem Dreieck Friedrichsthal und Nalbach. Vorsicht aber bitte aktuell auf der A8 Richtung Karlsruhe, Stuttgart-Karlsruhe. Zwischen Leonberg-Ost und dem Dreieck Leonberg, da sorgt ein defektes Fahrzeug für Behinderungen. Kommt uns gut durch die Nacht, jetzt mit Fats and Small Turnaround.

Gabi in der Popnacht am Montag und Riesenerfolg für dieses Indie-Musikprojekt hier, Tempest City, Self-Aware. Ihre erste Single hat nämlich gerade die 100-Millionen-Stream-Schallmarke geknackt. Glückwunsch!

0: schon ein sehr cooler Track, vor allem wenn man so nachts mit dem Auto über die Autobahn düst. Self-Aware, Tampa City hier in der Popnacht. Und wie ist die Stimmung so am frühen Montag?
1: So geil! Erste Bundesliga!
0: Ja, in Elversberg im schönen Saarland, da wird immer noch hart gefeiert. Am Abend hat die SVE Elversberg die Sensation geschafft. Den Aufstieg in die erste Fußball-Bundesliga als quasi nächster Dorfclub. 13.000 Menschen in dieser kleinen saarländischen Gemeinde taumeln also wirklich im völlig euphorisierten Ausnahmezustand durch diese Nacht in die neue Woche rein.
2: So einen historischen Moment mitzuerleben. Ich war leider zu jung für den Mauerfall, aber heute mit Elversberger Aufstieg bin ich jetzt live dabei.
3: Natürlich sensationell für so kleine Ort mit vor allem Elversberg nur mit so 7.000 Einwohner dann in der Bundesliga. Das zeigt dann einfach mal, dass wenig Kapital, einfach nur guter Fußball ausreicht, um auch sowas zu schaffen, was unmöglich geglaubt wird.
4: Bayern, wir kommen, sage ich nur.
5: Coole Leute, ich sage euch eins, wir machen.

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1: Um 1 Uhr mit Ronald Lessig. Verdi-Chef Wernicke hat Bundeskanzler Merz vorgeworfen, bisher keine Einigkeit mit den Gewerkschaften gesucht zu haben. In der ARD-Sendung Bericht aus Berlin hat sich Wernicke zu den Reformplänen der Regierung geäußert. Dabei sagte der Verdi-Chef, dass es unter den Vorgängern von Merz, Merkel und Scholz, regelmäßig Austauschrunden im Kanzleramt gegeben habe. Wernicke hat zugleich Kompromissbereitschaft signalisiert. Er lehnt es aber zum Beispiel ab, den Kündigungsschutz zu lockern oder das Renteneintrittsalter zu erhöhen. Vor dem Treffen der Finanzminister der G7-Gruppe hat Bundesfinanzminister Klingbeil auf ein schnelles Ende des Iran-Krieges gedrängt. Dieser und die Blockade der Straße von Hormus schaden ihm zufolge der wirtschaftlichen Entwicklung massiv. Klingbeil sagte, die G7 seien der richtige Rahmen, um mit den USA und den weiteren G7-Staaten über diese Fragen zu sprechen. Weiteres Thema des Treffens soll die Lage in der Ukraine sein. Gesundheitsministerin Warken sieht keine Gefahr einer Ebola-Pandemie. Die Weltgesundheitsorganisation hat wegen der Krankheitswelle in der Demokratischen Republik Kongo und in Uganda eine internationale Notlage ausgerufen. Warken sagte dazu im ARD-Bericht aus Berlin, das helfe, um vor Ort schnell tätig werden zu können.
2: Dort hätte ein großes Nationalfest angestanden mit bis zu 2 Millionen Menschen vor Ort. Und da wollte man zuvorkommen, gegenüber der Bevölkerung kommunizieren, auch gewisse Maßnahmen besser rechtfertigen können. Und deswegen wurde jetzt schnell auch dieser Notstand ausgerufen. Es ist tatsächlich ein Virusstamm, für den es noch keine antivirale Therapie oder keinen Impfstoff gibt. Insofern ist es auch gut, da schnell gehandelt zu haben. Aber es hat jetzt keinerlei Auswirkungen auf Deutschland, und dass wir jetzt weitere Warnstufen bekommen bis hin zu einer Pandemie, das halte ich für nahezu ausgeschlossen.
1: Gesundheitsministerin Warken. Die SV Elversberg steigt in die Fußball-Bundesliga auf. Das Team aus dem Saarland gewann mit 3:0 gegen Münster und sicherte sich damit zum Saisonende Tabellenplatz 2. Auf Platz 3 und damit in die Relegation hat es Paderborn geschafft durch ein 2:0 in Darmstadt. Abgestiegen ist in die dritte Liga Düsseldorf und auch Münster. Die Eishockey-Nationalmannschaft hat bei der WM erneut verloren. Im zweiten Vorrundenspiel unterlag das DEB-Team Lettland mit 0:2. Das waren die Nachrichten. Das Wetter in Deutschland. Im Westen Schauer, sonst trocken oder klar, gelegentlich Nebel, bei 11 bis 1 Grad. Tagsüber von Westen her Schauer oder Gewitter, im Osten trocken, bei bis zu 12 Grad in der Eifel und 22 Grad in Berlin. Am Dienstag wechselhaft bis 21 Grad. Es ist 1:03 Uhr.
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3: A1 Bremen Richtung Osnabrück. Die Ausfahrt Bremen-Hemelingen ist wegen Bauarbeiten bis zum 20. Mai 7 Uhr gesperrt. A20 Lübeck Richtung Rostock. Die Anschlussstelle Neukloster ist wegen Bauarbeiten bis zum 31. Mai gesperrt. A352 Hannover West Richtung A7 zwischen Langenhagen-Kaltenweide und Dreieck Hannover-Nord. 2 Kilometer Stau nach einem Unfall.
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4: Mit Daniela Hilf, hallo zusammen. NRW schickt schöne Grüße in Richtung Saarland in Form von Michael aus Wuppertal, der sich hier gemeldet hat an unserer Studio-Hotline per WhatsApp an die 07221 2011. Hey Daniela, ich als Fortuna-Fan gratuliere Schalke und Elversberg ganz herzlich zum Aufstieg in die erste Fußball-Bundesliga. Sehr schön sportlich, Michael. Und Thorsten und Hanne aus Bohlen sind auch mit uns an diesem frühen Montag und wünschen allen einen richtig guten Start in diese neue Woche.
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Popnacht mit End of Beginning. Und Vorsicht bitte auf der A5 Karlsruhe-Basel zwischen Rust und Herbolzheim. Hier haben wir eine neue ungesicherte Unfallstelle. Und Vorsicht in Neuenbürg auf der Bahnhofstraße zwischen der B294 Neuenburg und Reutweg sind Menschen auf der Fahrbahn.

Fischer stand nicht allein auf der Bühne, sondern mit einer Kollegin. Und hört mal jetzt auf die Stimme dieser Kollegin, die einen Teil des Songs mitsingt. Und wenn ihr mir gleich sagen könnt, in der 07221 2011, mit wem Alicia Keys da Falling live performt hat, dann gibt's unser erstes Gutnacht, Popnacht-Goodie vielleicht für euch. 07221 2011. Wer bitteschön ist denn diese Sängerin hier? Eine Singer-Songwriterin. Aus Großbritannien. Na, habt ihr sie erkannt? Sie war 2023, als ihr Debütalbum erschien, noch eine gehypte Newcomerin. Jetzt ist sie einer der größten und angesagtesten weiblichen Popstars weltweit. 07221 2011. Wer bitteschön hat denn da mit Alicia Keys Falling gesungen?

0: Es ist Montag, kurz vor 13:30 und falls ihr euch kurz mal uralt fühlen wollt, dieser Song hier wird dieses Jahr ein Vierteljahrhundert alt. Bis 25 Jahre hat Fallen von Alicia Keys tatsächlich schon auf dem Buckel. Schockierend, oder, lieber Jürgen aus Frankfurt?
1: Naja, ich bin auch nicht mehr so ganz jung.
0: Ich grüße dich. Du grätschst hier mal kurz rein in die Nacht, denn wir wollten ja wissen, wer ist denn diese tolle Künstlerin, die da mit Alicia performt hier? Da standen, muss man sagen, zwei definitiv der größten Popstimmen auf einer Bühne. Und gerade eben hat uns Jutta aus Mönchengladbach angerufen, die getippt hat, es müsste doch Olivia Dean sein. Gehst du da mit, Jürgen?
1: Nein.
0: Was sagst du denn?
1: Ray.
0: Ray? Dann gucken wir doch mal, was
1: ja.
0: Alicia sagt. Achtung, hier kommt die Lösung.
2: Ray.
0: So. Hast du absolut richtig gehört. Bist du sofort draufgekommen, also rein durch die Stimme?
1: Ja, auch, aber ich habe es, wie gesagt, schon mal im Radio gehört, die Woche, den Bericht.
0: Okay. Und du bist Ray-Fan, oder?
1: Ja, schon sehr.
0: Schon sehr, okay. Dann können wir dich auf jeden Fall jetzt beglücken mit einem Popnacht-Goodie, dem ersten in dieser Nacht. Und damit startest du hoffentlich gut in die neue Woche rein, ja?
1: Ich tue mein Bestes, vielen Dank.
0: Super, und jetzt Alicia Keys.
1: Tolle Sendung noch.
0: Danke dir. Und jetzt Alicia Keys nochmal in der Solo-Version mit Fallen aus dem Jahr 2001.

0: alle Farben in der Popnacht um kurz nach 13:30.
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2: Heute scheint von der Ostsee bis nach Niederbayern die Sonne und es bleibt weitgehend trocken. Sonst dominieren die Wolken, gelegentlicher Sonnenschein ist aber dabei. Es regnet gebietsweise, später mit Gewittern. Die Höchstwerte 12 Grad in der Eifel und 22 Grad im Osten. Danach geht es insgesamt wechselhaft weiter mit gebietsweisen Schauern und Gewittern. Die Temperaturen steigen weiter. Am Mittwoch auf bis zu 23 Grad. Danach ist Regen nur noch im Norden ein Thema und im Südwesten wird es sommerlich warm.
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3: A20 Lübeck Richtung Rostock. Die Anschlussstelle Neukloster ist wegen Bauarbeiten bis zum 31. Mai gesperrt.
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0: Hey, hier ist die Popnacht am Montag mit Bruno Mars und Daniela Hilp. Hi.

0: 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Die Popnacht am Montag mit Lea. Lange nichts gehört. Und für alle, die sich fragen, was bei ihr so geht musikalisch, es gibt schon was Neues. Lea hat sich nämlich, kann man sagen, richtig was getraut gerade. Es steht nämlich ein aktuelles Cover in der Pipeline. Vom großen Udo Jürgens hat Lea diesen Klassiker hier neu interpretiert.
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0: Ja, und das Fanfeedback darauf, muss man sagen, fällt überwiegend toll bis großartig aus. Wahnsinn, was du mit deiner Stimme aus diesem Song machst, ist da zum Beispiel zu lesen in den Kommentaren. Oder auch noch ganz süß: Lea, meine Omi hat mich vorgestern angerufen und ganz panisch ins Telefon gerufen. Maike, deine Lea singt ein Lied vom Udo. Ich glaube, sie freut sich mindestens genauso sehr wie ich darüber.
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0: Montagmorgen, genau 10 vor 2. Hier ist die Popnacht. Und die Eventisierung des Wochenendes war, kann man sagen, schon extrem die letzten Tage. Bundesliga-Finale in Liga 1 und 2, dann der große ESC. Und über was komischerweise am allerwenigsten gesprochen wurde, die erste deutsche Meisterschaft im Baum umarmen, Josh Kochan aus unserem ARD-Popnacht-Artikel.
1: Skandal!
0: Was ist da los, ey? Fand am Wochenende auch statt, im niedersächsischen Bad Pyrmont. Was waren denn bitte die einzelnen Kategorien bei Deutschland sucht den Superbaumumarmer quasi?
1: Da ist zum einen die Disziplin, wer umarmt am schnellsten eine fest angelegte Zahl von Bäumen. Außerdem wurden auch noch Punkte für Kreativität und Innigkeit verliehen. Dabei musste ein Baum möglichst künstlerisch und herzlich umarmt werden. Auch das Thema Baumwissen wurde abgefragt mittels Schätzfragen.
0: Aha.
1: Ja, mehr als 100 Baumumarmerinnen und Umarmer haben am Wochenende teilgenommen. Und auch schon im nächsten Mai soll es wieder in Bad Pyrmont eine deutsche Meisterschaft geben, teilte eine Vertreterin der World Tree Hugging Association mit. Ganz neu ist das Baumumarmen auf internationaler Ebene natürlich nicht. Erfunden haben es die Finnen im Jahr 2022. Dort wurde in Lappland zum ersten Mal eine Meisterschaft durchgeführt. Mittlerweile hat das Baumumarmen sich auch dann international verbreitet. England, USA und eben jetzt auch in Deutschland.
0: Und das könnte noch ein großes Ding werden bei uns. Wir glauben, dass das Baumumarmen einfach glücklich macht, sagt das Organisationsteam. Also Montag, neue Woche, hug a tree.
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Glockenbach zusammen mit Tom Walker. Home hier in der Popnacht. Und es gibt noch was Aktuelles aus unserem Verkehrszentrum. Vorsicht bitte auf der A66 Frankfurt-Fulda zwischen Bad Orb, Wächtersbach und Bad Sodensaal-Münster. Hier ein defekter LKW.

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1: Um 2 Uhr mit Ronald Lessig. Verdi-Chef Wernicke hat Bundeskanzler Merz vorgeworfen, bisher keine Einigkeit mit den Gewerkschaften gesucht zu haben. In der ARD-Sendung Bericht aus Berlin hat sich Wernicke zu den Reformplänen der Bundesregierung geäußert. Dabei sagte der Verdi-Chef, dass es unter den Vorgängern von Merz, Merkel und Scholz regelmäßig Austauschrunden im Kanzleramt gegeben habe. Wernicke hat zugleich Kompromissbereitschaft signalisiert. Er lehnt es aber zum Beispiel ab, den Kündigungsschutz zu lockern oder das Renteneintrittsalter zu erhöhen. Vor dem Treffen der Finanzminister der G7-Gruppe hat Bundesfinanzminister Klingbeil auf ein schnelles Ende des Iran-Krieges gedrängt. Dieser und die Blockade der Straße von Hormus schaden ihm zufolge der wirtschaftlichen Entwicklung massiv. Klingbeil sagte, die G7 seien der richtige Rahmen, um mit den USA und den weiteren G7-Staaten über diese Fragen zu sprechen. Weiteres Thema des Treffens soll die Lage in der Ukraine sein. Die Weltgesundheitsversammlung beginnt im Zeichen eines internationalen Gesundheitsnotstands. Den hat die Weltgesundheitsorganisation wegen des Ebola-Ausbruchs in Uganda und der Demokratischen Republik Kongo ausgerufen. Aus Genf, Katrin Hondl.
2: In diesen Zeiten sei es wichtig, dass die WHO gestärkt werde, sagte in Genf Bundesgesundheitsministerin Warken, CDU. Bei einem Treffen mit WHO-Generaldirektor Tedros versprach sie eine zusätzliche finanzielle Unterstützung von 25 Millionen Euro aus Deutschland. Thema beim Jahrestreffen der Mitgliedstaaten wird unter anderem der künftige Kurs der WHO sein, etwa die Umsetzung einer globalen Gesundheitsstrategie bis 2028.
1: Die SV Elversberg steigt in die Fußball-Bundesliga auf. Das Team aus dem Saarland gewann mit 3:0 gegen Münster und sicherte sich zum Saisonende Tabellenplatz 2. Auf Platz 3 und damit in die Relegation hat es Paderborn geschafft durch ein 2:0 in Darmstadt. Abgestiegen in die dritte Liga sind Düsseldorf und Münster. Die Eishockey-Nationalmannschaft hat bei der Weltmeisterschaft in der Schweiz einen schweren Rückschlag im Kampf um das Viertelfinale erlitten. Das Team von Bundestrainer Kreis verlor auch das zweite Vorrundenspiel. In Zürich gab es gegen Lettland ein 0:2. Bereits heute Abend geht es weiter, dann tritt das DEB-Team gegen Gastgeber Schweiz an. Das waren die Nachrichten. Das Wetter in Deutschland. Im Westen gelegentlich Schauer, sonst trocken oder klar, vereinzelt Nebel bei 11 bis 1 Grad. Tagsüber von Westen her Schauer, im Osten trocken bei bis zu 12 Grad in der Eifel und 22 Grad in Berlin. Am Dienstag wechselhaft bis 21 Grad. Es ist 2:03 Uhr.
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3: A20 Lübeck Richtung Rostock. Die Anschlussstelle Neukloster ist wegen Bauarbeiten bis zum 31. Mai gesperrt. A270 Blumenthal Richtung Ilpol. Die Ausfahrt Bremen-Fegesack-Mitte ist wegen Bauarbeiten bis 29. Mai gesperrt.
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4: Mit Daniela Hilp. Hallo. Na, was macht ihr?